0: Die A27 Weißrode-Bremen ist zwischen Verden-Nord und Langwedel in beiden Richtungen wegen einer Baustelle bis Montag 5 Uhr gesperrt. Hier führt die Umleitung über die U52 und U9. Die A31 Gronau Richtung Oberhausen ist zwischen Schermbeck und Dorsten wegen Bauarbeiten bis heute Vormittag 10 Uhr ungefähr gesperrt. Die A61 Hockenheim Richtung Ludwigshafen ist zwischen dem Dreieck Hockenheim und dem Kreuz Speyer wegen Bauarbeiten bis morgen 5 Uhr gesperrt. Und die A210 Kiel Richtung Rendsburg ist zwischen Achterwehr und Bredenbeek wegen eines brennenden Pkw gesperrt. Allen unterwegs eine gute und sichere Fahrt.
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0: Wir feiern mit Sommernacht, heute der kalendarische Sommeranfang. Die Temperaturen zeigen uns das ja schon seit Tagen. Bis in den Morgen hinein kühlen aber die Temperaturen angenehm herunter. Nur die Musik bleibt heiß. Hier aus dem MDR-Studio in Dresden, ich bin Heiko Rasch, wünsche weiter eine angenehme Nacht.

So viel Harmonie in diesem Song hier in der ARD-Hitnacht. Kenny Rogers. Und das sind Eindrücke aus Toronto. Geht also etwas lauter zu, wenn die deutschen Fans feiern. Genau, den Sieg. Deutschland gegen Elfenbeinküste 2:1. Und viele haben schon ihren Kommentar zum Spiel abgegeben und was sie jetzt gerade machen. Die meisten feiern noch und beurteilen das Spiel, so wie hier Stefan. Das zweite Spiel bei einer EM oder WM ist, wenn man das erste Spiel gewonnen hat, selten ansprechend oder überzeugend. Die Vergangenheit hat das oft genug gezeigt, dass dieses Spiel meist eins der schlechteren im Turnierverlauf ist. Zumindest haben die Jungs auf dem Platz Moral bewiesen, indem sie nach einem nicht gegebenen Treffer und dem anschließenden Gegentor nicht den Kopf in den Sand gesteckt haben. Die Auswechslungen haben dann nochmal zusätzlichen Schub gebracht, dass unterm Strich ein dreckiger 2:1-Sieg dabei herausgesprungen ist, der auf die 90 Minuten gesehen durchaus verdient war. Das Achtelfinale traue ich den Jungs auf alle Fälle noch zu, aber alles danach ist vom weiteren Turnierverlauf und den durchaus entstehenden Gegnern abhängig. Viele Grüße und eine schöne Nacht. Stefan, vielen Dank für Ihre Zeilen und die nehmen wir auch noch mit. Markus hat hier geschrieben, mittlerweile ist doch deutsche Leitkultur zu jammern, meckern oder jaulen. Alle können es anscheinend besser. Alle wissen es besser. Für mich hat die deutsche Mannschaft gut gespielt und der Trainer hatte richtig gehandelt. Gruß Markus aus dem Emsland. Grüße zurück und eine angenehme Nacht. 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

2.18 Uhr, hier der Verkehrsservice mit einer Gefahrenmeldung. Achtung, ein Falschfahrer auf der B50 Rheinböllen, Bernkastel-Kues. Zwischen Rheinböllen und in Rheinböllerhütte und Mörschbach kommt Ihnen ein Falschfahrer entgegen. Fahren Sie bitte äußerst rechts und überholen Sie nicht. Auf der B50 Rheinböllen, Bernkastel-Kues. Zwischen Rheinböllen in Rheinböllerhütte und Mörschbach. Ein Falschfahrer, Vorsicht in beiden Richtungen.

0: Erinnerung an Anna R. mit Rosenstolz. Mit Peter Plate gründeten sie vor 35 Jahren dieses Gesangsduo. Ja, und diese Mischung aus Rock und Pop und Chanson brachten ihnen auch eine Menge Erfolg. Aber nach 20 Jahren war eben dann die Luft erstmal raus und sie kündigten eine Pause an. Beide gingen auch musikalisch getrennte Wege. Ein Comeback haben sie aber nie ausgeschlossen, bis dann vor einem reichlichen Jahr Anna R. völlig unerwartet mit nur 55 Jahren starb. Und hier in der ARD-Hitnacht die Bee Gees.
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2.26 Uhr, hier nochmal der Verkehrsservice, immer noch aktuell der Falschfahrer auf der B50 Rheinböllen, Bernkastel-Kues. Zwischen Rheinböllen in Rheinböllerhütte und Mörschbach kommt Ihnen ein Falschfahrer entgegen. Fahren Sie bitte äußerst rechts und überholen Sie nicht. Zwischen Rheinböllen in Rheinböllerhütte und Mörschbach ein Falschfahrer. Vorsicht in beiden Richtungen.

0: 2.30 Uhr, hier der aktuelle Verkehrsservice in der ARD-Hitnacht. Immer noch aktuell der Falschfahrer auf der B50 Rheinböllen-Bernkastel-Kuss zwischen Rheinböllen in Rheinböllerhütte und Mörschbach. Kommt Ihnen ein Falschfahrer entgegen, fahren Sie bitte äußerst rechts und überholen Sie nicht. Eine weitere Gefahrenmitteilung für Rheinland-Pfalz in den Gemeinden Welgesheim, Aspisheim und Hörweiler kommt es wegen eines Großbrandes zu massiver Rauchentwicklung. Es kann zu Sichtbehinderung und Geruchsbelästigung kommen. Bitte, wenn möglich, meiden Sie das betroffene Gebiet, schließen Sie Fenster und Türen und schalten Sie Lüftung und Klimaanlagen ab. Die A1 Bremen Richtung Hamburg ist zwischen Harburg und Stillhorn wegen Bauarbeiten noch bis Montag etwa 5 Uhr gesperrt. Nutzen Sie bitte die Umleitung über die U83. Es muss hier mit erheblicher Wartezeit gerechnet werden. Die A1 Bremen Richtung Osnabrück ist zwischen Holdorf und Neunkirchenförden wegen Bergungsarbeiten noch bis etwa 4 Uhr gesperrt. Die Umleitung führt hier über die U58. Die A1 Münster Richtung Dortmund ist zwischen Kamen Zentrum und Kreuz Dortmund-Unna wegen Bauarbeiten noch bis Montag 5 Uhr gesperrt. Die A3 Nürnberg-Passau ist zwischen Kreuz Deckendorf und Hengersberg wegen Bauarbeiten bis Montag etwa 1 Uhr in der Nacht in beiden Richtungen gesperrt. Hier führen die Umleitungen über die U18 bzw. U83. Und die A7 Ulm Richtung Würzburg ist zwischen Wörnitz und Rothenburg ob der Tauber wegen Bauarbeiten bis 5 Uhr gesperrt. Die A27 Weißrode-Bremen ist zwischen Verden Nord und Langwedel in beiden Richtungen wegen einer Baustelle bis Montag 5 Uhr gesperrt. Hier führen die Umleitungen über die U52 und U9. Die A31 Gronau Richtung Oberhausen ist zwischen Schermbeck und Dorsten wegen Bauarbeiten bis etwa 10 Uhr gesperrt. Und die A61 Hockenheim Richtung Ludwigshafen ist zwischen dem Dreieck Hockenheim und dem Kreuz Speyer wegen Bauarbeiten bis morgen 5 Uhr gesperrt. Und da kam auch schon die Entwarnung von der B50 Rheinböllen-Bernkastel-Kuss zwischen Rheinböllen in Rheinböllerhütte und Mörschbach. Da kommt Ihnen kein Falschfahrer mehr entgegen. Wir wünschen gute Fahrt.
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Status Quo hier in der ARD-Hitnacht ab September wieder auf Tour und bis ins nächste Jahr hinein gut gebucht. Gleich bei uns Joe Cocker, legendär, seine Stimme, seine Bewegung auf der Konzertbühne, die vielen Hits, so bleibt er unvergessen. Und zuvor noch James Blunt, gut, dass er ja der Familientradition nicht weiter gefolgt ist, sonst wäre er heute wahrscheinlich noch beim Militär, genauso wie sein Vater auch. Er diente ja bei der Army Air Corps und war bei der Rheinarmee stationiert und so wuchs James Blunt auch einige Jahre in Deutschland auf. Vor 22 Jahren brachte James sein Debütalbum heraus und das wurde auch gleich international gefeiert. Hier bei uns James Blunt.

2.46 Uhr, hier der Verkehrsservice mit zwei Gefahrenmeldungen. Zwei Fahrradfahrer sind unterwegs, der erste in Düsseldorf auf der Münchner Straße zwischen Düsseldorf-Holthausen-Reisholz und der A46 Düsseldorf-Bilk. Kommt Ihnen ein Falschfahrer entgegen, fahren Sie bitte äußerst rechts und überholen Sie nicht. Zwischen Düsseldorf-Holthausen-Reisholz und der A46 Düsseldorf-Bilk ist ein Falschfahrer unterwegs. Vorsicht in beiden Richtungen. Und der zweite Falschfahrer auf der Speyerer Straße in Heidelberg in Höhe Abzweig nach Heidelberg-Kirchheim. Auch dort ein Falschfahrer. Fahren Sie äußerst rechts, überholen Sie nicht auf der Speyerer Straße in Heidelberg in Höhe Abzweig nach Heidelberg-Kirchheim. Ein Falschfahrer. Vorsicht in beiden Richtungen.

0: Birds, längst ein Klassiker. Tja, einmal so einen Hit landen, das wünscht sich jeder Musiker. Etwa David ist das schon 1982 gelungen und dieser Song hat ihn doch auch eine ganze Karriere lang begleitet. Den Song hat er auch selbst geschrieben, also verdient er daran bis heute, zum Beispiel, wenn er im Radio läuft. Und ich habe gleich noch einen Klassiker. Damit hat sich Scott McKenzie irgendwie auch unsterblich gemacht. Da ist ihm doch in den 60er Jahren auch was Bleibendes gelungen mit San Francisco.
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0: 2:52 zuvor noch ein Blick auf den Verkehrsservice. Immer noch aktuell der Falschfahrer auf der Speyerer Straße in Heidelberg. In Höhe Abzweig nach Heidelberg-Kirchheim kommt Ihnen ein Falschfahrer entgegen. Fahren Sie bitte äußerst rechts und überholen Sie nicht. Auf der Speyerer Straße in Heidelberg in Höhe Abzweig der nach Heidelberg-Kirchheim ist ein Falschfahrer unterwegs. Vorsicht in beiden Richtungen. Und der andere hat die Straße verlassen. Auch eine Entwarnung auf der Münchner Straße in Düsseldorf. Zwischen Düsseldorf-Hassels und der A46 Düsseldorf-Bilk ist kein Falschfahrer mehr unterwegs. Wir wünschen allen unterwegs gute Fahrt.

0: vorzeitig im Sechzehntelfinale der Fußball-Weltmeisterschaft. Die DFB-Auswahl setzte sich gegen die Elfenbeinküste mit 2:1 durch und gewann damit auch ihr zweites Spiel. Aus dem ARD-WM-Team Silke Heine.
1: Nach anfänglichen Problemen und einem 0:1 Rückstand machte Joker Dennis Undav in Toronto den Unterschied, der beide Treffer für Deutschland erzielte und anschließend auch in den internationalen Medien gefeiert wurde. Einen Wermutstropfen gibt es aber auch, denn Nico Schlotterbeck verletzte sich in der Partie. Wie schwer, ist noch unklar. Jubeln durften zum Auftakt des WM-Tages auch die Niederländer, die Schweden mit 5:1 besiegten und ebenfalls Kurs auf die K.O.-Runde nahmen.
0: Das Renteneintrittsalter soll schrittweise steigen, angepasst an die Lebenserwartung. So zumindest sieht das Konzept aus, das die Rentenkommission kommende Woche der Bundesregierung vorschlagen will. Die entscheidet dann darüber, die Vorschläge liegen dem ARD-Hauptstadtstudio vor. Aus Berlin, Anne-Kathrin Mellmann.
2: Vorgesehen ist ein stufenweiser langsamer Anstieg. Wer jetzt Anfang 30 ist, würde dann voraussichtlich mit 68 in Rente gehen. Das ist einer von rund 30 Vorschlägen der Rentenkommission. Ein weiterer lautet, die Rente mit 63 abzuschaffen. Um das Rentensystem zu stabilisieren, empfiehlt die Kommission eine kapitalgedeckte staatliche Altersvorsorge. Arbeitnehmer und Arbeitgeber sollen sich jeweils zu gleichen Teilen an der Finanzierung beteiligen. Mittel- bis langfristig soll auch für Beamte die gesetzliche Rentenversicherung verpflichtend sein. Für Abgeordnete und neue Selbstständige aber jetzt schon.
0: Die neue Doppelspitze der Partei Die Linke besteht aus Ines Schwertner und Luigi Pantisano. Schwertner ist auf dem Bundesparteitag in Potsdam im Amt bestätigt worden mit knapp 86% der Stimmen. Pantisano erhielt nur rund 53%. Schwertner rief ihre Partei dazu auf, weiter gegen Kürzungen zu kämpfen, die von der schwarz-roten Bundesregierung geplant seien. Bei einem russischen Angriff auf die ukrainische Stadt Saporischschja sollen mehrere Menschen getötet worden sein. Die Ukraine meldet mindestens 4 Tote und 6 Verletzte. Unter einem zerstörten Gebäude werden weitere Opfer vermutet. Vorher war die ukrainische Region Dnipro von russischen Kampfdrohnen und mit weitreichender Artillerie angegriffen worden. Russland führt mittlerweile seit mehr als 4 Jahren Krieg gegen die Ukraine und greift in jüngster Zeit verstärkt zivile Ziele an. Das waren die Nachrichten. Das Wetter in Deutschland. Tagsüber zeitweise heiter, vermehrt Quellwolken, kräftige Schauer und Gewitter mit Unwettergefahr bei 32 bis 38 Grad. Im Norden oft trocken bei 20 bis 29 Grad. Am Montag viel Sonne, besonders in der Mitte und im Süden Schauer und Gewitter bei 22 bis 38 Grad. Es ist 3.03 Uhr.
3: Und hier der Verkehrsservice in der ARD-Hitnacht. Die gute Nachricht zuerst, eine Entwarnung auf der Speyerer Straße in Heidelberg in Höhe des Abzweiges nach Heidelberg-Kirchheim ist kein Falschfahrer mehr unterwegs. Eine Gefahrenmitteilung für Rheinland-Pfalz in den Gemeinden Welgesheim, Aspisheim und Horweiler kommt es wegen eines Großbrandes zu massiver Rauchentwicklung. Und dadurch kann es zu Sichtbehinderung und Geruchsbelästigung kommen. Wenn möglich, bitte meiden Sie das betroffene Gebiet, schließen Sie Fenster und Türen und schalten Sie Lüftung und Klimaanlagen ab. Die A1 Bremen Richtung Hamburg ist zwischen Harburg und Stillhorn wegen Bauarbeiten bis Montag ca. 5 Uhr gesperrt. Die Umleitung führt Sie über die U83. Und dabei muss mit erheblicher Wartezeit gerechnet werden. Die A1 Bremen Richtung Osnabrück ist zwischen Holdorf und Neunkirchenförden wegen Bergungsarbeiten noch bis etwa 4 Uhr gesperrt. Hier führt die Umleitung über die U58. Die A1 Münster Richtung Dortmund ist zwischen Kramenzentrum und Kreuz Dortmund-Unna wegen Bauarbeiten noch bis etwa 5 Uhr am Montag gesperrt. Die A3 Nürnberg-Passau ist zwischen Kreuz-Deckendorf und Hengersberg wegen Bauarbeiten bis Montagnacht ca. 1 Uhr in beiden Richtungen gesperrt. Hier führen die Umleitungen über die U18 bzw. U83. Die A5 Karlsruhe Richtung Frankfurt ist zwischen Kronau und Kreuz-Walldorf nach einem Unfall gesperrt. Die A7 Ulm Richtung Würzburg ist zwischen Wörnitz und Rothenburg ob der Tauber wegen Bauarbeiten bis etwa 5 Uhr noch gesperrt. Die A27 Weißrode-Bremen ist zwischen Verden-Nord und Langwedel in beiden Richtungen wegen einer Baustelle bis Montag 5 Uhr gesperrt. Hier führen die Umleitungen über die U52 bzw. U9. Die A31 Gronau Richtung Oberhausen ist zwischen Schermbeck und Dorsten wegen Bauarbeiten bis heute Vormittag noch etwa 10 Uhr gesperrt. Und die A61 Hockenheim Richtung Ludwigshafen ist zwischen dem Dreieck Hockenheim und dem Kreuz Speyer wegen Bauarbeiten bis morgen 5 Uhr gesperrt. Allen unterwegs eine gute und sichere Fahrt.
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3: Herbert Grönemeyer, Blondie, Mats Muske, um nur einige zu nennen, in der nächsten halben Stunde. Alle dabei, hier aus dem MDR-Studio mit Heiko Rasch im Studio. Allen Frühaufstehern wünsche ich schönen guten Morgen.

0: Blondie hier in der ARD-Hitnacht. Vielen Dank an dieser Stelle schon mal für die zahlreichen Mails in dieser Nacht. Eine besondere hat uns gerade Marco geschickt und hat gleich einmal ein Gedicht geschrieben. Schönen guten Morgen, ich bin's wieder, macht euch keine Sorgen. Ich höre euch jeden Tag, weil ich euch gerne mag. Eure Musik ist einfach spitze, auch bei dieser Hitze. Die ARD-Hitnacht ist für alle, auch wenn ich bald ins Bettchen falle. Es sind für euch meine Worte von einem ganz besonderen Orte aus Schleswig-Holstein, zwischen dem Land, zwischen den Meeren, wo fahren viele Fähren. Ich bin in der Mitte an der Schlei, mit Wasser ist es hier nie vorbei. Links die Nordsee, rechts die Ostsee sind meine Begleiter. Egal ob Ebbe oder Flut, das Leben geht weiter. Für mich ist es der schönste Bundesland. Hier sind viele Strände mit viel Sand. Ich wohne dort, wo andere Urlaub machen. Die packen täglich ihre Badesachen. Ich hoffe, meine Worte haben euch gefallen. Euch als Team und allen. Gruß Marco aus Schleswig-Holstein. Unser Poet Marco. Vielen Dank.
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0: Kurz nach 3:30, schönen guten Morgen, hier der aktuelle Verkehrsservice in der ARD-Hitnacht. Zunächst eine Gefahrenmitteilung für Rheinland-Pfalz in den Gemeinden Welgesheim, Aspisheim und Horweiler kommt es wegen eines Großbrandes zu massiver Rauchentwicklung. Es kann zu Sichtbehinderungen und Geruchsbelästigungen kommen. Meiden Sie, wenn möglich, bitte das betroffene Gebiet. Schließen Sie Fenster und Türen und schalten Sie Lüftung und Klimaanlagen ab. Die A1 Bremen Richtung Hamburg ist zwischen Harburg und Stillhorn wegen Bauarbeiten noch bis Montag früh etwa 5 Uhr gesperrt. Die Umleitung führt über die U83. Es muss mit erheblicher Wartezeit gerechnet werden. Die A1 Bremen Richtung Osnabrück ist zwischen Holdorf und Neunkirchenförden wegen Bergungsarbeiten noch bis etwa 4 Uhr gesperrt. Die Umleitung führt sie über die U58. Die A1 Münster Richtung Dortmund ist zwischen Kramenzentrum und Kreuz Dortmund-Unna wegen Bauarbeiten bis Montag früh 5 Uhr gesperrt. Die A3 Nürnberg-Passau ist zwischen Kreuz Deckendorf und Hengersberg wegen Bauarbeiten bis Montag Nacht ca. 1 Uhr in beiden Richtungen gesperrt. Auch hier sind Umleitungen eingerichtet über die U18 und U83. Die A5 Karlsruhe Richtung Frankfurt ist zwischen Kronau und Kreuz Walldorf nach einem Unfall gesperrt. Die A7 Ulm Richtung Würzburg ist zwischen Wörnitz und Rothenburg ob der Tauber wegen Bauarbeiten bis etwa 5 Uhr gesperrt. Die A27 Weißrode-Bremen ist zwischen Verden Nord und Langwedel in beiden Richtungen wegen einer Baustelle bis Montag 5 Uhr gesperrt. Die Umleitungen führen sie über die U52 und U9. Die A31 Gronau Richtung Oberhausen ist zwischen Schermbeck und Dorsten wegen Bauarbeiten bis etwa noch 10 Uhr gesperrt. Und die A61 Hockenheim Richtung Ludwigshafen ist zwischen dem Dreieck Hockenheim und dem Kreuz Speyer wegen Bauarbeiten bis morgen 5 Uhr gesperrt. Allen unterwegs eine gute und hoffentlich auch entspannte Fahrt. Jetzt mit Depeche Mode.
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0: Wir genießen diese laue Sommernacht. Heute ist ja auch kalendarischer Sommeranfang, Sommersonnenwende, und das wird ja traditionell vor allem auch in Schweden ganz groß gefeiert. Charlotte Littgen aus dem ARD-Studio in Stockholm kennt diese Tradition zur Sommersonnenwende.
1: Also wichtig ist erstmal, Frauen tragen meistens ein weißes oder sommerliches Kleid und auf jeden Fall einen Blumenkranz im Haar. Die Männer haben helle Hosen und Sommerhemden an, auch wenn das Wetter nicht mitspielt. Das ist ihr egal, denn Tradition muss sein, auch bei 14 Grad und Regen. Und es gibt dann noch einen ganz wichtigen Aberglauben. Wer in der Mittsommernacht 7 verschiedene Blumen unters Kopfkissen legt, der träumt vom zukünftigen Ehemann.
0: 7 verschiedene Blumen unter einem Kopfkissen. Das ist ja ein Albtraum für jeden Gärtner. Aber was macht man nicht alles für die Liebe, oder? Und in Schweden wird ja das ganze Wochenende lang gefeiert.

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1: Um 4 Uhr mit Gabriela Kühne. Das Renteneintrittsalter soll schrittweise steigen, angepasst an die Lebenserwartung. So zumindest sieht das Konzept aus, das die Rentenkommission kommende Woche der Bundesregierung vorschlagen will. Die entscheidet dann darüber. Die Vorschläge liegen dem ARD-Hauptstadtstudio vor. Aus Berlin, Ann-Kathrin Mellmann.
2: Vorgesehen ist ein stufenweiser langsamer Anstieg. Wer jetzt Anfang 30 ist, würde dann voraussichtlich mit 68 in Rente gehen. Das ist einer von rund 30 Vorschlägen der Rentenkommission. Ein weiterer lautet, die Rente mit 63 abzuschaffen. Um das Rentensystem zu stabilisieren, empfiehlt die Kommission eine kapitalgedeckte staatliche Altersvorsorge. Arbeitnehmer und Arbeitgeber sollen sich jeweils zu gleichen Teilen an der Finanzierung beteiligen.

0: Das israelische Militär schränkt seine Angriffe im Südlibanon offenbar ein. Laut der Armee hat die Regierung sie angewiesen, die Angriffe auf Ziele der Hisbollah-Miliz weitgehend zu stoppen. Ausgenommen davon sei die sogenannte Sicherheitszone, die sich von der israelischen Grenze nach Norden in den Libanon zieht. Der Iran hatte vorher angekündigt, wegen der andauernden israelischen Attacken im Libanon die Straße von Hormus wieder zu blockieren. Trotzdem soll es heute in der Schweiz weitere Gespräche zwischen dem Iran und den USA für ein Kriegsende geben. Die Linke hat eine neue Doppelspitze. Neben der bisherigen Co-Vorsitzenden Ines Schwertner wählten die Delegierten eines Bundesparteitages in Potsdam den 46-jährigen Luigi Pantisano. Der Bundestagsabgeordnete erzielte allerdings ohne Gegenkandidaten mit nur 53% ein eher schwaches Ergebnis. Er wird Nachfolger von Jan van Aken, der aus gesundheitlichen Gründen nicht noch einmal kandidierte. Die deutsche Nationalmannschaft steht vorzeitig in der K.O.-Runde der Fußball-Weltmeisterschaft. Die DFB-Auswahl gewann mit einem 2:1 gegen die Elfenbeinküste auch ihr zweites Spiel. Aus dem ARD-WM-Team Silke Heine.
1: Es war das erwartet harte Stück Arbeit. Am Ende aber steht ein 2:1-Sieg des DFB-Teams zu Buche, dem Dennis Undaf mal wieder seinen Stempel aufdrückte. Als Joker erzielte er beide Tore für Deutschland. Möglicherweise aber muss das DFB-Team den Sieg teuer bezahlen. Denn Innenverteidiger Nico Schlotterbeck zog sich eine Knieverletzung zu. Wie lange er ausfällt, soll eine Untersuchung ergeben. Die Niederlande haben ebenfalls groß auf das 16. Finale genommen. Nach dem Unentschieden gegen Tunesien gewann die Elftal gegen Schweden souverän 5:1 und übernimmt die Tabelle.
0: Außerdem haben gerade die beiden anderen deutschen Gruppengegner Ecuador und Curaçao 0:0 gespielt. Das waren die Nachrichten. Das Wetter in Deutschland. Tagsüber zeitweise heiter, vermehrt Quellwolken, kräftige Schauer und Gewitter mit Unwettergefahr bei 32 bis 38 Grad. Und die Zeit, es ist gleich 4:03 Uhr.
2: Und hier der Verkehrsservice in der ARD-Hitnacht. Zunächst die Gefahrenmitteilung für Rheinland-Pfalz. In den Gemeinden Welgesheim, Aspisheim und Horweiler kommt es wegen eines Großbrandes zu massiver Rauchentwicklung. Es kann zu Sichtbehinderung und Geruchsbelästigung kommen. Wenn möglich, bitte meiden Sie das betroffene Gebiet, schließen Sie Fenster und Türen und schalten Sie Lüftung und Klimaanlagen ab. Die A1 Bremen Richtung Hamburg ist zwischen Harburg und Stillhorn wegen Bauarbeiten noch bis Montag früh ca. 5 Uhr gesperrt. Nutzen Sie bitte die Umleitung über die U83, es muss aber mit erheblicher Wartezeit gerechnet werden. Die A1 Bremen Richtung Osnabrück ist zwischen Holdorf und Neunkirchenförden wegen Bergungsarbeiten noch weiterhin gesperrt. Die Umleitung führt Sie über die U58. Die A1 Münster Richtung Dortmund ist zwischen Kramenzentrum und Kreuz Dortmund-Unna wegen Bauarbeiten bis Montag früh 5 Uhr gesperrt. Die A3 Nürnberg-Passau ist zwischen Kreuzdeckendorf und Hengersberg wegen Bauarbeiten bis Montag Nacht ca. 1 Uhr in beiden Richtungen gesperrt. Die Umleitung führt Sie über die U18 und U83. Die A5 Karlsruhe Richtung Frankfurt ist zwischen Kronau und Kreuz-Walldorf nach einem Unfall gesperrt. Die A7 Ulm Richtung Würzburg ist zwischen Wörnitz und Rothenburg ob der Tauber wegen Bauarbeiten noch bis etwa 5 Uhr gesperrt. Die A27 Weißrode-Bremen ist zwischen Verden-Nord und Langwedel in beiden Richtungen wegen einer Baustelle noch bis Montag 5 Uhr gesperrt. Die Umleitung führt sie über die U52 bzw. U9. Die A31 Kronau Richtung Oberhausen ist zwischen Schermbeck und Dorsten wegen Bauarbeiten bis etwa noch 10 Uhr gesperrt. Die A61 Hockenheim Richtung Ludwigshafen ist zwischen dem Dreieck Hockenheim und Kreuz Speyer wegen Bauarbeiten bis morgen 5 Uhr gesperrt. Und die B28 Neu-Ulm Richtung Hittistetten ist zwischen der B10 Neu-Ulm Mitte und Senden nach einem Unfall gesperrt. Allen unterwegs eine gute und hoffentlich auch entspannte Fahrt.
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2: Sie sind schon auf Achse oder kommen gerade von der Party nach Hause. Willkommen hier in der ARD-Hitnacht in Dresden mit Heiko Rosch im Studio. Ich grüße Sie. Schönen guten Morgen.

0: Er steht ja auch für so zahlreiche Hits seit den 80er Jahren. Bryan Adams gerade gehört hier in der ARD Hitnacht. Seit den 80er Jahren erfolgreich und seine Konzerte sind ja heute noch gefragt. Ende September kommt er auch wieder nach Deutschland. Am 30. September startet er seine Deutschlandtour in der Stadthalle Rostock. Dann geht's nach Berlin, Köln, München, Nürnberg, Hamburg, Bremen. Also seine Fans kommen in diesem Jahr auch wieder so richtig auf ihre Kosten. Gleich bei uns Cutting Crew und zuvor noch die Kings.
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0: Kurz nach 16:30, schönen guten Morgen, hier der aktuelle Verkehrsservice in der ARD-Hitnacht. Zunächst eine Gefahrenmitteilung für Rheinland-Pfalz. In den Gemeinden Welgesheim, Aspisheim und Horweiler kommt es wegen eines Großbrandes zu massiver Rauchentwicklung. Es kann zu Sichtbehinderungen und Geruchsbelästigungen kommen. Wenn möglich, bitte meiden Sie das betroffene Gebiet, schließen Sie Fenster und Türen und schalten Sie Lüftung und Klimaanlagen ab. Die A1 Bremen Richtung Hamburg ist zwischen Harburg und Stillhorn wegen Bauarbeiten noch bis Montag ca. 5 Uhr gesperrt. Nutzen Sie bitte die Umleitung über die U83. Es muss hier auch mit erheblicher Wartezeit gerechnet werden. Die A1 Bremen Richtung Osnabrück ist zwischen Holdorf und Neunkirchen-Vörden wegen Bergungsarbeiten bis etwa 6 Uhr noch gesperrt. Die Umleitung führt über die U58. Die A1 Münster Richtung Dortmund ist zwischen Kamenzentrum und Kreuz Dortmund-Unna wegen Bauarbeiten bis Montag früh 5 Uhr gesperrt. Die A3 Nürnberg-Passau ist zwischen Kreuz Deggendorf und Hengersberg wegen Bauarbeiten bis Montag Nacht ca. 1 Uhr in beiden Richtungen gesperrt. Auch hier sind Umleitungen eingerichtet, das sind die U18 und U83. Die A5 Karlsruhe Richtung Frankfurt ist zwischen Kronau und Kreuz Walldorf nach einem Unfall gesperrt. Die A7 Ulm Richtung Würzburg ist zwischen Wörnitz und Rothenburg ob der Tauber wegen Bauarbeiten bis etwa 5 Uhr gesperrt. Die A27 Weißrode Bremen ist zwischen Pferden Nord und Langwedel in beiden Richtungen wegen einer Baustelle bis Montag früh 5 Uhr gesperrt. Die Umleitung führt über die U52 bzw. U9. Die A31 Gronau Richtung Oberhausen ist zwischen Schermbeck und Dorsten wegen Bauarbeiten bis etwa noch 10 Uhr gesperrt. Die A61 Hockenheim Richtung Ludwigshafen ist zwischen dem Dreieck Hockenheim und Kreuz Speyer wegen Bauarbeiten bis morgen 5 Uhr gesperrt. Und die B28 Neu-Ulm Richtung Kettistetten ist zwischen der B10 Neu-Ulm-Mitte und Senden nach einem Unfall noch etwa bis 5 Uhr gesperrt. Allen unterwegs eine gute und sichere Fahrt.
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0: The Rolling Stones, eine der ältesten Bands, gerade gehört hier in der ARD-Hitnacht. Und sie wollten ja in diesem Jahr auch wieder groß auf Tour gehen. Das Vorhaben fällt allerdings ins Wasser. Keith Richards hat gesundheitliche Probleme und er selbst hat ja auch kürzlich in einem Interview gesagt, dass sie wahrscheinlich planen, ihre Konzerte auf eine größere Stadt zu begrenzen und dafür an Ort und Stelle mehrere Konzerte zu geben, so wie das in diesem Jahr auch die Backstreet Boys in Deutschland machen. Also sie lassen die Fans reisen und sparen sich dieses stressige Tourneeleben, ja, und dann auch der aufwendige Bühnenauf- und Abbau. Das wird ja damit auch minimiert. Und jetzt bei uns Heinz-Rudolf Kunze mit Längere Tage. Na, das passt ja. Derzeit haben wir ja auch die längsten Tage des Jahres und die kürzesten Nächte. Heute Sommersonnenwende. Die genaue Zeit der Sonnenwende ist ja heute Vormittag 10.24 Uhr.
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0: Und gleich ist es 10 vor 5. Schönen guten Morgen.

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1: Um 5 Uhr mit Gabriela Kühne. Wie kann das Rentensystem in Deutschland reformiert werden? Seit Anfang des Jahres haben Expertinnen und Experten der sogenannten Rentenkommission darüber beraten und Vorschläge erarbeitet. Laut ARD-Hauptstadtstudio ist das Konzept jetzt fertig. Es sieht vor, das Renteneintrittsalter stufenweise anzuheben. Aus der Nachrichtenredaktion Jan Busche.
2: Es soll schrittweise und langsam steigen, angepasst an die Lebenserwartung. Heißt zum Beispiel, wer jetzt Anfang 30 ist, würde wohl mit 68 in Rente gehen. Das Expertengremium empfiehlt laut Medienberichten außerdem, dass künftig ein Teil der Rentenbeiträge am Aktienmarkt angelegt wird. Erstmal soll 1% vom Bruttolohn dort reinfließen. Und laut ARD-Hauptstadtstudio sollen künftig auch Politiker und neue Selbstständige in die gesetzliche Rentenversicherung einzahlen müssen.
1: Das israelische Armee schränkt seine Angriffe im Südlibanon offenbar ein. Laut der Armee hat die Regierung sie angewiesen, die Angriffe auf Ziele der Hisbollah-Miliz weitgehend zu stoppen. Ausgenommen davon sei die sogenannte Sicherheitszone, die sich von der israelischen Grenze nach Norden in den Libanon zieht. Der Iran hatte vorher angekündigt, wegen der andauernden israelischen Attacken im Libanon die Straße von Hormus wieder zu blockieren. Trotzdem soll es heute in der Schweiz weitere Gespräche für ein Kriegsende geben. Die Bundesregierung öffnet heute

0: noch einmal ihre Türen für Interessierte. Bei dem Tag der offenen Tür wird sich auch Kanzler Merz am Nachmittag Fragen von Bürgerinnen und Bürgern stellen. Außerdem wollen mehrere Minister ihre Themen vorstellen. Schon gestern hatten viele Menschen die Möglichkeit genutzt, einen Blick hinter die Kulissen der Bundespolitik zu werfen. Die deutsche Nationalmannschaft steht vorzeitig in der K.O.-Runde der Fußball-Weltmeisterschaft. Die DFB-Auswahl gewann mit einem 2:1 gegen die Elfenbeinküste auch ihr zweites Spiel. Aus dem ARD-WM-Team Silke Heine.
1: Es war das erwartet harte Stück Arbeit. Am Ende aber steht ein 2:1-Sieg des DFB-Teams zu Buche, dem Dennis Undaf mal wieder seinen Stempel aufdrückte. Als Joker erzielte er beide Tore für Deutschland. Möglicherweise aber muss das DFB-Team den Sieg teuer bezahlen. Denn Innenverteidiger Nico Schlotterbeck zog sich eine Knieverletzung zu. Wie lange er ausfällt, soll eine Untersuchung ergeben. Die Niederlande haben ebenfalls groß auf das 16. Finale genommen. Nach dem Unentschieden gegen Tunesien gewann die Elftal gegen Schweden souverän 5:1 und übernimmt die Tabelle.
0: Außerdem haben die beiden anderen deutschen Gruppengegner Ecuador und Curaçao 0:0 gespielt. Das waren die Nachrichten. Das Wetter in Deutschland. Tagsüber zeitweise heiter, vermehrt Quellwolken, kräftige Schauer und Gewitter mit Unwettergefahr bei 32 bis 38 Grad. Im Norden oft trocken bei 20 bis 29 Grad. Es ist 5:03 Uhr.
2: Und hier der Verkehrsservice in der ARD-Hitnacht. Zunächst eine Gefahrenmitteilung für Rheinland-Pfalz. In den Gemeinden Welgesheim, Aspisheim und Horweiler kommt es wegen eines Großbrandes zu massiver Rauchentwicklung. Es kann zu Sichtbehinderungen und Geruchsbelästigungen kommen. Wenn möglich, bitte meiden Sie das betroffene Gebiet, schließen Sie Fenster und Türen und schalten Sie Lüftung und Klimaanlagen ab. Die A1 Bremen Richtung Hamburg ist zwischen Harburg und Stillhorn wegen Bauarbeiten noch bis Montag früh ca. 5 Uhr gesperrt. Nutzen Sie bitte die Umleitung über die U83 und es muss mit erheblicher Wartezeit gerechnet werden. Die A1 Bremen Richtung Osnabrück ist zwischen Holdorf und Neunkirchen-Vörden wegen Bergungsarbeiten noch bis um 6 gesperrt. Die Umleitung erfolgt über die U58. Die A1 Münster Richtung Dortmund ist zwischen Kamen Zentrum und Kreuz Dortmund-Unna wegen Bauarbeiten bis Montag 5 Uhr gesperrt. Die A3 Nürnberg-Passau ist zwischen Kreuz Deckendorf und Hengersberg wegen Bauarbeiten bis Montagnacht ca. 1 Uhr in beiden Richtungen gesperrt. Auch hier sind Umleitungen eingerichtet über die U18 und U83. Die A7 Ulm Richtung Würzburg ist zwischen Wörnitz und Rothenburg ob der Tauber wegen Bauarbeiten bis etwa noch 5 Uhr gesperrt. Sollte also gleich noch gelöst sein, dieses Problem. Und die A27 Weißrode-Bremen ist zwischen Pferden Nord und Langwedel in beiden Richtungen wegen einer Baustelle bis Montag 5 Uhr gesperrt. Die Umleitungen hier führen Sie über die U52 und U9. Die A31 Gronau Richtung Oberhausen ist zwischen Schermbeck und Dorsten wegen Bauarbeiten bis noch 10 Uhr gesperrt. Die A61 Hockenheim Richtung Ludwigshafen ist zwischen dem Dreieck Hockenheim und dem Kreuz Speyer wegen Bauarbeiten bis morgen 5 Uhr gesperrt. Und die B28 Neu-Ulm Richtung Kittistetten ist zwischen der B10 Neu-Ulm Mitte und Senden nach einem Unfall noch bis etwa 6 Uhr gesperrt. Allen gute Fahrt und kommen Sie entspannt an Ihr Ziel.
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2: Noch bis um 6. Ein Gruß an alle, die in ihrer Nachtschicht noch durchhalten müssen. Und auch an alle, die vielleicht schon gerade auf dem Weg zur Arbeit sind. Es gibt ja so viele Jobs, die eine rollende Woche verlangen. Aber der Tag verspricht doch für die meisten, der entspannteste der Woche zu werden. Ich bin Heiko Rasch hier aus dem Funkhaus in Dresden. Ich grüße Sie. Schönen guten Morgen.

0: Große Liebeserklärung. Wonderful Night. Ja, keiner kann die Gitarrenseiten so gekonnt ziehen wie er, Eric Clapton. Und dann kommt es schon mal vor, während eines Konzertes, dass so eine Seite reißt und noch während des Songs wechselt er die Seite. Seine Fans überbrücken dann diese Zeit mit einem taktvollen Klatschen und so kam auch der Name Mr. Slowhand zustande. Und Slowhand, so heißt er auch dieses Album, sein fünftes Studioalbum, das 1977 auf den Markt kam und darauf auch dieser Song Wonderful Tonight. Und ich hoffe, alle Frühaufsteher hatten auch eine wunderschöne Nacht. 5.13 Uhr. Schönen guten Morgen.
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0: Jetzt mit Paul Simon.

0: Maggie Reilly. Im September wird sie 70. Ja, in den 80er und 90er Jahren feierte die schottische Sängerin ihre größten Erfolge. Und noch immer auf Erfolgsspur ist Robbie Williams. Erst kürzlich gab er ja in Deutschland 2 Konzerte. Und vor wenigen Stunden, gestern Abend nämlich, da hat Johannes Oerding seine Fans im Volksparkstadion in Hamburg begeistert. Bis Mitte September gibt er ja auch noch einige Konzerte in Deutschland und am kommenden Samstag steht er in Luxemburg auf der Bühne. Hier ist er, Johannes Oerding.
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0: 5:22 Uhr. Schönen guten Morgen.

0: Kurz nach 5:30. Schönen guten Morgen. Hier der aktuelle Verkehrsservice in der ARD-Hitnacht. Zunächst die Gefahrenmitteilung für Rheinland-Pfalz. In den Gemeinden Welgesheim, Aspisheim und Rohrweiler kommt es wegen eines Großbrandes zu massiver Rauchentwicklung. Es kann zu Sichtbehinderung und Geruchsbelästigung kommen. Wenn möglich, bitte meiden Sie das betroffene Gebiet. Schließen Sie Fenster und Türen und schalten Sie Lüftung und Klimaanlagen ab. Die A1 Bremen Richtung Hamburg ist zwischen Harburg und Stillhorn wegen Bauarbeiten noch bis Montag früh ca. 5 Uhr gesperrt. Nutzen Sie bitte die Umleitung über die U83. Es muss mit erheblicher Wartezeit gerechnet werden. Die A1 Bremen Richtung Osnabrück ist zwischen Holdorf und Neunkirchen-Vörden wegen Bergungsarbeiten noch bis etwa 6 Uhr gesperrt. Die Umleitung führt hier über die U58. Die A1 Münster Richtung Dortmund ist zwischen Kamenzentrum und Kreuz Dortmund-Unna wegen Bauarbeiten noch bis Montag früh 5 Uhr gesperrt. Die A3 Nürnberg-Passau ist zwischen Kreuz Deckendorf und Hengersberg wegen Bauarbeiten bis Montagnacht ca. 1 Uhr in beiden Richtungen gesperrt. Hier führt die Umleitung über die U18 bzw. U83. Die A7 Ulm Richtung Würzburg ist zwischen Wörnitz und Rothenburg ob der Tauber wegen Bauarbeiten weiterhin gesperrt. Die A27 Weißrode Bremen ist zwischen Pferden Nord und Langwedel in beiden Richtungen wegen einer Baustelle bis Montag früh 5 Uhr gesperrt. Die Umleitung führt sie über die U52 und U9. Die A31 Gronau Richtung Oberhausen ist zwischen Schermbeck und Dorsten wegen Bauarbeiten noch bis etwa 10 Uhr gesperrt. Die A61 Hockenheim Richtung Ludwigshafen ist zwischen dem Dreieck Hockenheim und Kreuz Speyer wegen Bauarbeiten bis morgen 5 Uhr gesperrt. Und die B28 Neu-Ulm Richtung Kettistetten ist zwischen der B10 Neu-Ulm Mitte und Senden nach einem Unfall noch etwa bis um 6 gesperrt. Allen unterwegs eine gute und hoffentlich auch entspannte Fahrt. Jetzt mit dem Kurs.
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0: Ich schicke an dieser Stelle gleich mal einen Gruß in die heißen Backstuben. Ja, ich finde es ja klasse, wenn ein Bäcker auch am Sonntag geöffnet hat. Und aus Bobbert hat uns hier Helge Grüße aus seiner heißen Backstube geschickt. Das kann ich mir aber gut vorstellen. Und er wünscht auch allen Hörern einen schönen Sonntag. Und er schreibt hier noch: Kopf hoch, der nächste Winter kommt bestimmt. Genau, dann sehnen wir uns wieder nach diesen Sommerwochen. Danke für die Grüße und weiter gutes Gelingen in der heißen Backstube. 5:46 Uhr. Schönen guten Morgen.
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5.50 Uhr in 10 Minuten ist es um 6. Schönen guten Morgen mit Simple Minds. Jimmy Cliff und Whitney Houston geht's in die letzte Runde dieser ARD-Hitnacht. Heute Abend gehen ja die Kollegen aus Magdeburg wieder an den Start. Genießen Sie diesen Sonntag mit ein paar kühlen Drinks und einem schattigen Plätzchen. 32 bis 38 Grad werden ja wieder erwartet. Ich bin Heiko Asch. Danke fürs Dabeisein. Einen schönen Sonntag.

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1: 6 Uhr. Deutsche Fußballnationalelf gewinnt zweites WM-Spiel. Kommission schlägt höheres Renteneintrittsalter vor. 3 Menschen nach Baden im Rhein vermisst. Das Wetter sonnig, zum Teil kräftige Gewitter bei 28 bis 37 Grad. Mein Name ist Kerstin Speth. Guten Morgen. Bei der Fußball-WM hat die deutsche Nationalmannschaft ihr zweites Gruppenspiel gewonnen mit 2:1 gegen die Elfenbeinküste. Dadurch steht die DFB-Auswahl sicher in der K.O.-Phase. ARD-Sportreporter Michael Augustin.
2: Dennis Undorf war der gefeierte Mann beim 2:1 gegen die Elfenbeinküste. Undorf wurde nach einer Stunde eingewechselt und traf nach einer Flanke des ebenfalls eingewechselten Amiri zum 1:1. In der 4. Minute der Nachspielzeit war es Metscher, der Undorf bediente. Der nahm den Ball an, drehte sich und erzielte das 2:1 Siegtor. Das Ganze vor 43.000 Zuschauern in Toronto.
1: Inzwischen steht Deutschland auch als Gruppensieger fest, weil sich Curaçao und Ecuador 0:0 getrennt haben. Die Niederlande hatten vorher mit 5:1 gegen Schweden gewonnen. Der Sieg der deutschen Mannschaft bei der WM ist auch in Hessen gefeiert worden. Nach dem Abpfiff gab es zum Beispiel Autokorsos. Allein in Wiesbaden waren nach Angaben der Polizei rund 300 Fahrzeuge beteiligt. Nach monatelangen Beratungen hat die Rentenkommission der Bundesregierung ihre Vorschläge für eine Reform des Systems ausgearbeitet. Nach ARD-Informationen soll zum Beispiel das Renteneintrittsalter weiter steigen. Aus der Nachrichtenredaktion Jan Busche.
3: Es soll schrittweise und langsam steigen, angepasst an die Lebenserwartung. Heißt zum Beispiel, wer jetzt Anfang 30 ist, würde wohl mit 68 in Rente gehen. Das Expertengremium empfiehlt laut Medienberichten außerdem, dass künftig ein Teil der Rentenbeiträge am Aktienmarkt angelegt wird. Erstmal soll 1% vom Bruttolohn dort reinfließen. Und laut ARD-Hauptstadtstudio sollen künftig auch Politiker und neue Selbstständige in die gesetzliche Rentenversicherung einzahlen müssen.
1: Israel will die Angriffe auf die Hisbollah-Miliz

0: im Süden Libanons einschränken. Die Armee teilte mit, sie befolge eine entsprechende Anweisung ihrer Regierung. Die israelischen Angriffe belasten die Verhandlungen zwischen dem Iran und den USA. Beide Seiten wollen heute Friedensgespräche aufnehmen. Hochrangige Delegationen treffen sich dafür in der Schweiz. In Südhessen werden 3 Menschen nach mutmaßlichen Badeunfällen vermisst. Im Rhein bei Biblis wurde am Abend mit Booten und einem Polizeihubschrauber nach ihnen gesucht. HR-Reporter Stefan Schiebelhut.
1: Zunächst ging es um einen 50-jährigen Mann, der in Biblis-Nordheim in den Rhein gegangen war, um zu schwimmen. Angehörige meldeten ihn bald vermisst. Noch während der Suche auf dem Rhein haben Passanten die Einsatzkräfte auf 2 andere Männer aufmerksam gemacht, die in unmittelbarer Nähe in Höhe der NATO-Rampe untergegangen wären. Bei den beiden 23- und 27-Jährigen handelt es sich laut Polizei um Nichtschwimmer.
0: Und das steht heute auch noch an. Die Linke beendet ihren Bundesparteitag in Potsdam. Am letzten Tag geht es unter anderem um einen Gehaltsdeckel für linken Abgeordnete. Und in der Basketball-Bundesliga entscheidet sich, wer neuer deutscher Meister wird. Titelverteidiger Bayern München empfängt Alba Berlin zum entscheidenden Playoff-Finalspiel. Das waren die Nachrichten.
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3: Da schauen wir um 6:03 auf die Straßen und da sieht's gut aus. Meldungen über Staus oder Verkehrsstörungen liegen nicht vor. Allen, die unterwegs sind, wünsche ich eine gute Fahrt. Kommen Sie gut an.
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3: In Süd- und Osthessen, da beginnt der Tag sonnig. Von Westen her ziehen jetzt schon am Morgen Gewitter auf, die über Mittel- und Nordhessen hinwegziehen. Nördlich von Wiesbaden sind sie gerade unterwegs. Auch sonst sind schon ein paar Schauer möglich. Die Temperaturen jetzt am frühen Morgen bei 16 bis 23 Grad. Das heißt, am Vormittag wird es vor allem in Mittel- und Nordhessen stärker bewölkt. Und es ziehen einige Schauer und Gewitter durch. Im Süden und Osten ist es eher trocken und sonnig. Am Nachmittag scheint dann zunächst verbreitet wieder die Sonne. Es können sich dann aber vor allem gegen Abend erneut lokale Hitzegewitter mit Unwetterpotenzial bilden. Diesmal dann vorwiegend im Süden. Überwiegend bleibt der Sonntag aber freundlich. Die Höchstwerte reichen von 28 Grad im Upland bis 37 Grad am Rhein, auf den Bergen maximal 27 bis 32 Grad.
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3: Schönen guten Morgen und einen schönen Sonntag Ihnen. Ab jetzt ist HR1 für Sie da und schon seit knapp einer Stunde scheint uns bereits die Sonne. Um 5.15 Uhr ist sie heute aufgegangen und sie scheint uns heute mehr als 16 Stunden, bis sie dann um 21.38 Uhr wieder untergeht. Es ist heute der längste Tag des Jahres, Mittsommer. Die Sommersonnenwende steht an. Vor allem in Skandinavien, aber auch anderswo, ist das ja ein großes Fest. Überhaupt der Lauf der Sonne, die Sonne selbst, das ist alles sehr faszinierend. Die Sonne hat in vielen Kulturen auch religiöse Bedeutung, ist Symbol des Lebens. Sie ist ganz real eine Lebenskraft. Und deshalb feiern wir sie heute hier in HR1 am Sonntagmorgen. Die Magie der Sonne.
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1: Ich denke, viele von uns haben schon mal einen Sonnenuntergang erlebt, über dem Meer vielleicht oder in den Bergen, wenn man dann minutenlang einfach da sitzen kann und zuschaut, wie dieser große glühende Ball in der Tiefe versinkt. Viel seltener dagegen erleben wir ja im Normalfall den Sonnenaufgang. Aber die Theologen und Autoren Werner Tiki und Marion Küstenmacher, die finden, es lohnt sich auf jeden Fall, früh aufstehen. Für die beiden Autoren ist ein Sonnenaufgang sogar ein wichtiger Grund, warum es sich überhaupt zu leben lohnt.
2: Einige wenige Menschen stehen auf, wenn es noch dunkel ist, entfliehen dem normalen Ablauf und erleben ganz bewusst die aufgehende Sonne. Dadurch machen sie es ihrer Seele leichter. Jäger und Bergsteiger tun das. Auch viele meditativ lebende Menschen. Sie erleben den Übergang von der Dunkelheit zum Tag. Fast alle empfinden das als einen glücklich machenden Moment, ganz unabhängig vom Wetter. Dieses Gefühl scheint ganz tief in unserer Seele gespeichert zu sein. Aus den Tagen unserer wilden Vorfahren, die unter freiem Himmel lebten. Die Dunkelheit ist vorbei, ein neuer, lebendiger Tag beginnt. Vielleicht gelingt Ihnen das auch einmal, dass Sie dem üblichen Mechanismus entgehen und den anbrechenden Tag erleben können. So schwer ist das nicht. Ein hohes Gebäude, ein kleiner Berg oder eine Fahrt vor die Stadt, wo der Blick endlich einmal frei ist bis zum Horizont. Auch wenn Ihr Auge noch müde ist, ist es schon voller Sehnsucht nach dem Licht des neuen Tages. Wer den Tag so beginnt, lernt, das Gute und Wunderbare des Neuen zu erleben und dafür dankbar zu sein.
1: Gedanken über den Sonnenaufgang waren das von Werner Tiki und Marion Küstenmacher. Die Magie der Sonne, sie ist heute mein HR1-Sonntagsthema.
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1: Heute ist der Tag der Sommersonnenwende, ein Tag, der in vielen Kulturen und Religionen gefeiert wird. In den skandinavischen Ländern ist Midsommer ein großes und beliebtes Fest, wird das ganze Wochenende über gefeiert. Aber den Höhepunkt des Sommers, den kann jede und jeder auch allein für sich oder in Gemeinschaft feiern. Das findet jedenfalls der spirituelle Autor Pierre Stutz.
2: Den Sommer begrüßen in mir, zwischen Erde und Himmel sein, ganz da. Essen und Trinken im Freien genießen, die Kraft der Gemeinschaft erfahren. Den Sommer feiern mit dir, die erotische Kraft der Freundschaft erleben, voll tiefer Dankbarkeit angerührt sein von der hoffnungsstiftenden Vertrautheit. Den Sommer begrüßen in mir, den Ursegen und das Bedrohliche in der Natur wahrnehmen, das mich zu ökologischer Sorgfalt führt. Den Sommer begrüßen in dir, im Inneren deinen Seelendiamanten entdecken, miteinander auch Reisen nach innen wagen, die zu tolerantem Mitsein bestärken. Den Sommer meditieren, als hohe Zeit intensives Leben in Extremen erfahren, beim Ernten, Schwitzen und sich zurücklehnen, leidenschaftlich lebendig bleiben.
1: Eine Sommermeditation, geschrieben von dem spirituellen Autor und Mystiker Pierre Stutz. Die Faszination für die Sonne, sie ist mein Thema heute am Tag der Sommersonnenwende.
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1: Und jetzt ist es gerade 6.30 Uhr, halb sieben. Ich habe eine Meldung von der A45 Dortmund-Gießen. Da kommt es zwischen Ehringshausen und dem Wetzlarer Kreuz in beiden Richtungen wegen Arbeiten an Hochspannungsmasten bis 10 Uhr mehrfach zu kurzzeitigen Sperrungen. Ansonsten aber sieht's gut aus auf den Straßen. Allen wünsche ich eine gute Fahrt und kommen Sie gut an.
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1: Der Tag beginnt vielfach sonnig in Hessen. Von Westen her ziehen allerdings derzeit Gewitter über Mittel- und Nordhessen hinweg. Im Süden und Osten bleibt es demgegenüber eher sonnig und trocken. Der Nachmittag wird dann in ganz Hessen heiter und sonnig. Gegen Abend können sich dann erneut Hitze, Gewitter und Unwetter bilden, dann vorwiegend im Süden. Die Temperaturen heute bei schwül heißen 28 bis 37 Grad. 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Heute feiern wir den längsten Tag des Jahres. Heute ist Mittsommer, Sommersonnenwende. Und mein Sonntagsthema ist heute die Lebenskraft und die Magie der Sonne. In diesem Sinne wünsche ich Ihnen einen wundervollen sonnigen Sonntag. Und zu diesem Sonntag, da gehört natürlich auch dies hier.
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0: Die Pet Shop Boys waren das mit den West End Girls.
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0: Die Magie der Sonne ist heute mein HR1 Sonntagsthema. Die Lyrikerin Mascha Kaleko, die beschreibt ein Sonnenerlebnis.
2: Ich tat die Augen auf und sah das Helle. Mein Leid verklang wie ein gehauchtes Wort. Ein Meer von Licht drang flutend in die Zelle. Das trug wie eine Welle mich hinfort. Und Licht ergoss sich über jede Stelle. Durchwachte Sorgen gingen leist zur Ruhe. Ich tat die Augen auf und sah das Helle. Nun schließe ich sie so bald nicht wieder zu.
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1: Heute am 21. Juni ist Midsommer. Wir feiern den längsten Tag im Jahreslauf und in vielen Kulturen und Religionen sind ja die Sonnenwenden Anlass für ganz besondere Rituale und Feste. Die spirituelle Dimension beschreiben diese Impulse zur Sommersonnenwende.
2: In diesen Tagen erreicht die Sonne in unseren Breiten den höchsten Punkt. Während der Sonnenwende, auch Sonnenstillstand genannt, erreicht der Sonnenstand die größte Mittagshöhe. Der längste Tag und die kürzeste Nacht sind die Folge. Der Moment des Sonnenstillstandes ist auf der Nordhalbkugel irgendwann zwischen dem 20. und 22. Juni. Der genaue Zeitpunkt lässt sich jeweils für das aktuelle Jahr leicht im Internet feststellen. Die Sonne scheint nicht ganz unterzugehen. Ehe es wirklich Nacht wird und der Horizontschein verschwindet, dauert es ungewöhnlich lange. Die sogenannten weißen Nächte in Teilen der Erde, wo die Sonne dann kaum oder gar nicht mehr verschwindet, sind in Kunst und Literatur oft besungen worden. In Nordeuropa feiert man dieses Fest als Midsommerfest mit Tanz und bunten Bändern und natürlich mit Feuer. Vielleicht hast du das schon einmal miterlebt. Fröhlich geht es dabei zu, wenn die Lieder gesungen, die ersten Kartoffeln und der frische Matjes oder Krebse gegessen werden. Frei nach dem Motto, ein Schnaps, ein Krebs, ein Lied. Aber auch fernab von jeglicher Bullerbü-Romantik ist dieser Tag immer schon eine Zäsur im Jahreslauf gewesen. Die Natur ist auf ihrem Höhepunkt angekommen. Die Saaten sind aufgekeimt, die ersten Ernten stehen an. Sogar die zweite Aussaat kann beginnen. Die Felder färben sich, das Getreide beginnt zu reifen. Jetzt kommt es darauf an, genug einzubringen für den Winter. Noch während uns die ersten Sommerwinde um die Nase wehen, wird es schon Zeit, für die dunkle Jahreszeit vorzusorgen. Denn auch das ist die Wahrheit über Midsommer. Die Tage werden wieder kürzer. Es ist eine gute Zeit, um sich auch selbst zu fragen, was mit den Wünschen und Träumen für das Jahr geworden ist. Denn noch ist es Zeit, diese Wirklichkeit werden zu lassen.
1: Impulse zur Sommersonnenwende waren das von Anne-Maria Apelt und Nicole Schweiger. Die Magie der Sonne ist heute mein Sonntagsthema, heute am 21. Juni, am Tag der Sommersonnenwende. Über Midsommerrituale, sowohl in Skandinavien als auch hier in Hessen, werden wir später noch miteinander sprechen.
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1: 7 Uhr. Deutsche Fußballnationalelf gewinnt zweites WM-Spiel. USA und Iran wollen in der Schweiz Gespräche aufnehmen. Hessentag in Fulda geht zu Ende. Das Wetter sonnig, zum Teil kräftige Gewitter bei 28 bis 37 Grad. Mein Name ist Kerstin Speth. Guten Morgen. Die deutsche Fußballnationalmannschaft steht bei der WM vorzeitig in der K.O.-Phase. Im zweiten Gruppenspiel gegen die Elfenbeinküste stand es am Ende 2:1. Beide Treffer für Deutschland erzielte der eingewechselte Dennis Undaff. Bundestrainer Julian Nagelsmann sagte nach dem Spiel:
2: Klar war es an zweiter Situation auch bremslig, aber es war auch für die bremslig. Wir hatten, finde ich, deutlich mehr vom Spiel, haben es besser gemacht dann in der zweiten Halbzeit als in der ersten. Und am Ende, finde ich, auch verdient gewonnen.
1: Inzwischen steht Deutschland auch als Gruppensieger fest, weil sich Curaçao und Ecuador 0:0 getrennt haben. Die Niederlande hatten vorher mit 5:1 gegen Schweden gewonnen. Der Sieg der deutschen Mannschaft bei der WM ist auch in Hessen gefeiert worden. Nach dem Abpfiff gab es zum Beispiel Autokorsos. Allein in Wiesbaden waren nach Angaben der Polizei rund 300 Fahrzeuge beteiligt. Die Rentenkommission der Bundesregierung schlägt vor, dass Menschen später in Rente gehen, angepasst an die Lebenserwartung. Nach Informationen des ARD-Hauptstadtstudios soll das Alter stufenweise steigen. Wer jetzt Anfang 30 ist, solle dann voraussichtlich mit 68 in Rente gehen. Insgesamt hat die Rentenkommission 30 Vorschläge ausgearbeitet, die sie am Dienstag der Regierung übergeben will. Das israelische Militär schränkt seine Angriffe im Südlibanon offenbar ein. Die Kämpfe dort mit der Hisbollah-Miliz gefährden die Gespräche zwischen den USA und dem Iran über ein endgültiges Kriegsende. ARD-Reporter Jonas Valentin Weber.
3: Laut der Armee hat die Regierung sie angewiesen, die Angriffe auf Ziele der Hisbollah weitgehend zu stoppen. Ausgenommen davon sei die sogenannte Sicherheitszone, die sich von der israelischen Grenze nach Norden in den Libanon zieht. Vorher hatte die Führung in Teheran angekündigt, wegen der israelischen Angriffe die für den Ölhandel wichtige Straße von Hormus wieder zu sperren. Der Iran sieht in den Attacken einen Verstoß gegen das mit den USA ausgehandelte Rahmenabkommen für ein Kriegsende. Trotzdem soll es heute in der Schweiz weitere Gespräche zwischen den USA und dem Iran geben.
1: In Biblis in Südhessen werden drei Menschen nach mutmaßlichen Badeunfällen im Rhein vermisst. Nach Angaben der Polizei wurde gestern Abend nach einem 50-Jährigen gesucht, sowie nach zwei 23 und 27 Jahre alten Männern, die als Nichtschwimmer gelten. Alle drei sind bisher nicht gefunden worden. Nach 10 Tagen geht in Fulda heute der Hessentag zu Ende. Dazu werden noch einmal Zehntausende Besucher erwartet. Daniel Kettner.
4: Auf der

0: Auf der Bühne findet um 10 Uhr ein Abschlussgottesdienst statt. Auf der Blaulichtmeile können Besucher selbst mal eine Drohne steuern. Hessen Mobil macht die Schneekanone an und lässt es in den Fuldaauen heute nochmal schneien. Höhepunkt ist der Festzug am Nachmittag. Um 13 Uhr setzt sich der Zug in Bewegung. 120 Gruppen aus ganz Hessen machen mit. Zu sehen gibt es zum Beispiel die Fulda Karnevalgesellschaft, die Rikscha-Piloten aus Wetzlar und den Musikzug aus Battenberg. Das HR-Fernsehen überträgt den Festzug ab 13.30 Uhr live.
1: Und auch das passiert heute noch. Die Linke beendet ihren Bundesparteitag in Potsdam. Am letzten Tag geht es unter anderem um einen Gehaltsdeckel für linken Abgeordnete. Und in Rodenbach im Main-Kinzig-Kreis ist Bürgermeisterwahl. Amtsinhaber Klaus Scheiner hat keinen Gegenkandidaten. Das waren die Nachrichten.
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3: Um 7:03 Uhr auf der A45 Dortmund-Gießen kommt es zwischen Ehringshausen und Wetzlarer Kreuz in beiden Richtungen wegen Arbeiten an Hochspannungsmasten bis 10 Uhr mehrfach zu kurzzeitigen Sperren. Und die A60 Mainz Richtung Rüsselsheim, zwischen Rüsselsheim-Mitte und Rüsselsheimer Dreieck, da steht ein defektes Fahrzeug auf dem linken Fahrstreifen. Allen, die unterwegs sind, wünsche ich eine gute Fahrt und dass sie gut ankommen.
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3: Heute Vormittag ist es vor allem in Mittel- und Nordhessen stärker bewölkt und es ziehen einige Schauer und Gewitter durch. Im Süden und Osten ist es dagegen eher trocken und sonnig. Am Nachmittag scheint dann zunächst in ganz Hessen wieder die Sonne. Vor allem gegen Abend können sich dann aber erneut lokale Hitzegewitter mit Unwetterpotenzial bilden, diesmal vorwiegend im Süden. Die Höchstwerte heute reichen von 28 Grad im Upland bis 37 Grad am Rhein. Auf den Bergen maximal 27 bis 32 Grad. Morgen wird es wieder überwiegend sonnig in schwülheißer Luft. Dann am Nachmittag und Abend kann es örtlich mal wieder Schauer und Gewitter geben. Die können auch heftig werden. Höchstwerte morgen 29 bis 37 Grad.
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3: Schönen guten Morgen und ich wünsche Ihnen einen schönen Sonntag. Die Zeiten werden enger für die christlichen Kirchen. Überall schrumpft die Zahl der Kirchenmitglieder. Das Geld wird knapp. Und da rücken mancherorts Kirchengemeinden auch ganz förmlich näher zusammen. Nutzen zum Beispiel gemeinsam eine Kirche. Davon erzählen wir gleich.
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0: Albert Hammond ist das. It never rains in Southern California. Ein Thema, das die christlichen Kirchen in Hessen stark beschäftigt, das ist die große Zahl ihrer Immobilien. Wegen der kleiner werdenden Gemeinden wird so manches kirchliche Gebäude nicht mehr genutzt. Auch etliche Kirchengebäude können nicht mehr finanziert und unterhalten werden. Aber in dieser Krise gibt es auch neue Möglichkeiten, zum Beispiel in Wiesbaden-Delkenheim. Dort kommen die Katholiken nun bei den Evangelischen unter, eine Art Kirchen-WG.
1: Der evangelische Pfarrer Oliver Albrecht schließt den Lentjesdom auf.
2: Das ist ein schöner Ziegelbau. Dekan Lindenbein, der hat sich zum Ziel gesetzt, diese ungewöhnlich große und schöne Kirche zu bauen.
1: Die Kirche ist von 1894 und gut in Schuss. Vor 130 Jahren baute man stabiler als in den 70ern. Hier ist Platz. Nun wird die evangelische Kirche zur Heimat für die Katholiken. Oliver Albrecht hilft symbolisch beim Umzug von Marienfigur und Tabernakel, dem Hostienschrank.
2: Da, wo jetzt der Ambo steht, da wird dann das Tabernakel sein.
1: Auch die Maria ist willkommen. Vor die Figur kommen Teelichter.
2: Auch eine schöne Sache, dass man Kerzen anzünden kann, wenn man an irgendjemand denkt. Ich zünde ein Kerzchen an, stell's dahin. Ich würde mal sagen, aus der Not geboren, aber auch für uns eine große Bereicherung.
1: Eine Bereicherung, das sieht auch der katholische Priester Frank Schindling so.
3: Also das passt ganz gut zusammen. Ja? Viele fragen sich, warum machen die denn sowieso nicht viel mehr miteinander? Das war im Grunde eine Tür, die plötzlich aufging und da haben wir gesagt, da müssen wir rein.
1: Schindling bringt mit seiner Gemeinde viel mit.
3: Wir nehmen erstmal ganz viel Hoffnung und ganz viel guten Willen und ganz viel Zuversicht mit. Wir haben Kelch und Hostienschale, wir bringen das Licht mit, die Osterkerze, wir bringen unser Gesangbuch mit. Es kann auch befruchtend sein, wenn man gemeinsam einstimmt.
1: Diese Kirchen-WG ist aus Kostengründen sinnvoll. Beide Kirchen müssen sparen. Oliver Albrecht.
2: Ein astronomisch hohen Teil unserer Finanzen müssen wir in Gebäudeerhaltung, Gebäudeentwicklung stecken. Und deswegen ist es ein absolut notwendiger Schritt, zum Beispiel das Geld für Jugendarbeit, Kirchenmusik und so weiter auszugeben.
1: Im August feiern Pfarrer und Priester einen gemeinsamen Gottesdienst mit Grillfest. Albrecht und Schindling wollen zusammen hinterm Grill stehen. Priester Schindling ist nicht unbedingt nach katholischem Pomp und Gold. Auch deshalb passt er gut zu den schmucklosen Protestanten. Und die Gemeinde?
3: Die Gottesdienstgemeinde sieht das ganz, ganz positiv. Hat natürlich trotzdem auch Trauer. Aber wir bauen ja trotzdem an Kirche. Wir bauen ja Kirche weiter. Wir erleben ganz, ganz viel Rückenwind.
0: In Wiesbaden-Delkenheim entsteht eine katholisch-evangelische Kirchen-WG. Andrea Bonhagen hat sie uns vorgestellt. Und von einer ewigen Flamme singen jetzt die Bangles.

0: 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Großzimmern im Landkreis Darmstadt-Dieburg hat zwei Kirchtürme, einen katholischen und einen evangelischen. Gut, das ist soweit nichts weiter Besonderes. Die beiden haben aber eine Menge miteinander zu tun, mehr als man vielleicht denkt. Und das wird gerade heute bei der 750-Jahr-Feier der Gemeinde deutlich.
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2: Das ist ja schon mal ein Anfang. Welcher Kirchturm kann schon von sich behaupten, dass in einem Lied von ihm geschwärmt wird? Mal abgesehen vom Kölner Dom vielleicht. Großzimmern hat rund 14.000 Einwohner. Zwei davon, die Hobbymusiker Otto und Otto, haben den beiden Türmen diese Hymne verpasst. Bis 1904 gab es in Großzimmern allerdings nur eine Kirche. Und die war ungewöhnlich, sagt Michael Vornoff, der Pfarrer dieser heute evangelischen Kirche.
3: Sie war über 200 Jahre ein Simultaneum, dass sie gemeinsam katholisch und evangelischerseits betreut wurde. Die haben wir also zuerst gemeinsam genutzt und jetzt feiern wir wieder gemeinsam davor.
2: Michael Vornoff spielt auf den ökumenischen Festgottesdienst an, der heute auf dem Brunnenplatz vor der inzwischen evangelischen Kirche gehalten wird. Die Straßen drumherum sind mit bunten Wimpelketten geschmückt. Unter dem kleinen Ahornbaum sind Bierzeltgarnituren aufgebaut. Denn Großzimmern hat was zu feiern, das 750. Jubiläum der Gemeinde. Einer, der sich mit Herzblut um die Jubiläumsfeierlichkeiten kümmert, ist Jürgen Kreisel. Er ist Sprecher des Festkomitees und er kennt noch weitere Zusammenhänge zwischen den beiden Kirchtürmen. Beide haben zum Beispiel einen Wetterhahn ganz oben auf der Spitze, einen Gigel.
4: Der Gigel ist ja auch ein Symbol für Großzimmern. Wir sind bekannt durch das Federvieh geworden. Der Gänsefuß ist unser Wappen. Und jetzt haben wir auf beiden Kirchtürmen ein Gigel. Das ist auch was ganz Besonderes und kommt ganz selten vor.
2: Ökumene wird in Großzimmern großgeschrieben. Das bekräftigt auch Frank Blumers, der katholische Pfarrer im Ort.
5: Das spürt man an den Glocken, das spürt man an den Chören, die zusammen da auftreten. Also da geht vieles gemeinsam und das ist ein Geschenk.
2: Das Tüpfelchen auf dem ökumenischen I wird heute aber das Stadtgeläut sein. Die 6 neuen Glocken der evangelischen Kirche sind vom Klang her nämlich speziell auf die der 4 Glocken der katholischen Kirche abgestimmt. Heute werden sie zur Feier des Tages zum ersten Mal gemeinsam läuten.
3: 3 Minuten hören wir nur alle katholischen 4 Glocken. Anschließend werden dann die 6 evangelischen Glocken hinzugeschaltet und ganz zum Schluss werden dann die katholischen Glocken ausgeschaltet und man hört 3 Minuten lang nur die evangelischen Glocken.
0: Na, das nenne ich doch mal konfessionelle Harmonie. 2 Kirchtürme, ein ökumenisches Fest heute in Großzimmern. Unsere Reporterin Petra Demand berichtete davon.

0: Und damit ist es genau 7.30 Uhr geworden, 7:30.
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0: Auf der A45 Dortmund-Gießen, da kommt es zwischen Ehringshausen und dem Wetzlarer Kreuz in beiden Richtungen wegen Arbeiten an Hochspannungsmasten bis nachher etwa 10 Uhr mehrfach zu kurzzeitigen Sperrungen. Und A66 Fulda Richtung Frankfurt zwischen Bad Orb, Wächtersbach und Gelnhausen Ost. Da ist ein Unfall passiert auf dem rechten Fahrstreifen. Allen, die unterwegs sind, wünsche ich eine gute und vor allem sichere Fahrt.
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0: Der Tag beginnt vielfach sonnig in Hessen. Von Westen her ziehen allerdings derzeit Gewitter über Mittel- und Nordhessen hinweg. Im Süden und Osten bleibt es demgegenüber eher sonnig und trocken. Der Nachmittag wird dann zunächst in ganz Hessen heiter und sonnig. Gegen Abend können sich dann erneut Hitzegewitter und Unwetter bilden. Dann allerdings vorwiegend im Süden. Temperaturen heute bei schwülheißen 28 bis 37 Grad. Der Sonntagmorgen in hr1, heute am längsten Tag des Jahres. Da wünsche ich Ihnen einen wunderschönen Sonntag. Ich bin Lothar Bauer-Ochse und ich habe jetzt Susanne Vega samt Band dabei mit Luca.
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0: Und von diesem Latin Blues Feeling der Samba Partie von Carlos Santana machen wir einen großen Sprung zurück in den sonst ja eher kühlen Norden Europas. Wobei es in Skandinavien an diesem Wochenende durchaus heiß zugeht. Es ist Mittsommer. Das ist in Skandinavien eines der wichtigsten Feste im Jahreslauf. Der Sommer ist kurz und intensiv und die Tage sind derzeit im Norden tatsächlich noch einmal viel länger als bei uns. In diesen Wochen geht es in den nördlichen Landesteilen von Schweden die Sonne gar nicht mehr unter. Und dieses Naturschauspiel, diesen intensiven Höhepunkt des Sommers, den feiern die Schweden auch mit großen Volksfesten draußen in der Natur, mit Musik und mit Tanz und mit gutem Essen natürlich. So intensiv kennen wir das hierzulande nicht. Trotzdem, wir haben uns mal umgehört. Wie feiern Sie die Sommersonnenwende?
1: Ich habe schon nie gefeiert.
2: Nee, ich auch.
1: Könnten wir aber mal in Angriff nehmen.
2: Nein.
1: Da feiere ich immer meinen Geburtstag am 21. Vormittags bin gerade noch Zwilling.
3: Tatsächlich bin ich auf einer schamanischen Reise.
4: Ich habe kein Ritual, aber ich glaube, dass da die Sonnenkräfte am stärksten sind. Und ich glaube, es ist auch was Inneres. Und ich fühle mich schon als Teil etwas Übergeordneten. Etwas, mit dem ich in Resonanz gehen kann, als Mensch. Kein Ersatz für Religion, aber es ist eine spirituelle Erkenntnisfrage, das mehr ins Bewusstsein zu bekommen und damit auch zu leben und die Naturzusammenhänge zu achten. Das ist das Gefühl eines größeren Eingebundenseins.
5: Das ist jetzt interessante Lustigkeit. Die Sonne kam und dann kam ich. Ich habe 22. Geburtstag, 60 werde ich.
6: Natürlich in Mainz aufs Johannesfest gehen.
7: Es ist ein tolles Fest. Der Winter ist vorbei.
8: Ich war schon mal in Schweden zum Mittsommerfeiern. Da ist es ja das größte Fest des Jahres und wird total zelebriert. Kann man auch in Deutschland gut verbringen. Eine schöne lange Nacht. Bin bei Freunden zu Besuch. Schauen wir mal, was geht.
0: Ideen für die Sommersonnenwende heute. Vielleicht lassen Sie sich ja noch anstecken. Und auf jeden Fall Glück und Segenswünsche an alle Geburtstagskinder heute. Die Magie der Sonne, das ist nachher mein HR1-Sonntagsthema. Nachher ab 8.

0: Freddie Mercury, The Great Pretender war das. Es ist Sonntagmorgen, Sie hören HR1.
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0: Und im Anschluss an den tollen WM-Fußballabend gestern Abend fragt sich Pfarrer Stefan Krebs aus Langen, was macht mich eigentlich aus?
2: Vor einer Woche. Lars freut sich auf einen Fußballabend mit seinen Freunden. Weltmeisterschaft, das erste Spiel der Deutschen gegen Curaçao. Lars lehnt sich in seinem Sessel zurück, Getränk in der Hand, Fernseher an. Neben ihm auf dem Sofa sitzen seine alten Freunde, Markus und Thomas. »Na, wenn wir die nicht verhauen, ist was falsch«, sagt Thomas und lacht. Lars nickt. Aber irgendetwas stimmt nicht. Curaçao. Er versucht, sich die Insel vorzustellen. Karibik, Sonne, türkisblaues Wasser. Und wie viele Menschen leben dort? Er greift zum Handy. 180.000 Einwohner. Lars muss schlucken. Das gesamte Land hat weniger Einwohner als die Stadt Kassel. Und hier sitzen drei Männer in einem Wohnzimmer und fiebern diesem ungleichen Spiel entgegen. Lars kommt ein Gedanke, den er nicht mehr los wird. Er fragt, worum geht es da eigentlich? Markus schaut ihn irritiert an. Was meinst du? Na, das hier, das Spiel, was hat das mit mir zu tun? Muss ich mich schämen, wenn die Deutschen heute schlecht spielen, weil ich Deutscher bin? Und bin ich irgendwie besser, wenn Deutschland gewinnt? Thomas dreht sich um. Natürlich bist du dann besser drauf. Lars schüttelt den Kopf. Besser drauf, ja, aber besser. Eine kurze Stille. Dann sagt Markus, ich schon. Denn ich bin stolz, Deutscher zu sein. Pünktlich, ehrlich, fleißig. Das sind keine Klischees, das sind gute deutsche Tugenden. Dazu kommt, wir können vieles besonders gut, auch Fußball. All das bedeutet mir viel und dafür stehe ich auch persönlich ein. Thomas schüttelt den Kopf. Das sehe ich anders. Deutschland ist doch inzwischen eher ein normales Land mitten in Europa. Und darüber bin ich ganz froh. Weder besonders grausam wie in der NS-Zeit, noch besonders vorbildlich wie im Wirtschaftswunder, sondern einfach ziemlich normal. Von den Nachbarn weder gehasst noch bewundert. Damit fühle ich mich ganz wohl. Deshalb stolz? Nein. Das Wort klemmt bei mir. Markus antwortet, bei mir klemmt es bei etwas anderem. Ich mache mir Sorgen, dass alles schwächer wird, worauf ich als Deutscher stolz bin. Wir machen vieles besser als andere. Und ich finde, das soll auch so bleiben. Thomas sagt, da bin ich skeptisch. Aber selbst wenn es so wäre, für mich als Person würde das wenig ausmachen. Wenn ich überlege, wer ich bin, denke ich erst einmal an meine Familie und die Arbeit, an meine Werte, meine Haltung, an das, wofür ich morgens aufstehe. Das Gespräch bricht ab, denn das Spiel fängt an. Lars ist gespannt, wie es laufen wird, aber er weiß nicht mehr genau, warum. Geblieben ist ihm die Frage, was ihn eigentlich ausmacht, als Menschen, als Deutschen, als Lars.

Am Morgen nach dem Spiel sitzt Lars mit seiner Frau Gabi und Tochter Lisa beim Frühstück. Der Kaffee dampft. Lars erzählt von dem Abend, von Markus und Thomas, von seiner Frage, was macht mich eigentlich aus und was bedeutet dabei das Deutschsein? Gabi hat mit solchen Fragen schon oft zu tun gehabt. Seit vielen Jahren gestaltet sie in ihrer Kirchengemeinde die Kindergottesdienste mit. Da geht es immer wieder um die großen Fragen. Wer bin ich? Was zählt an mir? Deshalb sagt sie, das Deutschsein finde ich nicht so wichtig. Wichtiger finde ich, was Jesus dazu gesagt hat. Alle Menschen sind vor Gott gleich. Nicht gleich im Sinne von identisch, sondern gleich wertvoll. Nationalitäten, Ethnien, Pässe, das spielt für Gott keine Rolle. Was zählt, ist der einzelne Mensch. Wie er lebt, was er glaubt, wie er mit anderen umgeht und mit sich selbst. Lars nickt langsam. Dann mischt sich ihre Tochter Lisa ein. Sie ist vor ein paar Wochen konfirmiert worden und hat sich kurz davor taufen lassen. Sie sagt, bei meiner Taufe hieß es doch, fürchte dich nicht, ich, Gott, habe dich bei deinem Namen gerufen, du gehörst zu mir. Das fand ich stark. Damit war in diesem Moment nur ich gemeint. Und klar, das gilt auch für die anderen. Das ist doch das Wichtigste, dass Gott mich kennt, mich, nicht die Deutschen. Lars schaut seine Tochter an, verblüfft über so viel Nachdenklichkeit. Lisa fährt fort, wir haben darüber in der Konfistunde gesprochen. Jeder Mensch hat seinen Wert nicht durch das, was er leistet oder woher er kommt, sondern weil Gott ihn gedacht hat, mit seinem Charakter, seinen Stärken, sogar seinen Macken. Gabi legt die Hand auf den Tisch und ergänzt, genau das ist der Punkt. Der Wert eines Menschen hängt nicht an seiner Hautfarbe und nicht an seinem Geschlecht. Er hängt daran, dass Gott ihn kennt, dass er gewollt ist. Das kann dir niemand nehmen und das kann dir ein Fußballergebnis weder geben noch nehmen. Lars nickt dazu schweigend. Lisa stellt eine Frage, die ihr Vater bestimmt abwegig finden wird. Papa, wenn wir zu Hause abends ein Spiel machen, will jeder von uns gewinnen. Trotzdem spielen wir miteinander. Bei der WM ist das anders. Da spielen die Mannschaften gegeneinander. Warum? Eigentlich soll das doch Spaß machen und nicht so nationalistisch verbissen sein. Lars verdreht die Augen und sagt, Lisa. Dabei denkt er an seine Freunde und ihre Leidenschaft bei den gemeinsamen Fußballabenden. Kurze Stille am Frühstückstisch. Gabi freut sich insgeheim über ihre Tochter und lächelt. Lars trinkt einen Schluck Kaffee und sagt nichts. Doch er merkt, die Frage, was ihn eigentlich ausmacht, ist nicht vorbei. Sie geht mit ihm weiter.

Am nächsten Morgen läuft Lars seine Morgenrunde durch den Wald. Die Luft ist noch kühl, die Vögel laut, die Gedanken klar. Die Frage der letzten Tage läuft mit: Was macht mich eigentlich aus? Lars merkt, da spielt vieles mit hinein. Sein Körper, dem er gerade beim Laufen etwas Gutes tut. Seine Gene, sein Gesicht, seine Gesundheit. Sein Beruf, seine Hobbys, seine Werte. Sein Charakter. Ist er geduldig? Meistens ist er gerecht. Er hofft es. Und dann ist dieser Gedanke wieder da, den Lisa gestern so einfach ausgesprochen hat. Gott hat sich dich ausgedacht. Dieser Satz hat etwas sehr Schönes. Nicht, du musst dich anstrengen, um wertvoll zu sein, sondern du bist es schon von Anfang an. Lars läuft an einer Lichtung vorbei. Die Sonne bricht durch die Bäume. Was wäre, wenn der Wert eines Menschen gar nicht verhandelt werden müsste? Wenn er einfach da wäre, nicht weil man ihn sich verdient hat, sondern weil Gott an ihn gedacht hat. Oft erlebt Lars das anders. Da misst man sich an anderen. Nach dem Motto, ich bin besser, wenn andere schlechter sind. Aber ich stärke meine Identität nicht, indem ich andere kleiner mache. Nicht ich bin besser als andere, sondern ich bin ich, weil ich diese Persönlichkeit habe, diese Menschen um mich herum, diese Lebenserfahrungen. Das Deutschsein gehört dazu. Wie eine Farbe im Bild, aber es ist nicht das ganze Bild. Lars denkt an die Frage, warum bei der WM die Mannschaften gegeneinander spielen und nicht miteinander. Er hatte erst die Augen verdreht. Jetzt, nach 3 Kilometern und einem klaren Kopf, findet er den Gedanken klug. Natürlich gibt es dabei Gewinner und Verlierer. Aber das Miteinanderspielen, das ist doch das Eigentliche. Die Spieler wissen es längst. Jetzt bei der WM stehen sie sich auf dem Platz zwar gegenüber, aber danach spielen sie wieder international gemischt in ihren Vereinen. Sie kennen sich als Teamkollegen, sie respektieren sich, sie feiern auch gemeinsam. Lars biegt auf den Heimweg ein. Er hat keine fertige Antwort auf die Frage, wer er ist, aber er spürt, schon die Frage selbst ist gut. Und wer dabei nicht sofort auf sein Land, seine Wirtschaft oder sein Ergebnis zeigt, ist auf dem richtigen Weg. Vielleicht fängt Nächstenliebe genau dort an, wenn man aufhört, den eigenen Wert auf Kosten anderer zu berechnen.

Das waren die HR1 Sonntagsgedanken heute von Pfarrer Stefan Krebs aus Langen. Was macht mich aus? Das war sein Thema heute. 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
1: 8 Uhr. DFB-Elf steht vorzeitig in der K.O.-Runde der WM. Kommission schlägt höheres Renteneintrittsalter vor. 3 Menschen nach Baden im Rhein vermisst. Das Wetter sonnig, zum Teil kräftige Gewitter bei 28 bis 37 Grad. Mein Name ist Kerstin Speth. Guten Morgen. Bei der Fußball-WM hat sich die deutsche Nationalmannschaft vorzeitig für die K.O.-Runde qualifiziert. Sie hat das 2. Gruppenspiel gegen die Elfenbeinküste mit 2:1 gewonnen. ARD-Sportreporter Michael Küster.
2: Dabei drehte das Team einen 0:1 Pausenrückstand durch die beiden Treffer des eingewechselten Dennis Undaf. Weil im 2. Spiel der Gruppe E Ecuador nur zu einem 0:0 Unentschieden gegen Curaçao kam, steht Deutschland bereits als Gruppensieger fest. Im 16. Finale wird man damit auf einen Gruppendritten treffen. Schon am frühen Abend haben sich die Niederlande durch ein 5:1 über Schweden an die Spitze der Gruppe F gesetzt.
1: Gerade hat in dieser Gruppe Japan gegen Tunesien gewonnen mit 4:0. Nach monatelangen Beratungen hat die Rentenkommission der Bundesregierung ihre Vorschläge für eine Reform des Systems ausgearbeitet. Nach ARD-Informationen soll zum Beispiel das Renteneintrittsalter weiter steigen. Aus der Nachrichtenredaktion Jan Busche.
3: Es soll schrittweise und langsam steigen, angepasst an die Lebenserwartung. Heißt zum Beispiel, wer jetzt Anfang 30 ist, würde wohl mit 68 in Rente gehen. Das Expertengremium empfiehlt laut Medienberichten außerdem, dass künftig ein Teil der Rentenbeiträge am Aktienmarkt angelegt wird. Erstmal soll 1% vom Bruttolohn dort reinfließen. Und laut ARD-Hauptstadtstudio sollen künftig auch Politiker und neue Selbstständige in die gesetzliche Rentenversicherung einzahlen müssen.
1: Die Linke beendet heute ihren Bundesparteitag in Potsdam. Am letzten Tag soll es unter anderem um einen Gehaltsdeckel für linken Abgeordnete gehen. ARD-Korrespondent Paul Vorreiter.
4: Bundestags- und EU-Abgeordnete der Linken sollen ihre monatlichen Bezüge aus der Abgeordnetendiät auf ein durchschnittliches Arbeitnehmerbrutto deckeln. Was darüber liegt, soll Menschen in sozialen Notlagen zugutekommen. In Teilen der Bundestagsfraktion kommt der Vorschlag aber schlecht an. Außerdem stimmen die Delegierten beim Abschluss des Parteitags über den Leitantrag ab, der darauf abzielt, die Linke stärker in der Gesellschaft zu verankern. Gestern hatte die Partei neben Ines Schwertner den Bundestagsvizefraktionschef Luigi Pantisano zum neuen Co-Chef gewählt.
1: In Südhessen werden seit gestern 3 Menschen nach mutmaßlichen Badeunfällen vermisst. Im Rhein bei Biblis wurde am Abend mit Booten und einem Polizeihubschrauber nach ihnen gesucht. HR-Reporter Stefan Schiebelhut.
5: Zunächst ging es um einen 50-jährigen Mann, der in Biblis-Nordheim in den Rhein gegangen war, um zu schwimmen. Angehörige meldeten ihn bald vermisst. Noch während der Suche auf dem Rhein haben Passanten die Einsatzkräfte auf 2 andere Männer aufmerksam gemacht, die in unmittelbarer Nähe in Höhe der NATO-Rampe untergegangen wären. Bei den beiden 23- und 27-Jährigen handelt es sich laut Polizei um Nichtschwimmer.
1: Und auch darauf schauen wir heute noch. In der Schweiz treffen sich Unterhändler der USA und des Iran. Sie wollen Gespräche für eine dauerhafte Friedenslösung aufnehmen. In Berlin ist weiter Tag der offenen Tür bei der Bundesregierung. Am Nachmittag will Kanzler Merz vor Ort sein und Fragen beantworten. Und der Hessentag in Fulda geht zu Ende. Höhepunkt ist der traditionelle Festumzug. Das waren die Nachrichten.

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2: Um 8:03 auf der A45 Dortmund-Gießen kommt es zwischen Ehringshausen und Wetzlarer Kreuz in beiden Richtungen wegen Arbeiten an Hochspannungsmasten bis 10 Uhr mehrfach zu kurzzeitigen Sperrungen. Und A66 Fulda Richtung Frankfurt zwischen Bad Orb, Wächtersbach und Gelnhausen Ost. Da ist ein Unfall passiert. Auf dem rechten Fahrstreifen fahren Sie bitte entsprechend vorsichtig. Allen, die unterwegs sind, wünsche ich eine gute Fahrt und kommen Sie gut an.
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2: Heute Vormittag ziehen dicke Quellwolken über Mittel- und Nordhessen. Die bringen gewittrige Regenfälle mit. Dabei ist punktuell auch Starkregen möglich. Auch mit stürmischen Böen muss gerechnet werden. Im Süden fällt zunächst mal weniger Regen. Nach Abzug der Gewitter lockern die Wolken zum Mittag dann erstmal wieder auf. Und die Sonne setzt sich eigentlich im ganzen Land durch. Ab dem späten Nachmittag bilden sich dann erneut lokale Hitzegewitter, dann eher im Süden. Und die können dann bis in den Abend andauern und sich auch ausweiten. Höchstwerte heute von 28 Grad im Upland bis 37 Grad am Rhein. Auf den Bergen maximal 27 bis 32 Grad, aber es ist überall schwül, zum Teil auch sehr schwül. Morgen wird es dann wieder überwiegend sonnig in schwülheißer Luft. Am Nachmittag und Abend kann es örtlich mal wieder Schauer und Gewitter geben. Und die können auch heftig sein. Höchstwerte morgen 29 bis 37 Grad.
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2: Schönen guten Morgen und ich wünsche Ihnen einen wunderschönen Sonntag. Die Sonnenwenden, das sind ja kosmische Ereignisse, aber sie haben auch Auswirkungen für unser Leben hier auf der Erde. Deshalb auch werden sie seit Urzeiten schon von den Menschen gefeiert, eigentlich in allen Kulturen. Heute Vormittag ist es dann wieder soweit. Heute ist Mittsommer, ganz genau um 10.24 Uhr erreicht die Sonne ihren nördlichsten Stand. Und wir feiern den längsten Tag des Jahres und die kürzeste Nacht. Genießen das Licht, genießen die Wärme, genießen das sommerliche Lebensgefühl. Jetzt auch hier in HR1 am Sonntagmorgen. Wir feiern die Magie der Sonne.
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0: HR1 am Sonntagmorgen. Heute ist Sommersonnenwende. Das sind jetzt die längsten Tage des Jahres, astronomisch der Höhepunkt des Sommers. Und weit hoch im Norden, in Skandinavien, da sind derzeit die Tage besonders lang und die Nächte kurz und hell. Midsommer. In Schweden eines der wichtigsten und beliebtesten Feste. Es wird eigentlich jetzt das ganze Wochenende über gefeiert. Schon am Freitag ging's los.
1: Heute tanzt ganz Schweden um einen Baum, von jung bis alt. Die Frauen mit Blumen im Haar. Der Baum, das ist die sogenannte Midsommerstange. In fast jedem Ort gibt es eine, geschmückt mit Blumen und Birkenblättern. Für Schwedin Vera immer wieder ein besonderer Tag. Dann fängt einfach so richtig der Sommer an. Alle sind draußen und trinken viel. Und das Licht, es ist die ganze Nacht hell. Das ist einfach toll. Nach den oft langen und dunklen Wintern sehnen viele in Schweden den Sommer umso mehr herbei. Die Städte sind leer, viele fahren in ihr Sommerhaus auf dem Land, so wie Lars. Ich werde genauso wie die letzten 20 Jahre feiern, mit Freunden und der Familie. Auch im Stockholmer Freilichtmuseum Skansen gibt es jedes Jahr ein großes Midsommerfest. Hier wird das ganze Wochenende gefeiert. In diesem Jahr rechnet Organisatorin Lisa Karlfred mit 50.000 Besuchern. Es kommen Touristen aus aller Welt zu uns an Midsommer. Für die meisten ist die Midsommerstange ein Highlight. Die Touristen lieben vor allem unsere etwas merkwürdigen Tänze. Beim Smågrodorna-Tanz hüpfen Kinder und auch Erwachsene wie Frösche im Kreis. Aber Midsommer ist keineswegs nur ein Kinderfest. Für die Erwachsenen ist ordentlich Schnaps eine Tradition, erklärt Ethnologe Jonas Engmann vom Nordischen Museum in Stockholm.
2: So, in gewissen Zusammenhängen kann man trinken ein hel del Alkohol.
1: Es wird ziemlich viel Alkohol getrunken, vor allem als ich aufgewachsen bin, war das so. Besonders Jugendliche haben die ganze Nacht durchgefeiert. Heute gibt es nicht mehr überall Schnaps, aber auf jeden Fall ein traditionelles Festtagsbuffet. Dabei dürfen Hering, Kartoffeln und Erdbeeren zum Nachtisch nicht fehlen. Die Midsommernacht ist aber auch ein bisschen magisch, erklärt Jonas Engmann. Es heißt, dass wenn man 7 verschiedene Arten von Blumen unter seinen Kopfkissen legt, dann träumt man von seinem zukünftigen Ehemann. Das haben Frauen schon im 17. und 18. Jahrhundert gemacht. Früher war es wichtig, einen Mann zu haben. Heute machen das nicht mehr nur junge Mädchen, sondern alle möglichen Leute.
0: Die Magie des Sommers. Sie feiern die Schweden an diesem Wochenende bei den Midsommerfesten. Charlotte Littgen hat uns davon berichtet. Und die Magie der Sonne. Sie ist heute mein HR1 Sonntagsthema.

0: 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Die Sommersonnenwende, die wird von den Menschen seit Urzeiten mit besonderen Ritualen gefeiert. In skandinavischen Ländern ist Mittsommer ein Höhepunkt des Jahres. Wir haben das schon gehört. Die Kraft und die Magie der Sonne und des Lichtes stehen dabei im Mittelpunkt. An vielen Orten werden zur Sommersonnenwende auch große Feuer entzündet. Sie erleuchten die hellste Nacht des Jahres. Auf dem Sonnenberg in Wiesbaden gehört das auch zur Tradition.
1: Hoch oben auf dem Berg hat die Feuerwehr Sonnenberg eine Wiese gepachtet. Der Blick geht in die Weite. Am Fuß liegt Wiesbaden. Die Abendsonne scheint durch die Bäume. Auf einem Steinring ist das Holz vorbereitet. Maximilian Abel von der Feuerwehr.
2: Die Schichttechnik ist Jahrzehnte alt, möchte ich sagen. Wir machen dieses Feuer seit über 50 Jahren. Und es hat sich herauskristallisiert, dass man ein solches Feuer am besten so aufschichtet, dass das Feuer nach innen sackt.
1: Rund 600 Menschen sind gekommen, schätzt Abel.
2: Die Jungfeuerwehrleute benässen jetzt die Wiese vorsorglich mit Wasser, denn gleich wird die Hitzeentwicklung relativ stark sein. Der Holzschlussmeister nimmt jetzt den Schweißbrenner, mit dem er anfängt anzuzünden.
1: Und schon lodert es. Das Feuer frisst sich knisternd durchs Holz. Der 16-jährige Sohn von Abel, Frederik, ist schon lange bei der Feuerwehr und heute mitverantwortlich.
3: Wir versuchen hier eben ein möglichst sicheres Fest mit der Jugendfeuerwehr, mit zwei C-Strahlrohren, wenn was runterfällt, dass wir das direkt löschen können.
1: Die Hitze am Feuer ist dabei extrem, 50 Grad schätzt er. Wie beim Fußball gilt:
3: auf Dauer wird das ohne Trinkpausen schon eine sehr, sehr anstrengende Angelegenheit.
1: Die Kinderfeuerwehr hat am Nachmittag schon geübt. Auch Paul, er trägt noch die Hose vom Einsatz und schaut den Größeren zu.
4: Vorhin haben wir auch schon so ein kleines Feuer gelöscht hier. Ich finde es eigentlich hier toll. Ich bin noch am Überlegen, ob ich später hier von Sonnenberg Feuerwehrmann werde oder nicht.
1: Die Menschen feiern die längste Nacht des Jahres.
5: Ich genieße das Feuer, das Ambiente, dass hier die ganze Nachbarschaft zusammenkommt, trotz der Hitze sich auch an dem Feuer erfreut, und wir genießen hier die Gemeinschaft.
6: Schön, die Stimmung auch schön und das Wetter schön. Ist mal interessant, habe ich so noch nicht gesehen.
7: Es ist wunderschön, es ist natürlich eine tolle Aussicht hier über Wiesbaden. Es ist heute an dem heißesten Tag, den wir sowieso haben. Frag nicht, warum wir uns jetzt noch ans Feuer setzen, weil es wird doch ganz schön heiß.
1: Ein klein bisschen Wehmut ist auch dabei, die Tage werden kürzer. Aber laue Sommernächte sind auch im Dunkeln schön.
8: Wir haben ja noch andere schöne Feste hier in Sonnenberg, die man dann auch im Dunkeln genießen kann,
1: sagt Ortsvorsteher Stefan Bauer. Er ist mit dem Fest aufgewachsen.
8: Und das gehört eigentlich zur Sonnenberger Tradition, hier zu sein. Und deswegen bin ich der Feuerwehr auch sehr dankbar.
1: Heute Morgen heißt es für die Feuerwehrleute aufräumen, bevor die Sonne zu warm wird.
0: Und hoffentlich hören Sie HR1 dabei. In Wiesbaden haben Sie gestern auf dem Sonnenberg mit einem großen Feuer die Sommersonnenwende gefeiert. Andrea Bonhagen war für uns dabei. Und wenn Sie sich mal die Farben eines sommerlichen Sonnenaufgangs ins Glas mischen wollen, dann greifen Sie doch gerne mal zum Tequila Sunrise. Musikalisch schenke ich Ihnen den jetzt schon mal ein. Hier sind die Eagles.

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4: Und jetzt ist es 8.31 Uhr, eine Minute nach 8:30.
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4: Und da habe ich zunächst mal zwei Warnmeldungen. Vorsicht auf der A49, Kassel Richtung Gießen. Zwischen Wabern und Borken, da gibt es eine ungesicherte Unfallstelle. Vorsicht auch auf der A60 Mainz-Rüsselsheim, zwischen Rüsselsheim-Mitte und Rüsselsheim-Königstetten. Da befindet sich eine Person im Bereich der Fahrbahn. Und auf der A45 Dortmund-Gießen kommt es zwischen Ehringshausen und Wetzlarer Kreuz in beiden Richtungen wegen Arbeiten an Hochspannungsmasten bis 10 Uhr mehrfach zu kurzzeitigen Sperrung. Allen, die unterwegs sind, wünsche eine gute Fahrt.
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4: Von Westen her ziehen derzeit Gewitter über Mittel- und Nordhessen hinweg. Im Süden und Osten bleibt es demgegenüber eher sonnig und trocken. Der Nachmittag wird dann in ganz Hessen heiter und sonnig. Erst gegen Abend können sich dann erneut Hitzegewitter und Unwetter bilden, dann vorwiegend im Süden. Temperaturen heute bei schwül heißen 28 bis 37 Grad. Der Sonntagmorgen in HR1 und heute dreht sich dieser Morgen um die Magie der Sonne. Heute am Tag der Sommersonnenwende. Welche Bedeutung die Sonne für unseren Körper hat und für unsere Gesundheit, darüber spreche ich gleich. Ich bin Lothar Bauer-Ochse und ich wünsche Ihnen einen schönen Sonntag. Und ich habe jetzt Chris Rea mit dabei, Josephine.
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0: Heute ist Midsommer, Sommersonnenwende, der längste Tag des Jahres. Und dieses kosmische Ereignis, das wird schon seit prähistorischer Zeit gefeiert, in vielen Kulturen mit einer Fülle von Ritualen. Denn die Sonne hat ganz essentielle Bedeutung für das Leben auf der Erde. Nicht nur, weil sie die Pflanzen wachsen lässt, sondern eben auch, weil sie für unseren Körper unverzichtbar ist. Darüber habe ich mit Stefan Hübner gesprochen aus der hr1 Wissenschaftsredaktion. Und ich habe ihn gefragt, Stefan, warum ist eigentlich das Sonnenlicht für unseren Körper so wichtig?
1: Nun, weil unser Körper regelrecht auf Licht programmiert ist. Das Sonnenlicht, das stellt unsere innere Uhr. Und das hat dann nicht nur etwas mit Wachsein oder Schlafen zu tun, sondern das Licht, das beeinflusst am Ende dann auch den Hormonhaushalt, das Immunsystem und sogar auch unsere Leistungsfähigkeit. Und außerdem ermöglicht speziell die UVB-Strahlung die Bildung von Vitamin D. Und interessant ist, dass die Lichtmenge draußen selbst an einem trüben Tag oft 10 bis 20 Mal höher ist als in einem gut beleuchteten Büro. Und deshalb tut schon ein kurzer Aufenthalt im Freien uns gut.
0: Kurzer Aufenthalt, sagst du. Das heißt aber, wir müssen jetzt nicht unbedingt gerade an so heißen Tagen stundenlang draußen in der Sonne sein, um eben ihre positiven Wirkungen genießen zu können?
1: Nein, also schon ein täglicher, moderater Spaziergang bei Tageslicht, der kann viel bewirken. Zum Beispiel, dass unsere Netzhaut genügend Licht aufnehmen kann. Das wird dann ans Gehirn weitergeleitet, so dass was an Lichtimpulsen reinkommt. Und dann wird damit dort unser Schlafrhythmus eben gesteuert. Und auch für eine ausreichende Vitamin-D-Bildung reichen schon relativ wenige Minuten Sonne auf den Körper. Man liest häufig so eine Viertelstunde. Aber wie viel genau, das hängt am Ende stark auch vom Hauttyp ab. Aber insgesamt zeigt das alles, der gesundheitliche Nutzen, der steigt nicht mit der Dauer eines Sonnenbads.
0: Im Gegenteil, da steigt dann eher die Wahrscheinlichkeit, dass wir eher den Gesundheitsrisiken des Sonnenlichts ausgeliefert werden. Heute lese ich eigentlich immer mehr darüber, wie ich mich vor der Sonne schützen kann.
1: Ja, ganz genau. Und das hat mit derselben UV-Strahlung zu tun, die uns eben bei der Vitamin-D-Bildung hilft, ne, über die wir gerade gesprochen haben. Zu viel von dieser UV-Strahlung, dieser UVB-Strahlung schädigt die Erbsubstanz in den Hautzellen. Und die Folge kann dann Hautkrebs sein. Und an dem erkranken allein in Deutschland jährlich weit über 300.000 Menschen neu, ist damit eine der häufigsten Krebsarten. Die Botschaft heißt deswegen aber jetzt nicht Sonne vermeiden, aber intensive Mittagssonne, stundenlanges Brutzeln in der Sonne, das sollte man besser vermeiden. Und allein das kann schon sehr gut vorbeugen.
0: Also Sie merken schon, der Kollege Stefan Hübner aus der hr1 Wissenschaftsredaktion, der will uns die Freude an der Sonne gar nicht mies machen. Und wenn es so richtig heiß ist wie jetzt, dann bereitet ja der laue Sommerabend das schönste Lebensgefühl, und darüber reden wir später auch noch. Vielen Dank, Stefan, für das Gespräch.
1: Gern.
0: Und wir sagen ja gerne, hab Sonne im Herzen. Von diesem wundervollen Lebensgefühl erzählen hier Katrina and the Waves in ihrem Song Walking on Sunshine. Ein Song, der ist pure Lebensenergie.

0: Der 21. Juni ist heute Mittsommer, der Tag der Sommersonnenwende. Ein Sonntagmorgen hier in H1, der sich rund um die Sonne dreht und warum sie uns fasziniert. Martin Vorländer ist evangelischer Pfarrer und er ist ein wirklicher Sonnenfreund, besonders ein Freund des Sonnenaufgangs. Regelmäßig bricht er nämlich frühmorgens auf, um für seine tausende Follower auf Instagram, Facebook und YouTube die Sonne ins Haus zu bringen und mit den Bildern der aufgehenden Sonne auch ein Lied oder ein Gedicht oder einen Segensspruch. Dass die Sonne immer wieder aufgeht, das ist für ihn ein tiefes Symbol. Und er hat es in der Corona-Zeit entdeckt, als er wie viele in einer Krise war und drohte, die Hoffnung zu verlieren.
1: Es war für mich einfach eine Situation, die ich so noch nicht erlebt hatte, dass das ganze Land runtergefahren wird und dass wir so von einem Virus bedroht sind. Und da war es so dieses Zeichen, und die Sonne geht doch auf. Also jetzt, es ist alles ernst genug, aber es gibt einen darüber hinaus. Und ich hatte dann einen Liedvers von Paul Gerhardt im Kopf und im Ohr. Die güldene Sonne, voll Freude und Wonne, bringt unseren Grenzen mit ihrem Glänzen ein herzerquickendes, liebliches Licht. Und das war für mich in dem Moment so. Ich war an einer Grenze, wie weltweit waren wir an einer Grenze, und trotzdem scheint die Sonne mit ihrem Licht darauf und lässt etwas glänzen. Und für mich war es in dem Moment herzerquickend.
0: Seither ist also Martin Vorländer hunderte Male morgens aufgebrochen, um für sich und seine Follower den Sonnenaufgang einzufangen. Herr Vorländer, was ist es, das Sie so fasziniert? Was bedeutet Ihnen der Sonnenaufgang?
1: Schöpfung am Werk. Gott, der unablässlich die Welt schöpft, also nicht nur irgendwann vor Urzeiten sie ins Leben gerufen hat, sondern das fortwährend tut. Und für mich ist so dieser Sonnenaufgang so dieser Punkt, hier strömt jetzt Licht in die Welt. Natürlich ist Gott genauso in der Nacht am Werke, nach meinem Glauben, aber das ist so ein Moment, so die Welt noch ganz frisch, ganz neu. Vielleicht ein bisschen wie Morning Has Broken, also so lag auf erstem Gras erster Tau und darin spiegeln sich die Sonnenstrahlen. So ein Moment von Schöpfung zu spüren ist es für mich.
0: In der Bibel spielt die Sonne auch durchaus eine große Rolle als Spenderin allen Lebens. Aber in der Geschichte von der Erschaffung der Welt, der Erschaffung von Sonne und Mond, da spricht die Bibel ganz nüchtern von der großen und der kleinen Lampe, die Gott an den Himmel gehängt hat. Hat die Bibel gegenüber der Lebensspenderin Sonne nur so ein funktionalistisches, irgendwie abwertendes Verhältnis? Weil die Sonne wird ja in anderen Kulturen durchaus als Gott verehrt.
1: So wie ich die Bibel lese, nicht funktionalistisch. Also sie staunt über die Schöpfung. Also die Welt und Sonne, Mond und all das, was wir sehen, ist Gottes Schöpfung. Und von daher ist da eine große Bewunderung in der Bibel an ganz vielen Stellen. Aber eben nicht diese Identifizierung, als wäre Gott 1:1 die Sonne. Oder als wäre ein Baum göttlich oder auch nicht die Vergöttlichung von Menschen. Da hält die Bibel großen Abstand. Was ist ja zur Zeit der Bibel durchaus gab, dass ein Pharao sich zum Gott erhob oder der Kaiser in Rom. Und da ist die Bibel sehr kritisch gegen so eine 1:1-Setzung. Aber dass sich in der Schöpfung Gottes Wirken spiegelt und spürbar ist, das auf jeden Fall. Und dass das Licht von daher eine besondere Rolle spielt, weil einfach schon früh die Erfahrung war, ohne Licht kein Leben, wie Blumen sich öffnen, sobald Sonnenstrahlen sind. Oder auch Sonnenblumen, das finde ich auch immer faszinierend, die drehen sich ja nach der Sonne, auch wenn die Sonne nicht da ist. Also das finde ich ist auch eine Lebenskunst, zu wissen, da ist die Lichtquelle, auch wenn wir sie jetzt gerade nicht sehen. Also diese Beobachtung, die dazu führt, ja, da spüren wir Gottes Wirken.
0: Martin Vorländer, Pfarrer aus Frankfurt, ist in den sozialen Medien als Sonnenaufgangsreporter unterwegs und er beglückt viele Follower regelmäßig mit Sonnenvideos, mit Lied und frühmorgendlichem Segen. Vielen Dank für das Gespräch.

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1: 9 Uhr. Regierung weitet offenbar Abschiebungen nach Afghanistan aus. USA und Iran wollen in der Schweiz Gespräche aufnehmen. DFB 11 steht vorzeitig in der K.O.-Runde der WM. Das Wetter sonnig, zum Teil kräftige Gewitter bei 28 bis 37 Grad. Mein Name ist Kerstin Speth. Guten Morgen. Die Bundesregierung will mehr afghanische Straftäter als bisher in ihre Heimat abschieben. Die Bild am Sonntag berichtet, dass das Innenministerium das mit der Taliban-Regierung in Kabul vereinbart hat. Aus der Nachrichtenredaktion Jana Schwarzer.
2: Künftig sollen dem Bericht nach bis zu 3 Charterflüge pro Monat möglich sein. Außerdem könnten afghanische Straftäter jederzeit auch über reguläre Linienflüge zurück in ihre Heimat gebracht werden. Bundesinnenminister Dobrindt sagte der BAMS, die Gesellschaft habe ein legitimes Interesse daran, dass Straftäter unser Land verlassen. Hilfsorganisationen allerdings kritisieren Abschiebungen nach Afghanistan wegen der katastrophalen Menschenrechtslage dort, vor allem für Frauen. Außerdem werde durch solche Vereinbarungen die Regierung der radikal-islamischen Taliban aufgewertet.
1: Die israelische Armee soll die Angriffe auf den Südlibanon einschränken, auf Anweisung ihrer Regierung. Nur in einer sogenannten Sicherheitszone würden Ziele der Hisbollah-Miliz noch attackiert. Die andauernden Angriffe belasten die Friedensgespräche zwischen dem Iran und den USA. Sie sollen heute trotzdem beginnen in einem Luxusressort in der Schweiz. ARD-Korrespondentin Katrin Hondl.
3: Teheran ist unter anderem durch Außenminister Araghchi und Parlamentssprecher Ghali Baf vertreten. Für die USA verhandeln neben Vizepräsident Vance Trumps Schwiegersohn Jared Kushner und der Sondergesandte Witkoff. Am Samstag hatte der Iran die für den weltweiten Schiffsverkehr wichtige Straße von Hormuz wieder für gesperrt erklärt. Als Grund nannten die iranischen Revolutionsgarden die fortdauernden Angriffe im Libanon und dass die USA damit ihre Verpflichtungen aus dem Rahmenabkommen nicht einhielten.
1: Die Hälfte der Menschen in Deutschland legt Geld fürs Alter zurück. In einer Umfrage für die Bild am Sonntag gaben 49% an, privat vorzusorgen, etwa mit einem Sparbuch oder Aktien. 42% tun das dagegen nicht. Dabei sind viele Menschen überzeugt, dass die gesetzliche Rente für sie nicht reichen wird. In Fulda geht heute der Hessentag zu Ende, wie immer mit dem Festumzug. Rund 3.500 Menschen machen dabei mit, auf Motivwagen, in Musikkapellen oder Trachtengruppen. An der Strecke werden Zehntausende Menschen erwartet. Zum Abschluss wird dann die Hessentagsfahne an Idstein übergeben. Die Stadt im Taunus richtet nächstes Jahr das Landesfest aus. Die deutsche Fußballnationalmannschaft steht vorzeitig in der K.O.-Runde der WM nach einem 2:1 gegen die Elfenbeinküste. Beide Treffer erzielte der eingewechselte Dennis Undaff. ARD-Sportreporter Michael Küster.
4: Sorge bereitet unterdessen die mögliche Knieverletzung von Abwehrspieler Nico Schlotterbeck. Eine Untersuchung soll im Lauf des Tages Klarheit schaffen. Deutschland wird die Gruppe E auf alle Fälle als Erster beenden. Grund dafür war das 0:0 Unentschieden in der Nacht zwischen Ecuador und Curaçao. In Gruppe F haben sich die Niederlande in eine gute Ausgangslage gebracht. Am Abend gab es ein klares 5:1 über Schweden. Auch Japans Chancen aufs Weiterkommen stehen gut nach einem 4:0 über Tunesien.
1: Das waren die Nachrichten.
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5: Um 9:03 auf der A45 Dortmund-Gießen kommt es zwischen Ehringshausen und Wetzlarer Kreuz in beiden Richtungen wegen Arbeiten an Hochspannungsmasten bis etwa 10 Uhr mehrfach zu kurzzeitigen Sperrungen. Und die A49 Kassel Richtung Gießen zwischen Wabern und Borken. Da haben wir 1 Kilometer Stau wegen Bergungsarbeiten nach einem Unfall. Der Verkehr wird über den Standstreifen geführt. Allen, die unterwegs sind, wünsche ich eine gute Fahrt und kommen Sie gut an.
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5: Heute Vormittag ziehen dicke Quellwolken über.

0: Mittel- und Nordhessen, die bringen gewittrige Regenfälle mit. Dabei ist punktuell auch Starkregen möglich. Auch mit stürmischen Böen muss gerechnet werden. Im Süden fällt weniger Regen. Allerdings zieht gerade auch im äußersten Süden eine Gewitterzelle durch. Nach Abzug der Gewitter lockern die Wolken dann zum Mittag erst einmal wieder auf. Und die Sonne setzt sich verbreitet durch. Ab dem späteren Nachmittag bilden sich dann erneut lokale Hitzegewitter, dann eher im Süden. Die können bis in den Abend andauern und sich auch ausweiten. Höchstwerte heute von 28 Grad im Upland bis 37 Grad am Rhein. Auf den Bergen auch noch maximal 27 bis 32 Grad. Dazu ist es schwül bis sehr schwül. Morgen wird es wieder überwiegend sonnig in schwülheißer Luft. Am Nachmittag und Abend kann es örtlich immer wieder mal Schauer und Gewitter geben. Die können auch heftig sein. Höchstwerte morgen 29 bis 37 Grad.
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0: Schönen guten Morgen und ich wünsche Ihnen einen wunderschönen Sommersonntag. Heute ist ja Sommersonnenwende, das heißt, die Sonne steht heute und in den kommenden Wochen hoch am Himmel. Die Tage sind lang, die Nächte kurz. Das Sommerlebensgefühl hat einen Höhepunkt. Und dieses Lebensgefühl, das feiern wir heute an diesem Sonntagmorgen hier in hr1. Die Sonne fasziniert ja schon seit Urzeiten die Menschen. Götter, Könige, Fürsten, sie hielten sich oft für sonnengleich, ließen sich als Sonnenkönige feiern. Heute sind es wohl eher die Tech-Billionäre wie Elon Musk, die sich wie Sonnenkönige fühlen, wenn zum Beispiel ihre Unternehmen in ungeahnte Höhen am Börsenhimmel schießen. Was dahinter steckt, das bereden wir gleich.
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0: Ein Sonntagmorgen in HR1 rund um die Faszination für die Sonne. Viele kennen ja vermutlich den alten Mythos vom Ikarus, der sich Flügel baute, um zur Sonne zu fliegen. Aber als er dann der Sonne nahe kam, da schmolz das Wachs, das die Federn zusammenhielt, und er stürzte ab. Generationen von Menschen war das eine Warnung: strebe nicht allzu hoch hinaus. Aber so etwas will Elon Musk natürlich nicht hören. Mit seiner Firma SpaceX, mit den Sparten Raumfahrt, künstliche Intelligenz und den Starlink-Satelliten ist er radikal auf Höhenflug programmiert. Und als er jetzt mit SpaceX am 12. Juni an die Börse ging, da zündeten förmlich die Raketen und sehr viele wollten mit. Im Grunde ein sonnengleicher Komet am Börsenhimmel. ARD-Börsenreporterin Bianca von der Au. Dieser Börsengang, der war doch ziemlich beispiellos, oder?
1: Ja, absolut. Das war er in der Dimension. Das Volumen, was eingespielt wurde, 86 Milliarden Dollar, was zu einer Bewertung von 1,8 Billionen Börsenwert dieses Unternehmens geführt hat, das war schon beispiellos. Wenn wir das mal vergleichen, 1,8 Billionen US-Dollar, das ist das Bruttoinlandsprodukt von Spanien oder Australien. Also die jährlich produzierten Güter und Dienstleistungen dieser Länder, die sind so viel wert wie dieses eine Unternehmen. Das ist schon schwer zu verstehen. Und ja, wenn du auch am Anfang sagst, Ikarus, dieser Unternehmer, der ist ja auch einfach sehr umstritten und steht natürlich für dieses ganze Unternehmen wie kein anderer.
0: Die Zahl, da weiß wahrscheinlich die meisten von uns wissen gar nicht, wie sie die schreiben sollen. Und wenn wir mal auf die harten Zahlen gucken, bis auf die Satellitensparte, da schreibt SpaceX ja Milliardenverluste. Wieso geben trotzdem so viele ihr Geld dann in ein defizitäres Unternehmen?
1: Ja, es gibt ja schon einen Teil von SpaceX, der Gewinne macht, nämlich der Bereich, der Starlink, diese Satelliten in die Umlaufbahn schiebt. Aber natürlich ist das immer eine Wette auf die Zukunft. Also an der Börse gehen Anleger davon aus, ein Unternehmen, in das sie investieren, wird zukünftig Gewinne machen. Bei SpaceX ist das eine totale Diskrepanz. Es macht nicht nur Verluste, sondern es will weiter Verluste schreiben. Das hat Elon Musk sogar angekündigt. Denn das, was der bauen will, ist teuer. Eine Infrastruktur im All. Diese große Rakete Starship, die dann die Menschen vielleicht am Ende auch ins All schießen soll und eben auch diese Satelliten. Das kostet alles Geld. Aber wenn das erfolgreich sein sollte, dann bringt das eben auch sehr viel Geld, so sehen das Investoren. Aber es kann auch sehr viel schiefgehen. Vor kurzem ist beispielsweise eine Rakete vom Konkurrenten Jeff Bezos, dem Amazon-Gründer, der ja auch mit Blue Origin ein Weltraumkonzern hat, explodiert beim Start. Ja, und das hat natürlich auch Auswirkungen auf den Aktienkurs und die nächste Rakete kann so bald auch nicht starten.
0: Aber all diese Versprechungen, Rechenzentren im All, große Sonnenkraftwerke im Orbit, die Besiedlung der Mars, müsste da nicht jeder klar denkende und investierende Mensch sagen, ach, alles Hirngespinste?
1: Ja, aber sowas hatten wir natürlich im Laufe der Zeit schon immer. Also die Börse und auch unsere Wirtschaft lebt irgendwo von radikalen Einzelunternehmern, die eine Idee haben, die eine Vision haben und die auch verfolgen. Börse wird ja oft als so ein Ort der Spekulation gesehen. Ich meine, diese Aktie, das ist schon sehr viel Spekulation, würde ich persönlich sagen, und sehr viel Wette auf die Zukunft, die da drin steckt. Aber beispielsweise die Eisenbahn, die konnte ganz am Anfang früher im 18. Jahrhundert auch nur gebaut werden, weil sich viele Geldgeber zusammengetan haben, weil das Risiko für eine Einzelperson eben zu hoch gewesen wäre. Und das ist eben auch die Börse, da wird Kapital gesammelt und niemand ist gezwungen, in ein Unternehmen zu investieren. Und die, die es tun, gehen eben ein Risiko ein, können am Ende aber auch einen Gewinn einstreichen.
0: Die Fiktion und die versprochenen Höhenflüge von Elon Musk haben beim Börsengang von SpaceX viele Investoren angelockt, aber die Börse kann, wenn sie der Sonne zu nahe kommt, auch wie Ikarus crashen. Es bleibt also spannend. Danke, Bianca von der Au aus unserem ARD-Börsenstudio.
1: Sehr gerne.

0: Auch ein Song für die Sommerparty. Earth, Wind and Fire mit Fantasy. Lange Tage, kurze Nächte, viel Licht und Wärme, das bietet uns der Midsommer, und nicht nur in Skandinavien verbinden viele damit auch ein ganz besonderes Lebensgefühl.
1: Draußen sitzen, gemütlich mit Leuten, grillen.
2: Viel mit Freunden, das ist wichtig. Die Gemeinschaft pflegen.
3: Ich will ja jetzt nicht sagen Fußball gucken, aber so eine schöne Gartenwirtschaft, das ist es doch.
4: Und vielleicht auch im Windsee, ne?
5: Wir gehen dann entweder, dass wir uns auf den Balkon raussetzen oder bei uns die Grünanlage, wo man schön raus kann. Da können die Kinder spielen, Fußball spielen.
6: Am See, im Grünen auf jeden Fall, eigentlich am liebsten.
7: Auf der Terrasse sitzen, Scrabble spielen mit Freunden oder mit meiner Mutter. Am lauen Sommerabend mich irgendwo gepflegt hinsetzen und was trinken.
8: Ja, entweder mit Freunden irgendwie draußen, ne? Oder allein mit einem Buch.
9: Wenn das so warm ist, abends draußen sitzen. Das ist klar.
10: Auf der Terrasse sitzen, einen Wein trinken, ein bisschen Musik hören, relax, chillen.
11: Wir reisen, wir gucken uns die Gegend an. Schöne Biergarten finden.
12: Dann gehe ich natürlich immer abends nochmal am Main und drehe meine Runde. Und es gibt ja so viele Brücken hier, da habe ich ja die Auswahl. Und das ist wunderbar. Und ich habe hier so oft schon fotografiert und jedes Mal sehe ich alles in einem anderen Bild, in einem anderen Blickwinkel und bin immer wieder aufs Neue erstaunt.
0: Das Gefühl eines lauen Sommerabends. Unsere Reporterin Johanna Manga hat sich mal umgehört. In diesen Tagen spüren wir ja die hitzige, zuweilen auch anstrengende Sonnenseite. Ganz anders fühlt es sich an, wenn nach langen Winterwochen die Sonne langsam zurückkommt. Dann ist das ja eher eine stille, zarte Sonne, die wohltuend wärmt. So wie bei den Beatles und ihrem Welthit Here Comes the Sun.

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4: Und jetzt ist es 9.30 Uhr, halb 10.
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4: Auf der A45 Dortmund-Gießen kommt es zwischen Ehringshausen und Wetzlarer Kreuz in beiden Richtungen wegen Arbeiten an Hochspannungsmasten bis 10 Uhr mehrfach zu kurzzeitigen Sperrungen. A49 Gießen Richtung Kassel zwischen Fritzlar und Gudensberg. Ein Unfall auf dem rechten Fahrstreifen. Und ebenfalls die A49 Kassel Richtung Gießen zwischen Wabern und Borken. 1 Kilometer Stau wegen Bergungsarbeiten nach einem Unfall. Da wird der Verkehr über den Standstreifen geführt. Allen, die unterwegs sind, wünsche ich eine gute Fahrt und kommen Sie gut an.
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4: Von Westen her ziehen derzeit Gewitter über Mittel- und Nordhessen hinweg. Im Süden und Osten bleibt es demgegenüber eher sonnig und trocken. Der Nachmittag wird dann in ganz Hessen heiter und sonnig. Gegen Abend können sich dann erneut Hitzegewitter und Unwetter bilden. Dann vorwiegend im Süden. Temperaturen heute bei schwülheißen 28 bis 37 Grad. Here comes the sun, der Sonntagmorgen in HR1 am Mittsommersonntag rund um die Magie der Sonne. Und die hat schon vor 800 Jahren der heilige Franz von Assisi besungen. Davon hören wir gleich noch mehr. Ich bin Lothar Bauer-Ochse und wünsche Ihnen einen schönen Sommersonntag. Jetzt erstmal mit Barry Manilow.
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0: Bayer 1 am Sonntagmorgen. Mittsommer ist heute, Sommersonnenwende. Die Sonne steht ja derzeit an ihrem nördlichsten Punkt und sie scheint uns in diesen Tagen auch kräftig. Manche genießen die Hitze, anderen macht sie auch zu schaffen. Ganz besonders ausgeliefert sind obdachlose Menschen der sengenden Hitze in der Stadt. Sie haben oft keinen schattigen und kühlen Ort, wohin sie sich zurückziehen können. Und um sie kümmern sich kirchliche Hilfseinrichtungen, zum Beispiel die Elisabeth-Straßenambulanz der Caritas.
1: Frankfurt ist eine vergleichsweise heiße Stadt. Mehr als die Hälfte des Stadtgebiets ist versiegelt. Es gibt wenig Grünflächen. Im sogenannten Hitzecheck der Deutschen Umwelthilfe schneidet die Main-Metropole ziemlich schlecht ab. Für die heißen Tage hat die Stadt Frankfurt deshalb eine kühle Ortekarte erstellt, auf der Brunnen, Parks, aber auch Museen oder Bibliotheken eingezeichnet sind. Für Menschen, die auf der Straße leben, sind solche Orte jedoch eher nicht geeignet, sagt die Ordensschwester Carmen Speck, die in der Elisabeth-Straßenambulanz arbeitet.
2: Sich kühle Orte zu suchen, bringt Schwierigkeiten, weil sie oft eben auch vertrieben werden von dort, weil oft aufgrund der prekären Lebenslage doch andere Sachen halt da sind, wie zum Beispiel Geruch oder so. All das stört halt oft.
1: In der Stadt hält sich die Hitze oft bis in die Nacht hinein. Radoslav, der seit mehreren Jahren auf der Straße lebt, muss in solchen Fällen auf den Park ausweichen.
3: Ich und meine Kollegen, wenn es zu Hitze, wir schlafen im Park. Das habe ich nicht gut, aber wir machen das.
1: Für Obdachlose ist die Hitze aber auch deshalb gefährlich, weil die meisten von ihnen bereits mehrere Erkrankungen haben. Dadurch haben sie ein erhöhtes Risiko, in der Hitze zu versterben. Auch bei offenen Wunden ist die Hitze ein Problem, sagt Ann-Kathrin Kolb, die als Gesundheits- und Krankenpflegerin in der Elisabeth-Straßenambulanz arbeitet.
4: Unter dem Verband, es staut sich die Wärme, es staut sich die Feuchtigkeit und das führt dann zu ungewollten Entzündungsprozessen bis hin zu Parasitenbefall in diesen Wunden.
1: Neben der medizinischen Versorgung bietet die Straßenambulanz ganz alltägliche Unterstützung gegen die Hitze, erklärt Carmen Speck.
2: Wir halten im Wartebereich immer isotonische Getränke bereit, versuchen auch immer das Auge drauf zu halten, wie sind sie denn gekleidet, dass sie dann die Winterkleidung in eher leichte Kleidung tauschen können. Wir bieten auch immer so ein Käppi an, gerade wenn sie viel beim Pfandflaschensammeln unterwegs sind. Wir versuchen sie zu motivieren, sich auch einzucremen.
1: Bei Temperaturen über 30 Grad ist in Frankfurt auch ein sogenannter Hitzebus unterwegs, der Menschen auf der Straße aktiv aufsucht. Mit Blick auf die zunehmende Hitze bräuchte es in Frankfurt aber auch kühle Aufenthaltsräume, speziell für Obdachlose.
2: Das heißt, dass die obdachlosen Menschen nicht nur auf die öffentlichen Räumlichkeiten Zuflucht nehmen müssen, sondern dass sie Räumlichkeiten haben, wo sie auch sein dürfen, wie sie eben aufgrund der prekären Lebenslage sind.
0: Hilfe und Schutz vor der Hitze, den bietet in Frankfurt die Elisabeth-Straßenambulanz der Caritas für Menschen, die auf der Straße leben. Johanna Manga hat uns davon berichtet. Und wenn Sie in der Stadt jemanden sehen, der Hilfe benötigt, dann sollten Sie sich durchaus nicht scheuen, auch mal die 112 zu wählen, weil Hitze schnell lebensbedrohlich werden kann. Und auch eine Flasche Wasser ist für Menschen auf der Straße oft schon eine große Hilfe. Das Gefühl, dass einem die Sonne Energie liefern kann, wenn das Leben mal nicht so rund läuft, das bringt hier Sheryl Crow ins Ohr. Dann einfach Sonne tanken. Soak up the sun.

0: Die Magie der Sonne, die feiern wir heute am Sonntagmorgen hier in HR1. Und diese Faszination für diesen besonderen Himmelskörper, den gibt es schon durch die Jahrhunderte. Vor mehr als 800 Jahren schon dichtete der heilige Franz von Assisi sein Loblied auf die Schöpfung, auf Bruder Sonne und Schwester Mond. Und dieser Sonnengesang, der kann bis heute Menschen ansprechen. Das hat mein Kollege Uwe Birnstein erlebt, als er kürzlich auf dem Katholikentag in Würzburg in einem Konzert war. Neue Musik zu dem jahrhundertealten Sonnengesang des Franz von Assisi.
1: In die Würzburger Neubaukirche wollen mehr Menschen hinein als hineinpassen. Viele müssen vor der Tür bleiben. Was geboten wird? Der Sonnengesang. Untertitel: Zwischen Revolution und Transformation. Eine neue Vertonung des weltberühmten Franziskusgebets. Gregorianische Gesänge, Schlagzeug, Orgelklänge. Komponist Ludger Vollmer verleiht dem 800 Jahre alten Sonnengesang einen ganz neuen Charakter. Musikalisch verbindet er Jahrhunderte und Kulturen.

0: Am Ende wirkt das Publikum sichtlich ergriffen. Was ist das für ein Komponist, der sich von Franziskus Sonnengesang zu so einem großen Werk beflügeln ließ? Ein paar Tage später treffe ich Ludger Vollmer in seinem Studio. Wie es dazu kam, dass er sich mit dem Sonnengesang auseinandersetzte?
1: Ich habe mir dann den Text angeschaut und war irre verblüfft, also musste mich erstmal hinsetzen, als ich diesen Text las, weil ich habe nie so einen unmittelbar zugewandten, so einen klugen und so einen auch hochphilosophischen Text angetroffen. Und das hat mich total erschüttert. Und dann habe ich gedacht, ja, das mache ich unbedingt.
0: Komponist Ludger Vollmer ist mit seinen Werken oft auf dem Grat zwischen Glaube und gesellschaftlichen Themen unterwegs. Diesmal jedoch nahm die Spiritualität einen sehr breiten Raum ein. Denn wie Franz glaubte, das rührt Vollmer an.
1: Diese Spiritualität war eine Form der Liebe. Und diese Form von Spiritualität, die wärmt und die gibt Hoffnung. Und da glaube ich, die ist überhaupt nicht weg, sondern die wird gesucht. Wir hätten da die Kirche dreimal füllen können mit Menschen, die genau das suchen.
2: Der Sonnengesang des Franz von Assisi kann bis heute Menschen ansprechen. Von einem Konzert beim Katholikentag in Würzburg kürzlich berichtete uns Uwe Birnstein. Und ja, es ist Zufall, dass der nächste Song von San Francisco handelt, aber die Stadt, die verströmt ja auch ihr ganz besonderes Sonnengefühl. Und Achtung, die Blumen im Haar nicht vergessen. Im H1 Talk hat gleich Susanne Fröhlich die Flugkapitänin Cordula Pflaum zu Gast. Es gibt ja das alte Lied von Hans Albers, Flieger, grüß mir die Sonne. Vielleicht hat Cordula Pflaum ja auch was davon zu erzählen, wie das ist, da oben über den Wolken der Sonne ein bisschen näher zu sein. Ich bin Lothar Bauer-Ochse. Danke fürs Hinhören. Genießen Sie einen fröhlichen Mittsommersonntag.

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1: 10 Uhr. Regierung weitet offenbar Abschiebungen nach Afghanistan aus. USA und Iran wollen in der Schweiz Gespräche aufnehmen. 3 Menschen nach Baden im Rhein vermisst. Das Wetter: sonnig, zum Teil kräftige Gewitter bei 28 bis 37 Grad. Mein Name ist Kerstin Spieth. Die Bundesregierung will mehr afghanische Straftäter als bisher in ihre Heimat abschieben. Die Welt am Sonntag berichtet, dass das Innenministerium das mit der Taliban-Regierung in Kabul vereinbart hat. Aus der Nachrichtenredaktion Jana Schwarzer.
2: Künftig sollen dem Bericht nach bis zu 3 Charterflüge pro Monat möglich sein. Außerdem könnten afghanische Straftäter jederzeit auch über reguläre Linienflüge zurück in ihre Heimat gebracht werden. Bundesinnenminister Dobrindt sagte der BAMS, die Gesellschaft habe ein legitimes Interesse daran, dass Straftäter unser Land verlassen. Hilfsorganisationen allerdings kritisieren Abschiebungen nach Afghanistan wegen der katastrophalen Menschenrechtslage dort, vor allem für Frauen. Außerdem werde durch solche Vereinbarungen die Regierung der radikal-islamischen Taliban aufgewertet.
1: Die Linke beendet heute ihren Bundesparteitag in Potsdam. Am letzten Tag soll es unter anderem um einen Gehaltsdeckel für linken Abgeordnete gehen. ARD-Korrespondent Paul Vorreiter.
3: Bundestags- und EU-Abgeordnete der Linken sollen ihre monatlichen Bezüge aus der Abgeordnetendiät auf ein durchschnittliches Arbeitnehmerbrutto deckeln. Was darüber liegt, soll Menschen in sozialen Notlagen zugutekommen. In Teilen der Bundestagsfraktion kommt der Vorschlag aber schlecht an. Außerdem stimmen die Delegierten beim Abschluss des Parteitags über den Leitantrag ab, der darauf abzielt, die Linke stärker in der Gesellschaft zu verankern. Gestern hatte die Partei neben Ines Schwertner den Bundestagsvizefraktionschef Luigi Pantisano zum neuen Co-Chef gewählt.
1: In der Schweiz wollen hochrangige Vertreter der USA und des Iran Verhandlungen über ein endgültiges Kriegsende aufnehmen. Die iranische Delegation wird von Außenminister Araghchi geleitet, das US-Team von Vizepräsident Vance. Ein zentrales Thema ist das iranische Atomprogramm. Außerdem wird der Kurs der israelischen Regierung im Konflikt mit der Hisbollah eine Rolle spielen. Der Iran verlangt, dass die israelische Armee ihre Attacken auf die Miliz im Libanon stoppt. Die Polizei in Südhessen hat die Suche nach 3 vermissten Männern im Rhein bei Biblis eingestellt. Eine Sprecherin sagte, weitere Maßnahmen seien zunächst nicht mehr geplant. Man müsse vom Schlimmsten ausgehen. Gestern Abend wurden ein 50-Jähriger und 2 Männer im Alter von 23 und 27 Jahren als vermisst gemeldet. Einsatzkräfte von Polizei, Feuerwehr, Rettungsdiensten und DLRG hatten mit Booten und einem Hubschrauber nach ihnen gesucht. Die deutsche Fußballnationalmannschaft steht vorzeitig in der K.O.-Runde der WM nach einem 2:1 gegen die Elfenbeinküste. Beide Treffer erzielte der eingewechselte Dennis Undaff. ARD-Sportreporter Michael Küster.
4: Sorge bereitet unterdessen die mögliche Knieverletzung von Abwehrspieler Nico Schlotterbeck. Eine Untersuchung soll im Lauf des Tages Klarheit schaffen. Deutschland wird die Gruppe E auf alle Fälle als Erster beenden. Grund dafür war das 0:0 Unentschieden in der Nacht zwischen Ecuador und Curaçao. In Gruppe F haben sich die Niederlande in eine gute Ausgangslage gebracht. Am Abend gab es ein klares 5:1 über Schweden. Auch Japans Chancen aufs Weiterkommen stehen gut nach einem 4:0 über Tunesien.
1: Das waren die Nachrichten.
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5: Hallo und schönen guten Morgen auf die Straßen, liebe Autofahrer. Es ist alles ruhig. Wenn Sie zum Hessentag nach Fulda wollen, dann wird Ihnen empfohlen, den ÖPNV zu benutzen. Falls Sie sich doch entschließen, das Auto zu nehmen, dann folgen Sie bitte den Beschilderungen zu den ausgewiesenen Parkplätzen. Und alle Infos rund um den Hessentag finden Sie im Internet unter hessentag-fulda.de. Allen unterwegs, gute Fahrt.
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5: Teilweise sind noch kräftige Schauer und Gewitter möglich. Zum Nachmittag hin lassen die danach. Und es wird insgesamt ein Sommeranfang, wie er im Buche steht, sonnig und sehr heiß. Die Höchsttemperaturen liegen bei 28 Grad im Upland. Bis 37 Grad heiß wird's an Rhein und Main. Zum Abend hin bilden sich dann aber neue Gewitter. Wirklich erfrischend wird die kommende Nacht nicht. Die Tiefsttemperaturen liegen dann zwischen 22 und 16 Grad. Morgen 28 bis 37 Grad. Am Nachmittag erwarten uns dann voraussichtlich wieder Schauer und Gewitter. Und ganz ähnlich wird es am Dienstag. Allerdings steigen die Temperaturen weiter an auf örtlich bis zu 38 Grad.
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6: Einen wunderschönen guten Morgen beim HR1 Talk. Heute eine Sendung über Höhenflüge, Schreckmomente, Karriere als Frau in einer männerdominierten Welt, die Faszination der Lüfte.

0: Sehr geehrte Damen und Herren, hier spricht Ihre Moderatorin. Ich heiße Sie im Namen meiner gesamten Crew herzlich willkommen an Bord unserer HR1-Sendung des Talks. Unsere Sendezeit beträgt voraussichtlich 2 Stunden. Wir werden hier ruhige Bedingungen haben im Studio. Bitte nehmen Sie Platz, schnallen Sie sich an oder lassen Sie es und genießen Sie die Sendung. Für Fragen stehen wir Ihnen jederzeit zur Verfügung. So? Nur professioneller würde das mein heutiger Gast, die Kapitänin, Pilotin, Ausbildungskapitänin und Buchautorin Cordula Flaum an Bord wohl sagen. Herzlich willkommen beim Talk. Guten Morgen, Cordula.
1: Guten Morgen. Das hast du sehr schön gemacht. Vielen Dank für die Einladung.
0: Ja, immer wenn ich ins Cockpit gucke, denke ich, wow, das muss toll sein, da drin zu sitzen. Wir haben uns vor der Sendung kurz getroffen und haben irgendwie gedacht, wir duzen uns. Warum, Cordula, ist Pilotin ein Traumberuf?
1: Es ist einfach das schönste Büro der Welt.
0: Weil der Ausblick so schön ist, wie man heute bei Instagram sagt, The View?
1: Ja, The View. Der Ausblick ist sehr schön, aber auch ein Gerät zu steuern, diese Tonnen zu bewegen, die verschiedenen Gezeiten zu erleben. Himmel, Wolken, Sonne, Nacht, Sterne, jeden Tag aufs Neue. Das hört nicht auf.
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0: Willkommen beim HR1 Talk am Sonntagmorgen. Heute mit Cordula Pflaum, Kapitänin bei der Lufthansa. Wie wird man, was man ist? Wann hast du gewusst, ich will ins Cockpit, ich will fliegen? Fliegen ist meine Sehnsucht.
1: Da hatte ich ein Riesenglück. Tatsächlich habe ich das schon als Jugendliche gedacht und gewusst, mit 11 Jahren. Und was mir meine Familie, glaube ich, auch einfach mitgegeben hat, ist, dass ich das auch durchziehe. Unglaublich. Und so stand das für mich fest und den Weg bin ich gegangen.
0: Du hattest Klavierstunden als Kind. Und auf dem Rückweg habt ihr immer einen Abstecher gemacht. Wohin?
1: Ja, das war in Gannakesee bei Bremen. Dort war so ein kleiner Flugplatz und ich habe meine Mutter immer wieder dazu gedrängelt, kurz anzuhalten, um die Flugzeuge zu sehen, wie sie starten und landen. Das war einfach immer wieder ein Muss.
0: Wie wichtig ist eine Familie, die sagt, du willst Pilotin werden? Ja, dann mach doch.
1: Ja, total wichtig. Das ist der größte Anker, die eigene Familie. Und ich hatte gerade tatsächlich gestern einen Gast bei mir im Simulator-Training, ein junges Mädchen, eine junge Frau mit 16 Jahren, die auch diesen Wunsch verspürt und jetzt ihren Privatpilotenschein macht. Und ihre Familie steht voll hinter ihr.
0: Wie geht man vor, wenn jetzt zu Hause jemand sagt, ja, Pilotin, das wäre auch was für mich oder Pilot? Welche Voraussetzungen braucht's?
1: Ja, erstmal Abitur tatsächlich. Also die Schule muss absolviert werden, G9, G8, 12, 13 Jahre, was auch immer, das Abitur in der Tasche und dann kann man sich bewerben. Man kann sich natürlich schon viel früher darüber informieren, wie jetzt gerade die Ausbildungsbedingungen sind. Es gibt ja ganz viele Flugschulen in Deutschland und dann...
0: Und Ausschlusskriterien, man darf nicht blind sein wie ein Maulwurf.
1: Ja, und auch nicht farbenblind, leider auch, darf man nicht. Und man muss gut Englisch können, sehr gut Englisch können und man muss sanierte Zähne haben, man muss eine gewisse Sportlichkeit an den Tag legen, eine Mindestgröße, frag mich nicht, ich glaube, es ist 1,63 oder 1,60, ich weiß es in der Tat nicht. Und man darf auch nicht zu groß sein, man muss einfach ins Cockpit passen.
0: Ja. Da muss man reinpassen. Und wenn jetzt Ihr Enkelkind oder Ihr Kind keine Zähne putzen will, dann sagen Sie, wenn du mal ins Cockpit willst, dann putz dir verdammt nochmal ordentlich die Zähne. Wie es war, allein unter Männern mehr oder weniger allein zu sein, das klären wir nachher mit Cordula Pflaum. Ich freue mich drauf.

0: Hallo beim HR1 Talk. Und jetzt zu Ferienbeginn besteigen ja sehr viele Menschen ein Flugzeug. Und wenn man diese Leute fragt, wenn sie da so am Flughafen sitzen, wissen sie eigentlich, wie so ein Ding fliegt? Wie geht das denn? Ich glaube, da würden sehr viele sagen, weiß ich nicht, irgendwas mit Triebwerk und Schub, aber keine Ahnung. Cordula Pflaum ist heute Gast beim HR1 Talk. Und wenn eine weiß, wie so ein Ding fliegt, dann ist es sie. Cordula, du als Kapitänin, wie würdest du einem Einsteiger, der auch Physik nicht Leistungskurs hatte, erklären, wie so ein Flugzeug sich erhebt?
1: Naja, es hat so ein bisschen mit Auftrieb und Vorwärtsschub zu tun. Das heißt, erstmal braucht man ein bisschen Fläche, die Tragflächen, die gerade bei großen Flugzeugen, dem Airbus 380, wie ich ihn auffliege, recht groß sind. Die braucht man einmal, um abzuheben, und dann braucht man natürlich den Vorwärtsschub, und dafür sind die Triebwerke da. So, das ist so die Grundvoraussetzung erstmal, dass ein Flugzeug fliegt. Also man muss ein bisschen Anlauf nehmen, dann geht man in die Luft und steigt nach oben und regelt das Ganze über auch Klappen, die man hat, Lande- und Startklappen, die ausgefahren werden, sodass die Landebahn von der Länge auch passt, und dann startet man.
0: Du hast in der Fliegerei als Kapitänin eigentlich, ich kann jetzt mal für dich aufs Klotz hauen, alles erreicht, was man erreichen kann. Das muss man ja mal so sagen. Du bist Ausbilderin. Du bist seit Jahren Kapitänin, du wärst allerdings sogar fast im All gelandet. Was war das?
1: Naja, das war ein Teil des Kindheitstraums. Das war Pilotin oder Astronautin, wie ich mir damals vornahm. Und den Weg bin ich gegangen und habe ihn verfolgt. Nur lange gab es keine Ausschreibung bei der ESA. Als Europäer muss man sich bei den Europäern bewerben. Und als es dann irgendwann mal soweit war, das war so 2008 herum, habe ich dann auch den Versuch gestartet und bin auch ziemlich weit gekommen. Aber es sollte dann nicht sein. Und umso schöner war es dann, dass ich dann als erste Langstreckenausbildungskapitänin in der Lufthansa noch meinen Weg finden konnte.
0: Aber du hast alles immer geschafft. Also du hast eigentlich immer bekommen, was du wolltest, jedenfalls beruflich. Ja, mehr oder weniger, kann man ja sagen.
1: Mehr oder weniger.
0: Wenn man dein Buch liest, wie ist das, wenn man auch mal scheitert und sagt, ja, da war ich knapp davor und fast hätte ich diesen Anzug angezogen und wäre da hoch und dann doch nicht.
1: Ja, das tut weh, natürlich tut das weh. Das tut einfach weh und hat auch noch lange nachgehallt. Und dann war einfach klar, ja, Ei drüber und Schwamm drüber und auf zu neuen Ufern.
0: Ist es nicht auch ein gruseliger Gedanke, ins All zu fliegen?
1: Überhaupt nicht. Also ich fand herausfordernd, den Gedanken einmal diese Ausbildung zu machen, weil die so super vielfältig ist. Und so Thema Platzangst oder so habe ich nicht. Und auch was Bedürfnisse angeht, von dem Sechs-Gänge-Menü bis hin zur Astronautenkost, das hat mich null abgeschreckt.

0: Was für eine Hymne aus dem Jahr 1991. Mike and the Mechanics, Word of Mouth in HR1. Es ist jetzt 10:30.
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0: Und der Blick auf die Straßen zeigt, es ist alles ruhig. Wir wünschen Ihnen noch weiterhin gute Fahrt.
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0: Ganz schön heiß ist es zum kalendarischen Sommeranfang heute. Die Temperaturen steigen auf 28 Grad im Upland. 37 Grad sind möglich heute Nachmittag am Rhein und Main. Und auch vereinzelt kräftige Schauer und Gewitter, die uns heute Nachmittag und zum Abend hin erwarten. Ansonsten ein Wechsel aus Sonne und Wolken. Es kühlt dann in der kommenden Nacht nicht wirklich runter. Die Tiefstemperaturen pendeln sich ein zwischen 22 und 16 Grad. Morgen dann wieder Höchsttemperaturen bei 28 bis 37 Grad. Und ganz ähnliches Spiel wie heute am Nachmittag erwarten uns dann voraussichtlich wieder Schauer und Gewitter. Und so sieht auch der Dienstag aus, allerdings noch ein bisschen heißer mit Höchsttemperaturen von örtlich bis zu 38 Grad.
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2: Heute zu Gast im HR1 Talk ist die Kapitänin, Ausbildungskapitänin, Buchautorin Cordula Pflaum. Cordula, in deinem Buch Guten Tag, hier spricht Ihre Kapitänin von Höhenflügen, Vorurteilen und meinem Leben als Pilotin, erklärst du, wie wichtig Teamarbeit beim Fliegen ist. Warum?
3: Wie sagt ein guter Freund von mir immer, eine Elite funktioniert nur mit einem Team. Nehmen wir den Formel-1-Fahrer, nehmen wir die Kapitänin. Das funktioniert nur, wenn das Team funktioniert. Ich alleine kann ein Flugzeug nicht in die Luft bringen. Dafür brauche ich am Boden schon ganz viele, die gemeinsam mit mir dieses Flugzeug vorbereiten. Vorher schon im Büro viele Dinge koordiniert und geplant werden. Und dann natürlich auch mein Team an Bord, sobald die Tür zugeht, mit dem ich sicher dieses Flugzeug von A nach B bewege. Es geht nur zusammen.
2: Du hast ja zunächst, deine Ausbildung als Pilotin gemacht, warst Pilotin, fertig, dann gab es keine Stellen. Also hast du gesagt, ich arbeite in der Kabine und hast als Flugbegleiterin gearbeitet. Wie wichtig ist das, wenn man diese Erfahrung gemacht hat?
3: Ja, unendlich wertvoll, sagen wir. Also es ist natürlich so, dass es auch ohne geht. Aber allein diese Perspektivwechsel zu haben, ich habe ja auch am Boden gearbeitet, in der Kabine, Kabinenchefin, einfach alle Positionen auch an Bord mal in Anführungszeichen durchgemacht zu haben, man hat einfach ein ganz anderes Verständnis für die Sorgen und Nöte und auch ja für die Freuden der Kollegen.
2: Ist es jetzt noch ein Pluspunkt für dich, wenn die Crew weiß, die Frau, die da vorne die Bestimmerin ist, hat auch hier hinten mal den O-Saft ausgeschenkt?
3: Wäre es bestimmt, wenn Sie es wüssten. Ich glaube, Sie wissen es nicht. Ich nehme andere Wege ein, um meine Crew hinter mich zu bringen, weil ich eben auch nur 5 Minuten dazu habe. Beim Airbus 380 sind wir 23 Crew-Member und wir kennen uns alle nicht. Und da habe ich wenig Zeit dafür.
2: Also vor dem Flug hat man so ein Get-Together und dann musst du diese 5 oder 10 Minuten nutzen, um so ein Gruppengefühl zu kriegen.
3: Ja, absolut. Und ich behelfe mir da eines Tricks. Ich gebe Ihnen quasi Vorschusslorbeeren und sage, dass ich heute hier bin, für alles zu unterschreiben, was wir als Team machen, um dieses Flugzeug sicher von A nach B zu bringen und auch fest davon ausgehe, dass jeder sein Bestes tut im Rahmen seiner Rolle.
2: Also vorab Motivation durch Lob?
3: Ja.
2: Vertrauen. Clevere Strategie, Vertrauen. Jetzt ist Fliegen ja Hierarchie. Hierarchie pur. Es ist ganz klar, wer der oder die Bestimmerin ist. Ist das gut?
3: Ach, das macht's einfach leicht. Weil über Rollen brauchen wir nicht sprechen. Durch unsere Streifen wissen wir ganz klar, wer welche Rolle innehat. Und das ist gut in dem Sinne, dass ich das nicht betonen muss. Es ist einfach klar, ich bin die Kapitänin, in letzter Instanz entscheide ich. Und wir haben einfach ganz klare Regularien, wo festgeschrieben ist, wer was zu tun hat. Und wenn es jemand nicht macht, kann ich einfach fragen, warum tust du das nicht? Klar in der Sache, aber trotzdem weich zum Menschen.
2: Bist du gerne die Bestimmerin?
3: Ich trage gern die Verantwortung. Das muss ich nicht ständig formulieren. Ich bin sogar jemand, der sehr gerne auch delegiert und die anderen quasi befähigt, fostert im Englischen, fällt mir jetzt spontan nur ein, und ihnen die Möglichkeit gibt, sich zu entfalten.
2: Wenn Sie sagen, das muss ich alles nochmal nachhören, da sind ja eine Menge Tipps dabei, die ich irgendwie auch für mein Leben gebrauchen könnte. 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Jetzt spielen wir deinen ersten Musikwunsch, Cordula. Depeche Mode, Never Let Me Down. Warum gibt's den? Einfach, weil du es schön findest.
3: Ja, das ist einfach eine ganz spannende Zeit für mich gewesen. Das war in der Flugschulzeit, Never Let Me Down Again. Dieses Vertrauen im Menschen zu haben und natürlich auch hier und da enttäuscht worden zu sein und sich zu wünschen, mit Menschen zu tun zu haben, die einen nicht
2: fallen lassen.

0: Guten Morgen beim HR1 Talk. Heute passend zur Urlaubszeit mit einer passionierten Pilotin und Ausbildungskapitänin, die seit mehr als 30 Jahren in diesem Beruf arbeitet, Cordula Pflaum. Was die Fliegerei angeht, ist ihr nichts fremd. Die Flieger sind voll und eine Menge Leute haben ja irrsinnig Schiss vorm Fliegen. Was machst du mit Menschen, die so ganz schlimme Flugangst haben?
1: Ich gebe Ihnen gerne als Tipp, dass Sie darüber sprechen. Meistens erkennen das unsere Kolleginnen und Kollegen sogar schon beim Einsteigen, wenn jemand Flugangst hat. Also man darf das ruhig sagen und man darf auch gerne mal einen Blick ins Cockpit werfen. Das höre ich auch immer wieder, dass es die Leute dann beruhigt, wenn sie sehen, wer da vorne sitzt und wie sie agieren.
0: Ich habe eine Umfrage gelesen und habe gedacht, das sagt doch sehr viel über Männer und Frauen aus. Und zwar wurden Männer gefragt, ob sie sich zutrauen, eine Maschine, ein Flugzeug zu landen. Und dann sagen tatsächlich zwischen 35% und 55%, also gute 45%, ja, kein Problem, das kriege ich hin, ist letztlich wie Busfahren. Ja, verrückt, oder? Ist das so einfach, wie die Leute heute immer so ein bisschen despektierlich sagen?
1: Also die Frage kann ich leicht beantworten. Nein, es ist nicht so einfach. Und die Studie, da geht es ja auch um was anderes. Dieses Vertrauen in sich zu haben. Und das ist auch bestimmt ein Grund, warum ich auch dieses Buch geschrieben habe. Ich möchte jungen Menschen und auch, also nicht nur Mädels, auch Jungs, Mut machen, sich zu trauen, ja, sich zuzutrauen, sich selbst zuzutrauen. Und damit die Statistik ein paar mehr Frauen hergibt.
0: Ja, bei Frauen sind es nämlich nur 20%, die das überhaupt ja in Erwägung ziehen würden, dass sie das schaffen. Aber es gibt ja was zwischen trauen oder sich zutrauen und einfach übermütig zu sein oder größenwahnsinnig. Also wie kann man denn als erwachsener Mensch denken, ich kann eine Leistung erbringen, für die andere jahrelang trainieren und ausgebildet werden?
1: Ja, weil man vielleicht einfach nicht weiß, was wir da vorne tun. Und ich nehme den Vergleich immer so gerne her. Früher sind ja die Menschen noch, haben die Möglichkeit gehabt, ins Cockpit zu kommen. Und während des Reiseflugs, dann kamen sie nach vorne und haben gesehen, wie wir da einfach nur sitzen. Wir haben ja sogar so Steigbügel, wo wir unsere Füße ein bisschen hochlegen können gegen Thrombose. Und dann sehen die uns da und hören natürlich auch nichts, weil wir Kopfhörer aufhaben und den Funksprechverkehr abhören und denken, ja, was tun die denn da? Ne? Da haben wir vielleicht gerade noch einen Kaffee bekommen und die denken, ja, die arbeiten ja überhaupt nichts. Und für mich ist das wirklich so wie der Analphabet, der jemand beim Buchlesen zuschaut. Sie haben keine Ahnung.
0: Sie haben keine Ahnung, aber sie trauen sich trotzdem. Jetzt hört man ja auch ganz oft auch, naja, also die machen ja alles mit Autopilot. Das ist ja nicht mehr wie früher. Also die drücken auf ein Knöpfchen, dann macht die Maschine das allein. Stimmt das?
1: Ich bin total froh, dass wir den Autopilot haben. Und tatsächlich ist das sogar eine Philosophie, wenn man so moderne Fluggeräte betätigt, dass wir alle Ressourcen nutzen, die da sind. Der Autopilot, der macht ja nur das, was ich ihm sage. Und das, was er tun soll, das muss ich ja ständig anpassen. Ich habe einen Flugplan, wenn ich jetzt nach Los Angeles fliege, ich bin irgendwie 11 Stunden unterwegs. Das verändert sich ja im Flugverlauf. Das Wetter ist vielleicht nicht so wie geplant oder eben Zwischenfälle passieren an Bord, wie du sie gerade genannt hast, oder der Verkehr, der Korridor über Afghanistan ist gerade verstopft. Da muss man den Flugplan anpassen. Und das tun wir stetig. Dazu haben wir noch Länderrechte. Wir müssen über verschiedene Länder fliegen, müssen uns jeweils anmelden, müssen unseren Flugplan immer wieder monitoren. Also es ist gut, dass wir den Autopilot haben, weil der macht die einfachste Sache, einfach nur steuern und das tun, was wir ihm sagen.
0: Der Autopilot macht, was wir ihm sagen. Ach, das wäre doch schön, auch wenn mehr Leute machen würden, was wir ihm so sagen.

Es ist 10.48 Uhr. Hier kommt eine aktuelle Meldung aus der hr1 Verkehrsredaktion. Vorsicht bitte auf der A3 Frankfurt Richtung Würzburg zwischen Hanau und Seligenstadt. Hier liegen Fahrzeugteile auf der Fahrbahn. Vorsicht auf der A3 Frankfurt Richtung Würzburg zwischen Hanau und Seligenstadt. Fahrzeugteile auf der Fahrbahn. Ansonsten rollt aber alles. Der Gesamtüberblick, was los ist auf den Straßen, dann ganz aktuell gleich wieder um kurz nach 11 hier bei uns nach den Nachrichten in hr1. Jetzt erstmal die Eurythmics.

0: Wer jetzt zum Beispiel zur Urlaubszeit oder wann auch immer geschäftlich oder privat in ein Flugzeug steigt und nicht vorne ins Cockpit abbiegt oder in die Kabine, der gibt Kontrolle ab und will ja vor allem eins, sicher ankommen. Wie ist es um die Sicherheit an Bord bestellt? Das weiß mein heutiger Gast natürlich, Cordula Flaum. Sie ist Ausbildungskapitänin, der Boss vorne im Cockpit, wenn sie drin sitzt. Was wird für die Sicherheit getan?
1: Naja, in erster Linie, dass es die oberste Marge ist. Ich kann mich erinnern, wie vor, ja, es ist wohl schon 30 Jahre her, in unsere Bücher, in unsere Statuten nochmal explizit eingefügt wurde, dass in erster Linie ein Flug sicher zu erfolgen hat. Danach kommt wirtschaftlich, bequem etc. Aber die Sicherheit kommt voran. Und mit dieser Sicherheit gehen wir gedanklich in jeden Flug rein. Das heißt, wir machen ein Bedrohungsmanagement vor jedem Flug.
0: Was heißt das?
1: Ja, ich hatte ja vorhin schon gesagt, wir machen so ein Briefing, sowohl mit der Kabine wie auch mit den Cockpit-Kollegen. Und dort wird ein Bedrohungsmanagement gemacht. Das ist quasi so die neueste Stufe von Crew-Resource-Management. Crew-Resource-Management ist quasi unser Human-Factor-Training, was wir von Anbeginn an mitbekommen. Also mit Einstellungstag wird jedes Crew-Member, jede Crew wird geschult im Crew-Resource-Management. Dort lernt man über Teamwork, Workload-Management, Situationsbewusstsein, Führungsverhalten. All diese Dinge werden dort ständig trainiert im Miteinander. Und das Bedrohungsmanagement schaut drauf, was sind unsere Bedrohungen heute? Und das kann man auch mitnehmen. Man muss nicht wirklich im Flugzeug sein. Das kannst auch du hier an deinen Arbeitsplatz mitnehmen. Bedrohungen sind Dinge, die meinen Alltag umgeben, meinen Berufsalltag.
0: Und die ihn stören?
1: Die mich vielleicht stören, aber die ich auch nicht loswerde. Also ich gebe dir mal ein Beispiel. Wenn ich in San Francisco anfliege, dann habe ich einfach, ich weiß, es ist sehr viel Flugverkehr. Es ist sehr viel Funkverkehr. Ich habe topografische Gegebenheiten, die anspruchsvoll sind. Land-Seewinde. Manchmal habe ich auch Nebel. Ich habe in Meernähe oftmals auch Vögel, die vielleicht eine Bedrohung sein können. Und dadurch, dass wir darüber sprechen, sind wir besser vorbereitet. Mhm. Und das machen wir auf jeden einzelnen Flug individuell. Ein Bedrohungsmanagement, um besser damit umgehen zu können, um besser mental vorbereitet zu sein auf die Situation.
0: Die Maschinen werden dauernd gecheckt, also das Material wird gecheckt. Wie oft wird der Mensch gecheckt, der da vorne im Cockpit sitzt?
1: Auch ganz schön oft. Eben die letzten zwei Tage habe ich auch wieder zwei Kollegen trainiert und geprüft. Viermal im Jahr gehen die Piloten in den Simulator und zeigen dort, was sie können. Dort machen wir all das, was wir im richtigen Leben so gut wie nie erleben, aber trainieren eben für diesen quasi Ernstfall. Viermal im Jahr und alle zwei Jahre werden unsere Piloten auch im Reiseflug, also was heißt auf einem normalen Linienflug überprüft, dass sie auch drumherum das Ganze, das heißt Umgang mit der Crew, mit den Gästen, mit der Technik, mit all den Gegebenheiten, wie sie dort verfahren, das wird dann auch nochmal evaluiert.
0: Also sehr viel mehr Checks, als es der normale Autofahrer hat. Der macht einmal seinen Führerschein und kann dann auch mit 85 noch fahren.
1: Ja, bis zum letzten Tag werden wir geprüft und da ich ja viel auch in der Medizin unterwegs bin, überleg mal dort, die Chefärzte oder die Ärzte am OP-Tisch werden nie supervidiert.
0: Was es alles sonst noch braucht, um eine gute Pilotin zu sein und wie das mit den Männern eben ist in diesem Bereich, das besprechen wir in der nächsten Stunde. Ich freue mich drauf.

0: mit der Taliban-Regierung in Kabul vereinbart hat. Aus der Nachrichtenredaktion Jana Schwarzer.
1: Künftig sollen dem Bericht nach bis zu 3 Charterflüge pro Monat möglich sein. Außerdem könnten afghanische Straftäter jederzeit auch über reguläre Linienflüge zurück in ihre Heimat gebracht werden. Bundesinnenminister Dobrindt sagte der BAMS, die Gesellschaft habe ein legitimes Interesse daran, dass Straftäter unser Land verlassen. Hilfsorganisationen allerdings kritisieren Abschiebungen nach Afghanistan wegen der katastrophalen Menschenrechtslage dort, vor allem für Frauen. Außerdem werde durch solche Vereinbarungen die Regierung der radikal-islamischen Taliban aufgewertet.
0: US-Vizepräsident Vance ist zu Friedensgesprächen mit dem Iran in der Schweiz eingetroffen. In einem Luxusressort in der Nähe von Luzern soll es um die Umsetzung des vereinbarten Rahmenabkommens gehen. Der Iran fordert allerdings, dass dafür Israel seine Angriffe auf die Hisbollah-Miliz im Libanon einstellt. ARD-Korrespondentin Katrin Hondl.
2: Ein Regierungssprecher sagte im iranischen Staatsfernsehen, das gesamte Rahmenabkommen stehe auf dem Spiel. Die iranische Delegation ist am späten Samstagabend in der Schweiz angekommen. Teheran ist unter anderem durch Außenminister Araghchi und Parlamentssprecher Ghalibaf vertreten. Für die USA verhandeln neben Vizepräsident Vance auch Trumps Schwiegersohn Jared Kushner und der Sondergesandte Steve Witkoff.
0: Die Polizei in Südhessen hat die Suche nach 3 vermissten Männern im Rhein bei Biblis eingestellt. Eine Sprecherin sagte, man müsse vom Schlimmsten ausgehen. Gestern Abend wurden ein 50-Jähriger und 2 Männer im Alter von 23 und 27 Jahren als vermisst gemeldet. Passanten hatten die Polizei informiert, dass die 3 vom Baden im Rhein nicht zurückgekehrt seien. Feuerwehr und DLRG hatten mit Booten und einem Hubschrauber nach ihnen gesucht. In Fulda geht heute der Hessentag zu Ende, wie immer mit dem Festumzug. Etwa 3.500 Menschen machen dabei mit, auf Motivwagen, in Musikkapellen oder Trachtengruppen. An der Strecke werden Zehntausende Menschen erwartet. Das hr-Fernsehen überträgt den Hessentagsumzug live ab 13.30 Uhr. Die deutsche Fußballnationalmannschaft steht vorzeitig in der K.O.-Runde der WM nach einem 2:1-Sieg gegen die Elfenbeinküste. Beide Treffer erzielte der eingewechselte Dennis Undaf. ARD-Sportreporter Michael Küster.
3: Sorge bereitet unterdessen die mögliche Knieverletzung von Abwehrspieler Nico Schlotterbeck. Eine Untersuchung soll im Lauf des Tages Klarheit schaffen. Deutschland wird die Gruppe E auf alle Fälle als Erster beenden. Grund dafür war das 0:0 Unentschieden in der Nacht zwischen Ecuador und Curaçao. In Gruppe F haben sich die Niederlande in eine gute Ausgangslage gebracht. Am Abend gab es ein klares 5:1 über Schweden. Auch Japans Chancen aufs Weiterkommen stehen gut nach einem 4:0 über Tunesien.
0: Das waren die Nachrichten.
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5: Es ist jetzt 11:03. Dreimal heißt's Achtung bitte, Vorsicht auf der A3, Frankfurt Richtung Köln. In der Abfahrt Idstein liegt nämlich ein Unterlegkeil. Dann Obacht auf der A3 Frankfurt Richtung Würzburg zwischen Hanau und Seligenstadt. Hier sind's Fahrzeugteile, die rumliegen. Und nochmal Vorsicht auf der A661 Oberursel Richtung Egelsbach zwischen Offenbach-Kaiserlei und Taunusring. Da ist es ein Müllsack. Ansonsten alles ruhig auf Hessens Straßen. Wir wünschen Ihnen weiterhin gute Fahrt.
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5: Das ist heute ganz schön heiß mit Höchsttemperaturen von 28 Grad im Upland. Bis zu 37 Grad werden es an Rhein und Main. Und entsprechend gibt es teilweise kräftige Wärmegewitter und Schauer, die heute Nachmittag und zum Abend hin auch möglich sind. Ansonsten ein Wechsel aus Sonne und Wolken. So wirklich kühl wird es in der kommenden Nacht nicht, denn die Temperaturen gehen runter auf 22 bis 16 Grad. Morgen dann 28 bis 37 Grad. Am Nachmittag voraussichtlich auch wieder Schauer und Gewitter, ganz ähnlich wird am Dienstag. Allerdings noch ein Ticken heißer. Die Höchsttemperaturen steigen örtlich auf bis zu 38 Grad.
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6: Willkommen in der zweiten Stunde des HR1 Talks am Sonntagmorgen. Man kann mit Fug und Recht sagen, dass mein heutiger Gast eine Frau ist, die rumgekommen ist. Cordula Flaum ist Pilotin, Ausbildungskapitänin, Kapitänin, fliegt seit über 30 Jahren, war eine der ersten Pilotinnen bei Lufthansa, ist Prüferin und Ausbilderin auf der Langstrecke. Man könnte noch sehr viel mehr über sie sagen, was sie noch alles macht, aber so viel Zeit bleibt uns heute Morgen auch nicht. Man kann aber, wenn man all das gehört hat, davon ausgehen, dass sie sich auf der Welt wirklich auskennt. Wo, Cordula, müssen wir alle mal hin? Wir kriegen jetzt den

0: ultimativen Reisetipp von einer Frau, die eigentlich überall war, wo man mit dem Flugzeug hinkommt.
1: Ich muss dich enttäuschen. Meine Töchter haben mich Bean installieren lassen. Das ist so eine App, die einem sagt, wo man überall auf der Welt war.
0: Also früher hat man so Stecknadeln irgendwo reingemacht, ja. Das macht man jetzt.
1: Ja. Per App natürlich. Mhm. Und die App hat mir, glaube ich, gesagt, ich belege 38% der Länder. Also ich habe
0: immerhin.
1: Aber ich habe noch nicht alles gesehen. Es gibt so viele tolle Orte auf dieser Welt.
0: Okay, du darfst drei nehmen. Drei.
1: Also ich liebe die japanische Kultur. Mhm. Das nehmen wir mal. Ich liebe Island. Und ich bin auch super gerne in Kanada. Jetzt merkst du, das sind zwei Länder, wo wenig Menschen und viel Natur ist. Und eins mit viel Menschen. Und
0: ausgezeichneter Küche.
1: Ausgezeichneter Küche. Und das mit viel Menschen, das beeindruckt mich so, weil sie im Miteinander eine so respektvolle Umgangsart haben. Interessanterweise, weil ich weiß, auch dort sind Frauen in der Hierarchie nicht ganz oben. Dennoch habe ich einfach tolle Erfahrungen dort gemacht. Ich habe auch ein paar Mal mit Japanern zusammengearbeitet bei Ana und das war einfach toll.
0: Wie es ansonsten so ist, allein unter Männern, darüber reden wir unter anderem in der zweiten Stunde beim HR1 Talk. Schön, dass du da bist, Cordula.
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0: Einen guten Tag und guten Morgen, je nachdem, wann Sie sich aus dem Bett erhoben haben beim hr1 Talk. Noch immer ist es ja so, wenn man ein Flugzeug betritt, wenn man boardet und man guckt nach links ins Cockpit und da sitzt eine Frau, dann sind viele Menschen immer noch erstaunt. Verwechselt sich das nicht, Cordula?
1: Ja, sehr langsam, würde ich sagen. Auf Langstrecke noch langsamer, weil einfach dort weniger Frauen auf der linken Seite sitzen. Auf Kurzstrecke wird es langsam mehr.
0: Man muss sagen, linke Seite?
1: Kapitän.
0: Kapitän. Kapitän. Also linke Seite Kapitän, rechts sitzt Co-Pilotin oder Co-Pilot.
1: Richtig, vollkommen richtig. Und das wissen die meisten Flieger und auf Langstrecke ist es einfach noch ungewöhnlich. Ich begrüße in der Regel unsere First-Class-Gäste persönlich auf dem Airbus A380 oder Airbus A350 und dort entwickelt sich oftmals ein Gespräch einfach ob meiner Rolle als Frau.
0: Wie sind Sie da reingekommen oder was sagen die dann? Wie sind Sie denn da reingekommen? Was machen Sie denn hier? Wie viele Kapitäninnen, also Linkssitzerinnen gibt es denn? Bei der Lufthansa zum Beispiel.
1: Wir haben 5.000, 6.000 Piloten ungefähr. Ich weiß die Zahl nicht genau. Ich denke, wir werden vielleicht, wenn wir Glück haben, bei 4% inzwischen sein. Pilotinnen sind wir so bei 8%.
0: Insgesamt. Hast du das Gefühl, so eine Art Role Model zu sein für Frauen?
1: Ja, und das ist auch gut. Also das ist auch eine Intention gewesen. Ich muss wirklich gestehen, als ich an der Flugschule war und dort dann klassisch den ersten Lufthansa-Kapitän erleben durfte, das Bild war einfach da. In Uniform, weiße Haare, sonore Stimme, männlich. Das war das Bild, was mich in meiner Jugend geprägt hat. Und ich glaube einfach, und das hat mir eine Freundin und Sozialwissenschaftlerin bestätigt, Veränderung entsteht nicht nur durch Sprache, deswegen auch Kapitänin, aber auch durch Vorbilder. Und deswegen gehe ich diesen Weg.
0: Bist du eine Feministin?
1: Auch interessant. Ich denke, nein.
0: Ja, aber das ist ja eigentlich verrückt. Weil Feminismus bedeutet ja in erster Linie, ich möchte die Gleichbehandlung, also ich bin für die Gleichbehandlung von Männern und Frauen.
1: Ja, das ist spannend, weil ich bin ja mit ein paar Ausbilderinnen weltweit vereint und wir versuchen gerade uns zu formieren, dass wir mehr werden, dass wir wie so eine Peer Group formieren, wo wir mehr von uns finden und uns austauschen über unsere Erfahrungen. Es geht aber nicht darum, eben rein die Frau voranzubringen, sondern einfach den Fokus auf den Mensch zu legen. Du kannst mich Humanistin nennen.
0: Gut, dann frage ich mal die Humanistin. Du hast in deinem Buch mehrfach erwähnt, dass all das nicht möglich gewesen wäre, also Kinder zu bekommen und diese Karriere zu machen, wenn man nicht einen Mann hat, der mitzieht. Dein Mann war der erste Mann, der Vaterschaftsurlaub genommen hat in seinem Betrieb. Oder?
1: Ja, das ist so. Ja, das ist so. Und das ist auch lustig, weil unsere Töchter zum Beispiel, die sagen immer, auch bei einer Lesung, ja, warum wird denn das immer wieder so betont? Wäre ja schön, wenn es für sie schon nicht mehr was Besonderes ist.
0: Aber damals war es absolut was Besonderes.
1: Ich habe inzwischen sehr viele Kollegen, männliche Kollegen, die Elternzeit nehmen und sich an der Kindererziehung deutlich mehr beteiligen, als es früher der Fall war.
0: Es ist auch vielleicht gesellschaftlich akzeptierter geworden.
1: In Deutschland, ja. Also weltweit sind wir unterschiedlich unterwegs. In Deutschland wird es langsam gesellschaftlich akzeptierter.

0: In der zweiten Stunde des hr1-Talks gibt es immer den Fragebogen. Und der ist auch Pflichtprogramm für die Frau Kapitänin. Cordula Pflaum, jetzt kommt der hr1-Fragebogen. Was kostet ein halbes Pfund Butter?
1: 1,95.
0: Meine schönste Reise war?
1: Die erste als Austauschschülerin in die USA mit 15. Die große, weite Welt.
0: Von meinen Kindern habe ich gelernt.
1: Unbekümmertheit.
0: Mich bringt es richtig auf die Palme, wenn
1: Menschen respektlos sind.
0: Zuletzt peinlich war mir.
1: Auch inzwischen nichts mehr so richtig.
0: Ich würde gern mal einen Abend verbringen mit. Ist jetzt egal, ob die Person noch lebt oder bereits verstorben ist.
1: Ja, meinen Eltern. Irgendwie im Nachgang würde ich noch mal einige Dinge mit ihnen besprechen wollen.
0: Glaube oder Religion?
1: Ach, definitiv. Glaube an ganz viele Dinge.
0: Ich habe Angst vor.
1: Nicht so richtig.
0: Das fällt mir ein, wenn ich an Hessen denke.
1: Heimat. Hier bin ich geboren.
0: Mein Lieblingsmensch ist?
1: Mein Mann.
0: Das verbinde ich mit meiner Kindheit.
1: Machen dürfen.
0: In meinem Bücherschrank unten rechts steht?
1: Mit Götter, Gräber und Gelehrte. Ein Krimi.
0: Mhm. Dialekt ist für mich?
1: Was Tolles.
0: Was ist dein Lieblingsflughafen?
1: Ganderkesee.
0: Sag's nochmal.
1: Naja, der, wo ich nach dem Klavierunterricht war.
0: Ach, der kleine Flughafen bei euch zu Hause. Wen hättest du gern mal als Co-Pilotin? Also die muss nicht fliegen können. Einfach jemand, der neben dir sitzt, wo du denkst, ach, für eine Langstrecke, das wäre mehr unterhaltsam.
1: Meine Freundin Barbara.
0: Danke für den Fragebogen. Und jetzt sind Sie zu Hause dran. Denn wir haben drei der Bücher. Guten Tag. Hier spricht Ihre Kapitänin. Die Frage ist, welches ist der Lieblingsflughafen von Kapitänin Cordula Pflaum? Sie müssen den Namen nicht 100% wissen, aber Sie müssen dann wenigstens wissen, in welchem Zusammenhang das steht. Weil der Name ist nicht so ganz einfach. Wenn Sie eins der Bücher gewinnen wollen, geht es auf zwei Wegen. Entweder Sie rufen an unter 069 155 4 mal die 1 oder Sie schreiben eine E-Mail an studiomail@hr.de. Dann ganz viel Glück.

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3: Es ist jetzt ganz genau 11:30.
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3: Vorsicht bitte auf der 66 Wiesbaden Richtung Frankfurt zwischen Wallau und dem Wiesbadener Kreuz. Hier liegt ein Metallschild auf der Fahrbahn. Vorsicht außerdem auf der A67 Mannheim Richtung Darmstadt zwischen dem Firnheimer Dreieck und Lorsch. Hier sind's Fahrzeugteile auf der rechten Spur. Und dann noch ein Hinweis an alle, die den Hessentag in Fulda, das Finale, besuchen wollen heute. Benutzen Sie bitte öffentliche Verkehrsmittel und wenn Sie sich doch dazu entscheiden, mit dem Auto hinzufahren, dann folgen Sie bitte den Beschilderungen zu den ausgewiesenen Parkplätzen. Alle Infos rund um den Hessentag finden Sie auch im Netz unter www.hessentag-fulda.de. Allen unterwegs wünschen wir gute Fahrt.
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3: Und wir wünschen, dass die Klimaanlage funktioniert, wenn Sie im Auto unterwegs sind, denn es ist ganz schön heiß heute. Höchsttemperaturen bis 37 Grad an Rhein und Main. Ansonsten so um die 28 Grad im Upland. Dazu Sonne und Wolken im Wechsel. Je später der Tag, desto höher die Wahrscheinlichkeit, dass es Schauer und Gewitter kräftiger Natur auch gibt, aber die kühlen uns nicht wirklich runter. Die Tiefstemperaturen in der kommenden Nacht, die pendeln sich irgendwo ein zwischen 22 und 16 Grad. Morgen dann ganz ähnlich wie heute bei Höchsttemperaturen von 28 bis 37 Grad. Der Dienstag wird sogar noch ein Ticken heißer mit bis zu 38 Grad örtlich.
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4: Heute Morgen zu Gast im HR1 Talk ist die Flugkapitänin und Ausbildungskapitänin und Buchautorin und Speakerin Cordula Pflaum. Wenn man übers Fliegen redet, dann muss man auch, finde ich, reden über 9/11 und auch den Absturz der Germanwings-Maschine im Jahr 2015 war das, glaube ich. Was hat das für die Fliegerei verändert, diese beiden Ereignisse?
5: Oh, da bräuchten wir jetzt eine Extrasendung. Also jedes Ereignis in der Fliegerei, sagen wir immer, mit Blut, Schweiß und Tränen erkauft die Erkenntnisse. Ich denke auch an den Air France-Absturz über dem Südatlantik, der mich schwer erschüttert hatte. Vieles verändert sich. Es wird drauf geschaut, wie konnte es dazu kommen. Und dann versucht man einfach, wir nennen es im Englischen so schön, Mitigations, Abwehrmaßnahmen zu entwickeln, um wieder mit dem Fokus auf Sicherheit, sowas in Zukunft zu vermeiden.
4: Ist es nicht auch so ein bisschen, dass der Fliegerei ihre Unbeschwertheit genommen wird?
5: Nun, ich habe unsere Kollegen lange im Seminarraum trainiert. Auch nach 9/11 haben wir extra Security-Seminare aufgelegt. Und das eine, was wir Ihnen gleich am Anfang dieses Seminars gesagt haben, ist, dass Sicherheit einfach immer nur ein Netz ist. Sein wird. Ein Sicherheitsnetz, was wir versuchen, immer engmaschiger zu flechten.
4: Aber Netz bleibt halt.
5: Netz bleibt.
4: Hat
5: Netz.
4: Lücken. Ja, bleibt ein Netz.
5: Also sag niemals nie, ist auch etwas, was wir in der Fliegerei sagen. Also ich wünsche mir auch von all meinen Kollegen, dass sie bei allem, wenn wir Flugvorfälle oder Vorfälle, die in der Luftfahrt grundsätzlich passieren, es können ja auch am Boden Dinge sein, dass jeder sich bewusst ist, das könnte mir auch passieren.
4: Jetzt ist es ja so, wenn man so ein Flugzeug betritt, denkt man oft, was denken die eigentlich über mich als Fluggast? Was ist das Nervigste, was Fluggäste machen können? Wo man wirklich sagt, boah, den würde ich gerne direkt hier über den Atlantik eigentlich rausschubsen. So nervig ist der.
5: Tatsächlich nichts.
4: Wirklich?
5: Und zwar, ich sag dir warum, nach der Geburt unserer ersten Tochter schon, als ich zurückkam in die Fliegerei, und merkte, mit Menschen kann ich reden. Mit meinem Säugling nicht immer. eher weniger. Also ich habe gemerkt, die Resilienz ist unendlich gestiegen. Und jeder Gast, der Schwierigkeiten hatte, da war einfach nur das Thema Deeskalation, wohlwollend auf die Menschen zugehen.
4: Das kann einem auch im häuslichen Bereich immer nutzen. Reden Sie miteinander. Gleich sprechen wir noch über den Human Factor in der Fliegerei mit Cordula Flaum im HR1 Talk.

0: Wir geben alles und wollen richtig hoch hinaus heute beim HR1 Talk mit der Pilotin und Kapitänin Cordula Pflaum. Cordula, du schreibst in deinem Buch, dass der Human Factor, also der Faktor Mensch, eine riesige Rolle spielt. Wie muss ich mir das erklären oder warum?
1: Der Mensch macht den Unterschied. Das eine ist, Verfahren zu erlernen. Das andere ist, technisches Wissen anzuhäufen, wie man eine Maschine bedient. Aber wenn ich nach Hause komme und zu meinem Mann sage, boah, das war jetzt echt eine tolle Tour die letzten Tage, dann fragt er mich, warum? Bist du gut gelandet oder haben die Gäste geklatscht oder was ist es? Und ich sage zu ihm, nein, weil die Chemie zwischen mir und meinem Kollegen gestimmt hat. Also der Mensch macht den Unterschied und die Kraft, die man daraus schöpfen kann, wenn man ein gutes Team bildet, ja, das ist einfach unglaublich und lässt einen zufrieden nach Hause gehen.
0: Wenn die Stimmung gut ist, also man gut matcht mit seinen Kollegen, wird die Arbeit auch besser?
1: Besser und leichter.
0: Besser und leichter. Du machst auch Seminare und leitest Fortbildungen. Und das habe ich auch zunächst mit Verwunderung gelesen bei Ärztekongressen. Also, was haben die Medizin und die Fliegerei gemein?
1: Sehr viel sogar. Einmal das Berufsgruppenfeld. Wir haben Ärzte, die sehr auch technokratisch, also technisch und prozedural versiert ausgebildet werden. Bei uns werden sie auch nach dem Interpersonellen noch sehr stark ausgesucht. Und dann haben wir auf der anderen Seite bei uns die Kabinenkollegen, die natürlich mit einem ganz anderen Servicegedanken, dienstleistungsorientierter, für die Sicherheit an Bord zuständig, dennoch mit mehr Dienstleistungsgedanken ausgesucht werden, Umgang mit Menschen. Und so ist es auch bei der Pflege. Und diese zwei Berufsgruppen, die doch durchaus verschieden sind, müssen ja matchen, müssen gut miteinander kommunizieren können.
0: Also wie in einem OP zum Beispiel.
1: Ja, wie in einem OP zum Beispiel. Und da haben wir schon viele Schnittstellen. Dasselbe ist im Grunde auch, unsere Gäste an Bord haben dasselbe Bedürfnis wie die Patienten in einem Krankenhaus. Wenn
0: ihr habt natürlich nochmal ein anderes Risiko als der Arzt. Im OP kann der Patient versterben. Mhm. Aber wenn bei euch was schief geht, dann seid ihr alle dran.
1: Ja, daran denken wir nicht, weil wir wollen eigentlich alle nach Hause. Also das höre ich oft, das Argument zählt nicht so ganz. Jedenfalls gibt es diese verschiedenen Berufsgruppen, es gibt die Patienten, es gibt die Gäste an Bord und es gibt eben auch dieses High-Risk-Environment. Das bedeutet, Hochrisikobereich bedeutet, wir können halt nicht mal eine Nacht drüber schlafen, bis wir eine Entscheidung fällen. Es muss manchmal recht schnell gehen.
0: Wie kann man lernen, schneller Entscheidungen zu treffen?
1: Ja, durch Struktur tatsächlich. Und da sind wir in der Fliegerei schon sehr lange dabei. Wir benutzen ein Entscheidungsfindungsmodell, das nennt sich Vordeck. Es gibt derer viele. Also jede
0: Vordeck sind diese verschiedenen
1: Buchstaben,
0: das heißt,
1: nachdem man F steht für Facts, O
0: also
1: steht
0: was,
1: für
0: ist Sache?
1: Was sind die Fakten. Options ist das zweite, das O, die Optionen. Also mir fällt ein Triebwerk aus, ist Fakt 1. Ja, das heißt, ich kann meine Flughöhe nicht mehr halten, bin über dem Atlantik und muss mir überlegen, gehe ich zum Ausweichflughafen oder kann ich in niedrigerer Höhe weiterfliegen? Das wären die Optionen. Und dann überlege ich mir, was sind die Risiken und die Benefits des Ganzen. Mhm. Ein Risiko ist natürlich, wenn ich weiterfliege, dass mit dem anderen Triebwerk noch was passiert. Benefit ist, dass ich Richtung Zielflughafen fliege. Und das könnte ich aber auch dann überlegen, wenn ich zum Ausweichflughafen gehe, dann sage ich, Mensch, Benefit ist, ich bin unten und sicher. Mhm. Und Risiko ist, naja, jetzt bin ich weit weg von da, wo ich eigentlich hin will und meine Gäste auch. Und dann fällt man eine Entscheidung, das ist das D vor Deck, also Decision. Dann geht man in die Execution, also wir entscheiden uns, zum Ausweichflughafen zu gehen. Wir gehen nach Keflavik und dann entscheiden wir das, führen es durch, Execution, das ist das E, und dann kommt C, der Check. Und der Check guckt nicht, wie ich das durchführe, sondern der Check guckt nur, ob die Fakten sich geändert haben. Und das ist das eine, dass wir dieses Entscheidungsfindungsmodell haben, aber das andere ist, dass wir mit Triggerwords arbeiten. Also wenn einer im Cockpit sagt, wir machen jetzt Vordeck, dann geht's zack, zack, zack, zack, weil jeder gleich weiß, wovon wir sprechen.
0: Und Vordeck kann man ja eigentlich auch im Alltag anwenden.
1: Absolut.
0: Kann sagen, hier sind die Fakten, hier sind die Möglichkeiten, ich muss eine Entscheidung treffen, wo sind die Risiken?
1: Genau, ich nehme gern das Beispiel Schuhekauf, Mailand oder Reno. Könnte ja mal durchspielen.
0: Zu Hause. Und während das durchgespielt wird, läuft der zweite Musikwunsch und der ist von Sting. brand new day. Hier kommt die Musik.

0: Im HR1 Talk heute Cordula Pflaum, Kapitänin, Pilotin bei der Lufthansa. Sie sagt natürlich, was die Schuhe angeht, Mailand. Selbstverständlich, hat sie mir eben verraten. Ja, verstehe ich natürlich sofort. Cordula, wenn du denkst, wie wird die Fliegerei in 20 Jahren sein? Glaubst du, da tut sich noch mal richtig viel?
1: In welcher Richtung?
0: Technisch. Zum Beispiel?
1: Na, absolut. Nur darfst du fast mich das nicht fragen, weil ich sitze in einem Verkehrsflugzeug und wenn ich jetzt mit Bekannten aus der Business Aviation spreche, dann sagen
0: die... Das heißt, die...
1: So Learjets fliegen und solche Geschichten, die sagen, es ist ganz schön alt, was ihr da im Cockpit an Instrumenten habt, weil bei so einem Verkehrsflugzeug muss in der Regel, braucht es einfach viel, viel mehr Abnahmen, bis das alles mal reguliert ist und auch eingebaut werden darf. Und der Airbus 350 ist tatsächlich für mich der schönste Arbeitsplatz, weil er für mich sehr modern ist. Und da habe ich schon im Vergleich zu den Fliegern, die ich früher flog, vor 20, 25 Jahren einen großen Unterschied gespürt.
0: Ist Pilotin immer noch ein Traumberuf?
1: Ganz klar, ja.
0: Ganz klar, ja. Also bewerben, träumen, ab in die Lüfte. Ich wünsche dir noch einen herrlichen Restsonntag, Cordula, und Ihnen zu Hause natürlich auch. Und bleiben Sie uns gewogen, schalten Sie wieder ein beim HR1 Talk. Schönes Restwochenende.
1: Schön, dass Sie bei uns an Bord waren.
0: Danke, genau, das muss man ja dann sagen. Sagt man das am Ende? Sagt man, schön, dass Sie mit uns geflogen sind?
1: Definitiv. So verabschiede ich mich von meinen Gästen.
0: Schön, dass Sie die Sendung gehört haben. Wir hoffen, Sie bald wieder an Bord begrüßen zu dürfen.

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1: 12 Uhr. Regierung plant wohl mehr Abschiebungen nach Afghanistan. CSU fordert weitere Kürzungen beim Bürgergeld. Hessentag endet mit großem Festumzug in Fulda. Das Wetter, viel Sonne, örtlich auch Gewitter, bis 37 Grad. Mein Name ist Christoph Haas. Die Bundesregierung will mehr afghanische Straftäter als bisher in ihrer Heimat abschieben. Die Bild am Sonntag berichtet, dass das Innenministerium

0: Alter das Bürgergeld zu kürzen. Parteichef Söder sagte der Bild am Sonntag, nehme man zusammen, was jemand mit Kindern, Wohnung und Zuschüssen bekomme, sei das ein sehr hoher Betrag. In der Bevölkerung stoße das auf wenig Verständnis. Die Regelsätze müssten auf das verfassungsrechtliche Minimum reduziert werden. Die Polizei in Südhessen hat die Suche nach drei vermissten Männern im Rhein bei Biblis eingestellt. Eine Sprecherin sagte, man müsse vom Schlimmsten ausgehen. Gestern Abend wurden ein 50-Jähriger und zwei Männer im Alter von 23 und 27 Jahren als vermisst gemeldet. Passanten hatten die Polizei informiert, dass die drei vom Baden im Rhein nicht zurückgekehrt seien. Feuerwehr und DLRG hatten mit Booten und einem Hubschrauber nach ihnen gesucht. Abschluss des Hessentags in Fulda. Höhepunkt ist in knapp einer Stunde der traditionelle Festumzug. Etwa 150 Gruppen sind mit dabei. HR-Reporterin Silvia Ritter.
1: Die 3500 Umzugsteilnehmer starten am Heinrich-von-Bibra-Platz und ziehen in 4 Stunden bis zum Peterstor. Neben Musikkapellen und Trachtenvereinen präsentieren sich auch die Kirschenkönigin aus Witzenhausen und die Odenwälder Apfelblütenkönigin. 50.000 Besucher erwartet die Stadt Fulda zum Hessentagsumzug. Wegen der heißen Temperaturen gibt es eine kostenlose Wasserversorgung für Umzugsteilnehmer und Zuschauer.
0: Das HR-Fernsehen überträgt den Umzug ab 13.30 Uhr. Nach dem Einzug in die K.O.-Runde der Fußball-WM bangt das deutsche Team um Nico Schlotterbeck. Der Verteidiger hat sich in der Partie gegen die Elfenbeinküste am Knöchel verletzt. Heute Abend um 18 Uhr tritt Europameister Spanien zum zweiten Gruppenspiel an. ARD-WM-Reporter Michael Küster.
2: Spanien bekommt es dabei mit Saudi-Arabien zu tun und will den ersten Turniersieg einfahren. Um Mitternacht spielen Uruguay und Kap Verde gegeneinander. In Gruppe G machen die Belgier den Auftakt um 21 Uhr gegen den Iran und um 3 Uhr früh bekommt es Neuseeland mit Ägypten zu tun. Eine Entscheidung wird in beiden Gruppen heute nicht fallen, denn alle Teams waren mit einem Unentschieden ins WM-Turnier gestartet.
0: Das waren die Nachrichten.
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4: Ich habe die berühmten 4 Worte für Sie. Meldungen liegen nicht vor. Ich wünsche Ihnen gute Fahrt und eine funktionierende Klimaanlage.
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4: Heute Nachmittag wieder längere sonnige Abschnitte. Bis zum Mittag lockert die Bewölkung vielerorts auf. Später allerdings erneut die Gewittergefahr größer. Ab dem späteren Nachmittag können sich vor allem im Süden einzelne Hitzegewitter entwickeln. Die breiten sich dann stellenweise aus und halten sich teils auch bis zum Abend. Die Tageshöchsttemperaturen heute 28 bis 37 Grad. Schwül bis sehr schwül. Und morgen, der Montag, weiter schwül heiß. Am Abend örtlich mal Schauer und Gewitter, die auch heftig sein können. Und die Temperaturen morgen in Trendelburg 31 Grad, Eiterfeld 33, Lautertal im Odenwald 34 Grad.
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4: Ja, machen wir nicht lange rum, sparen wir uns die Luft, ne? Ist ja warm genug. Wer kann, der tanzt.
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0: Die Cranberries, Dreams in HR1. Und wenn Sie diese Woche nicht so ganz konzentriert waren, kein Wunder bei dem Wetter. Hier nochmal die Zusammenfassung.
1: Also ich fand's ja gut.
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3: Guten Abend, dies ist die Lounge mit der Hitparade International.
4: Nee, nicht ganz, aber auch von hier herzlichen Glückwunsch und damit zum Ernst des Lebens. Die deutsche Wirtschaft macht sich Sorgen.
5: Die Leute gucken mitten in der Nacht Katar gegen Kanada und auf dem Job hängen sie den ganzen Tag in den Seilen. Wann handelt die Regierung?
4: Bald womöglich. Friedrich Merz hat ein Nachtguckverbot in die Diskussion gebracht. Die SPD bezeichnet dagegen Fußball als unverhandelbares Arbeitnehmerrecht. Die Lösung?
6: Ich denke, wenn wir zu einer entsprechenden Beschlussfassung in der Bundesregierung kommen, dann werden wir eher in die letzte Sitzungswoche vor der Sommerpause gehen als in die nächste.
4: Dann ist die WM fast vorbei, raffiniert. Auch sonst läuft es für den Kanzler. Beim G7-Treffen schenkt er Donald Trump ein Deutschland-Trikot und der knüllt es zusammen und legt es auf den Tisch. Experten sind sich einig.
7: Die Beziehungen verbessern sich, sonst hätte er es einfach in den Papierkorb geschmissen.
4: Und damit zum Sport. Markus Kröschel bleibt bei der Eintracht.
8: Stand jetzt.
4: Die Meisterschaft ist Frankfurt ohnehin nicht zu nehmen, also die deutsche Demo-Meisterschaft. 2904 angemeldete Versammlungen, das ist spitze und wird gefeiert.
9: Tausende Menschen demonstrieren auf dem Römerberg gegen die deutsche Demo-Meisterschaft. Sie skandieren Schluss mit Ruckzuck, Demos ohne Leistungsdruck. 500 Gegendemonstranten kontern mit: Wir demonstrieren, um nicht zu verlieren. Die Polizei verteilt kühle Getränke an alle.
4: Und damit nochmal zum Sport. Wie weit kommt unser Nationalteam? Experten sind sich einig. Die Leistungsdichte bei der WM ist enorm. Auf dem Niveau entscheidet eine Kleinigkeit, die Schuhfarbe. Und da hat Julian Nagelsmann ein klares Bekenntnis abgelegt.
10: Ich mag Pink sowieso, schöne Farbe. Wirkt freundlich, trotzdem auch die nötige Aggressivität.
4: Freundlich und aggressiv, sehr gute Kombi. Wie die Strategie funktioniert, hat das Curaçao-Spiel gezeigt. Erst 7:1 abfiedeln und dann mit dem Gegner beten. Einige Leute fanden das nicht gut, aber ich find's also, hey, es gibt wirklich schlimmere Sachen, die man nach dem Spiel mit dem Gegner machen kann, ja.
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1: Vorsicht bitte auf der A4 Kirchheimer Dreieck Richtung Erfurt zwischen Wildeck-Höhnebach und Wildeck-Obersuhl. Ein Reifen auf dem linken Fahrstreifen. Und Vorsicht auf der A49 Kassel Richtung Gießen zwischen Fritzlar und Wabern. Eine ungesicherte Unfallstelle. A3 Frankfurt Richtung Köln zwischen Ketzterbach und Raunheim. 4 Kilometer Stau nach einem Unfall auf dem linken Fahrstreifen im Baustellenbereich. Vor der Baustelle bitte rechts einordnen. Und die A60 Rüsselsheim Richtung Mainz zwischen Rüsselsheim-Königstetten und Rüsselsheim-Mitte. 1 Kilometer Stau wegen eines defekten Fahrzeugs auf dem rechten Fahrstreifen.
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1: Also wenn man in einem gut gekühlten Raum sitzt und durchs Fenster schaut, dann sieht das heute Mittag eigentlich vielerorts freundlich und sommerlich aus. Erst am späten Nachmittag bilden sich dann wieder einzelne Hitzegewitter, vor allem in Südhessen. Lokal können die kräftig ausfallen und bis in den Abend hineingehen. Wenn Sie das Fenster Ihres gut gekühlten Raumes jetzt mal öffnen, merken Sie übrigens auch, das sind ganz schön heiße 28 bis 37 Grad und es ist wahnsinnig schwül. Und auch morgen lieber das Fenster weiter zulassen. Es ist überwiegend sonnig und schwül heiß. Nachmittags und abends wieder örtlich Schauer und Gewitter, die heftig sein können. Temperaturen morgen Naumburg 31 Grad, Hosenfeld 33 Grad, Biebesheim am Rhein 37 Grad. Hallo zusammen, wir sind Teil 1. Ich bin Matthias Münch. Wir öffnen jetzt mal das Fenster Richtung Baker Street. Dieses wunderbare, legendäre Saxophon-Solo im Song von Jerry Rafferty. Klingt sonnig, aber nicht schwül. Viel Spaß mit uns an diesem heißen Sonntagmittag.

Das Weltbürgertum wurde ihm schon in die Wiege gelegt. Manu Chao ist spanisch-französischer Baske. Und der Mann hat eine der ungewöhnlichsten Tourneen, die man sich vorstellen kann, aufs Gleis gesetzt. Gemeinsam mit Freunden und Mitarbeitern der kolumbianischen Eisenbahn hat er einen alten Zug wieder instand gesetzt, machte ihn zu einer rollenden Bühne. Und die Strecke, die führte von Santa Marta an der Karibikküste bis in die Hauptstadt Bogotá im Hochland. Und das immer durch Regionen, die damals Anfang der 90er nur schwer erreichbar waren. Unterwegs bringt er mit seiner Truppe Theater, Kunst und Musik in die abgelegenen Orte. Die Fahrt war auch nicht ungefährlich. Immer wieder mussten die Kontrollpunkte vor Guerillagruppen und Militär anhalten und sich checken lassen. Später hat Manu Chao dann gesagt, auf dieser Reise habe er das wahre Gesicht Lateinamerikas kennengelernt. Und sein Vater, der Schriftsteller Ramon, hat nach der Tour ein Buch über dieses Abenteuer geschrieben. Titel: Ein Zug aus Eis und Feuer. Herzlichen Glückwunsch zum 65. Manu Chao. Hier ist sein größter Hit bei uns: Der Bongo Bong in HR1.

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1: 13 Uhr. Diskussion über Reform des Rentensystems. Regierung plant wohl mehr Abschiebungen nach Afghanistan. Hessentag endet mit großem Festumzug in Fulda. Das Wetter viel Sonne, örtlich auch Gewitter bis 37 Grad. Mein Name ist Christoph Haas. Nachdem erste Vorschläge zur Reform des Rentensystems von der zuständigen Kommission durchgesickert sind, ist die Diskussion darüber entbrannt. Der Chef des Deutschen Instituts für Wirtschaftsforschung Fratscher sagte, es gehe in die richtige Richtung, sei aber zu vorsichtig. ARD-Korrespondentin Anne-Kathrin Mellmann.
2: Fratscher sagt in der Rheinischen Post, es ändere sich auf absehbare Zeit nichts Grundlegendes an Altersarmut, der starken Belastung der jungen Generation und der Schieflage bei der Gerechtigkeit. Die rentenpolitische Sprecherin der Linken im Bundestag, Sarah Vollath, nennt die Vorschläge nichts anderes als massive Rentenkürzungen, die Menschen mit kleinen Einkommen hart treffen würden. Ihre Vorschläge will die Rentenkommission am Dienstag ihrem Auftraggeber der Bundesregierung übergeben. Die will daraus eine Reform entwickeln.

0: Ein zentrales Thema ist das iranische Atomprogramm. Die CSU fordert weiter, das Bürgergeld zu kürzen. Parteichef Söder sagte der Bild am Sonntag, nehme man zusammen, was jemand mit Kindern, Wohnung und Zuschüssen bekomme, sei das ein sehr hoher Betrag. In der Bevölkerung stoße das auf wenig Verständnis. Die Regelsätze müssten auf das verfassungsrechtliche Minimum reduziert werden. Abschluss des Hessentags in Fulda. Höhepunkt ist der traditionelle Festumzug, der in diesen Minuten startet. Etwa 150 Gruppen sind mit dabei. HR-Reporterin Silvia Ritter.
1: Die 3500 Umzugsteilnehmer starten am Heinrich-von-Bibra-Platz und ziehen in 4 Stunden bis zum Peterstor. Neben Musikkapellen und Trachtenvereinen präsentieren sich auch die Kirschenkönigin aus Witzenhausen und die Odenwälder Apfelblütenkönigin. 50.000 Besucher erwartet die Stadt Fulda zum Hessentagsumzug. Wegen der heißen Temperaturen gibt es eine kostenlose Wasserversorgung für Umzugsteilnehmer und Zuschauer.
0: Und das HR-Fernsehen überträgt den Umzug ab 13.30 Uhr. Bei der Fußball-WM werden heute keine Entscheidungen fürs Weiterkommen erwartet, denn die ersten Partien in den Gruppen G und H waren alle unentschieden ausgegangen. Aus dem ARD-WM-Team Michael Küster.
2: Spanien will ab 18 Uhr gegen Saudi-Arabien den ersten Turniersieg einfahren. 3 Stunden später bekommt es Belgien mit dem Iran zu tun. Auf ein gutes Ergebnis hofft ab Mitternacht der zweimalige Weltmeister Uruguay gegen Kap Verde. Und den Abschluss des Spieltags bestreiten Neuseeland und Ägypten. Der Ball rollt in Vancouver um 3 Uhr nachts.
0: Das waren die Nachrichten.
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4: Die A3 Frankfurt Richtung Köln zwischen Kelsterbach und Raunheim. 4 Kilometer Stau nach einem Unfall auf dem linken Fahrstreifen im Baustellenbereich. Vor der Baustelle bitte rechts einordnen. Die A5 Kassel Richtung Frankfurt zwischen Homburg-Ohm und Grünberg. Stockender Verkehr nach einem Unfall auf dem linken Fahrstreifen. Die A7 Fulda Richtung Würzburg zwischen Fulda Dreieck und Bad Brückenau Volkers. 3 Kilometer Stau ab der Raststätte Utrichshausen. A49 Kassel Richtung Gießen zwischen Fritzlar und Wabern. 3 Kilometer Stau nach einem Unfall auf dem rechten Fahrstreifen. Und die A60 Rüsselsheim Richtung Mainz zwischen Rüsselsheim-Königstetten und Rüsselsheim-Mitte. 2 Kilometer Stau und stockender Verkehr. Das defekte Fahrzeug hier ist jetzt weg.
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4: Ja, heute Mittag lockern die Wolken auf, wo sie sich zusammengezogen hatten. Und die Sonne zeigt sich verbreitet. Im Laufe des späten Nachmittags entwickeln sich erneut örtliche Hitzegewitter, bevorzugt im Süden von Hessen. Diese können dann auch bis in die Abendstunden andauern, diese Gewitter. Die Temperaturen steigen heute auf 28 Grad im Bergland und 37 Grad entlang des Rheins. Dazu bleibt es schwül bis, ja, sagen wir ruhig, sehr schwül. Morgen am Montag überwiegend sonnig in dieser schwülheißen Luft, am Nachmittag und am Abend dann örtlich mal Schauer und Gewitter, die heftig sein können. Temperaturen in Bad Elmstal 32 Grad, Burghauen 34 Grad, Großrohrheim 36 Grad.
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4: Ja, dann lassen wir doch jetzt hier mal den Sohn des Sommers die Glocken läuten. Denn so Sonnenkinder kommen ja ganz gut klar mit den Temperaturen, oder? Hier sind Texas, wohlgemerkt eine schottische Band. Summer Sun, einen schönen, schwülen Sonntag mit uns hier in HR1.

Das sind Sniff in the Tears in HR1 Driver Seat. Schönen Sonntag mit uns. Es gibt Neues von Peter Frampton. Das ist dieser Mann hier. Der hat sich für einen Song auf seinem neuen Album Carry the Light zusammengetan mit dieser Dame hier. Sheryl Crow. Und das ist wirklich eine tolle Nummer geworden. Die beiden klingen zusammen, ja, weiß ich nicht, wieso. Manche sagen ein bisschen wie Fleetwood Mac, andere erinnern das an West Coast Rock. Eigentlich egal. Warum sagen wir nicht einfach, Sheryl Crow und Peter Frampton sind unvergleichlich? Hier ist Breaking the Mold, die neue Single der beiden in HR.

20 Jahre nach seinem Millionenseller Frampton Comes Alive hat Peter Frampton ein neues Album vorgelegt. Das war die aktuelle Single daraus, zusammen mit Sheryl Crow. Breaking the Mold. Jetzt Foreigner in HR1.

0: So, wenn ich mich zwischen diesem neuen Film Wuthering Heights und diesem klassischen Song von Kate Bush entscheiden sollte, sei mal, schauen Sie sich den Film nicht an, du liebe Güte.
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0: Vorsicht auf der A3 Würzburg Richtung Frankfurt. Zwischen Hanau und Obertshausen liegen Reifenteile auf allen Fahrstreifen. Und Vorsicht auf der A7 Hannover Richtung Kassel in Höhe Kassel-Nord. Eine ungesicherte Unfallstelle auf dem linken Fahrstreifen. A3 Frankfurt Richtung Köln zwischen Kelsterbach und Raunheim. 4 Kilometer Stau nach einem Unfall auf dem linken Fahrstreifen im Baustellenbereich. Vor der Baustelle hier bitte rechts einordnen. Die A7 Fulda Richtung Würzburg zwischen Fulda Dreieck und Bad Brückenau Volkers 4 Kilometer Stau ab der Raststätte Utrichshausen. Und die A49 Kassel Richtung Gießen zwischen Fritzlar und Wabern 3 Kilometer Stau nach einem Unfall auf dem rechten Fahrstreifen.
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0: Heute Nachmittag gibt es wieder längere sonnige Abschnitte. Die Bewölkung ist vielerorts jetzt aufgelockert. Später gibt es noch eine Gewittergefahr, also ab dem späten Nachmittag, vor allem im Süden. Bis in den Abend rein können sich da Hitzegewitter entwickeln. Die Höchsttemperaturen heute 28 bis 37 Grad und dazu echt schwül. Morgen, der Montag, weiter schwül, heiß, am Abend wieder Schauer und Gewitter möglich, die heftig sein können. Trendelburg morgen 31 Grad, Eiterfeld 33 Grad, Lautertal im Odenwald 34 Grad. Wie wär's denn jetzt mit so einem coolen 80er-Jahres-Synthi-Sound von einem, der weiß, was er tut? Mature jetzt in HR1. If I was, ich bin Matthias Münch. Schönen Sonntag mit uns.

Ich glaube, alle, die dabei waren am Mittwoch, werden jetzt ganz kurz mal ausatmen. Ah, Roxette, so schön war's auf dem Hessentag auf der hr1-Bühne vor dem Dom. Die ganzen großen Hits waren natürlich dabei, auch Listen to Your Heart. Das war ein wunderbarer Sprung zurück in die späten 80er, in die 90er mit Per Gessle und Roxette. Vielen Dank nochmal an die Band und an alle hr1-Hörer, die das zu so einem schönen Konzerterlebnis gemacht haben. Jetzt wird's ein bisschen wilder. Alice Cooper in hr1. School's out.

H1 hier am Sonntagmittag bei Reggae. Da denkt man immer, ach, das ist ja immer so fröhlich, das ist so Pop, das macht ja Spaß, das ist Partymusik. Aber nee, Reggae war immer auch schon politisch. Auch die super poppigen Pop-Hits von Eddie Grant haben eine politische Bedeutung, wie zum Beispiel sein großer Hit Electric Avenue. Die Electric Avenue, die gibt's wirklich. Die ist in Brixton in den 1880er Jahren angelegt worden als Allee und wurde Electric Avenue getauft, weil sie die erste Straße in London war mit elektrischen Lampen. 100 Jahre später, 1980er Jahre, gab es dann dort sehr viele Auseinandersetzungen zwischen der afro-karibischen Community, die Electric Avenue dort bewohnt, und der Polizei. Es gab die Operation Swamp 81. Die Gewalt auf den Straßen sollte eingedämmt werden. Die Polizei durfte jeden allein aufgrund eines Verdachts anhalten, und am Ende brannten Autos, wurden Menschen verletzt, wurden Gebäude beschädigt. Und das war der Ausgangspunkt zu diesem, seinem wohl größten Hit. Eddie Grant, selbst Mitglied der afro-karibischen Community von London, Electric Avenue in H1.

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1: 14 Uhr. Linke kritisiert geplanten Ausbau der Bundeswehr. Regierung will mehr Straftäter nach Afghanistan abschieben. Britischer Premier Starmer denkt angeblich über Rücktritt nach. Das Wetter, viel Sonne, örtlich auch Gewitter, bis 37 Grad. Mein Name ist Thomas Krüger. Die Linke hat den geplanten Ausbau der Bundeswehr scharf kritisiert. Linken-Chefin Schwertner sagte beim Bundesparteitag in Potsdam, man müsse sich den Plänen von Kanzler Merz entgegenstellen. ARD-Korrespondent Paul Vorräter.
2: Schwertner appellierte an die Partei, in der Sicherheitspolitik stärker eigene Akzente zu setzen. Als kompletten Wahnsinn bezeichnete sie die Aussage von Kanzler Merz, wonach die Bundeswehr Europas stärkste konventionelle Armee werden soll. Dem müsse sich die Linke entgegenstellen. Aufgabe der Partei sei es, Solidarität zu zeigen mit den Opfern von Kriegen und Konflikten.
1: Auch wenn sie Ihnen offiziell noch nicht vorgestellt sind, die Vorschläge der Rentenkommission sind umstritten. Kritik kommt unter anderem vom Deutschen Institut für Wirtschaftsforschung, DIW, und von der Linken. Aus der Nachrichtenredaktion Dagmar Nuhn.
3: DIW-Präsident Fratzscher gehen die Vorschläge nicht weit genug. Er hat der Rheinischen Post gesagt, so werde sich an den größten Problemen erstmal nichts Grundlegendes ändern, etwa an der hohen Altersarmut und der starken Belastung von Jüngeren. Die Linke spricht von massiven Rentenkürzungen, vor allem für Menschen mit wenig Einkommen. Die Rentenkommission der Bundesregierung will ihre Ideen übermorgen vorstellen. Nach ARD-Informationen gehört dazu, das Renteneintrittsalter an die Lebenserwartung zu koppeln und stufenweise anzuheben.
1: Die Bundesregierung will mehr afghanische Straftäter in ihre Heimat abschieben als bisher. Das hat das Bundesinnenministerium bestätigt. Man habe mit der Taliban-Regierung in Afghanistan

0: Gewerkschaftsvertretern. Wirtschaftsminister Peter Keil wies die Meldungen zurück. Er sagte, er habe keinen Grund zur Annahme, dass die Berichte wahr seien.
1: Im Odenwaldkreis hat ein Brand in einer Lagerhalle hohen Schaden verursacht. Die Polizei geht von rund 100.000 Euro aus. Das Feuer in Michelstadt war gestern Abend ausgebrochen. Warum, weiß man bisher nicht. Die Feuerwehr konnte verhindern, dass sich die Flammen über ein größeres Gebiet ausbreiten. In Fulda geht heute der Hessentag zu Ende. Im Moment zieht der große Abschlussumzug durch die Innenstadt. Rund 120 Gruppen aus ganz Hessen sind dabei. Auf Motivwagen, in Musikkapellen und Trachtengruppen. Das HR-Fernsehen überträgt den Hessentagsumzug live. Bei der Fußballweltmeisterschaft spielt heute Abend Spanien gegen Saudi-Arabien. Anpfiff ist um 18 Uhr. Das zweite Spiel startet um 21 Uhr. Dann stehen sich die Teams aus Belgien und dem Iran gegenüber. Das waren die Nachrichten.
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3: Vorsicht bitte auf der A3 Köln Richtung Frankfurt. Entschuldigung, Frankfurt Richtung Köln. In dieser Richtung zwischen Abfahrt Raunheim und Wiesbadener Kreuz ein defektes Fahrzeug auf dem mittleren Fahrstreifen. Vorsicht auch auf der B49 Gießen Richtung Limburg zwischen Solms-Niederbiel und Tiefenbach ein Stützrad auf der Fahrbahn. Und die A7 Fulda Richtung Würzburg zwischen Fulda Dreieck und Bad Brückenau Volkers. 4 Kilometer Stau ab der Raststätte Utrichshausen.
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3: Ja, jetzt am Mittag präsentiert sich das Wetter vielerorts freundlich und sommerlich, wenn es nur nicht so schwül wäre. Am späten Nachmittag bilden sich dann auch wieder einzelne Hitzegewitter, vor allem in Südhessen. Lokal können die auch kräftig ausfallen und die können bis in den Abend hinein aktiv bleiben. Höchstwerte heute zwischen 28 und 37 Grad. Der Montag dann morgen auch überwiegend sonnig und schwül heiß. Am Nachmittag wieder Gewitter möglich, die heftig sein können. Temperaturen morgen Naumburg 31 Grad, Hosenfeld 33 Grad, Biebesheim am Rhein 37 Grad.
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3: Das sind irgendwie auch Hundstage, ne? Nicht mal Hunden ist es draußen. Also ja, da, guck mal, da kommt ja, die Jana hat ihren mit reingebracht. Dem war es auch so heiß draußen. Wutzi, Wutzi. Wie heißt du denn?
4: Bello.
3: Ach, der Bello.

Corner Shop und das fantastische Brim Full of Usher mit der unglaublichen Refrainzeile Everybody needs a bosom for a pillow. Jeder braucht einen Busen als Kissen. Jeder. Und man glaubt die Wahrhaftigkeit im Gesang, wenn man es hört. Hier ist H1, jetzt mit einer großen Sängerin, mit einer sehr wandelbaren

Alison Moyet ist aktuell wieder auf Solo-Tour. Und wir gratulieren heute zu ihrem 65. mit einem ihrer größten Pop-Hits aus den 80ern. Hier ist Invisible.

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3: Vorsicht auf der A44 Kassel-Dortmund zwischen Zierenberg und Bräuna befindet sich eine Person auf dem Standstreifen. Vorsicht auch auf der A671 Mainz Richtung Wiesbaden zwischen Hochheim-Nord und Mainz-Kastell liegt eine große Box auf der Fahrbahn. A3 Frankfurt Richtung Köln zwischen Limburg-Süd und Limburg-Nord 2 Kilometer Stau nach einem Unfall. A3 Köln Richtung Frankfurt zwischen Raststätte Medenbach und Mönchhof-Dreieck streckenweise stockend. Die A7 Fulda Richtung Würzburg zwischen Fulda-Dreieck und Bad Brückenau voll 4 Kilometer Stau ab der Raststätte Utrichshausen und die B275 in Usingen ist zwischen Südtangente und dem Abzweig nach Katharinenhof nach einem Unfall abwechselnd jetzt immer nur einmal, also auch nur ein Fahrstreifen. Nach einem Unfall ist abwechselnd nur ein Fahrstreifen frei. Hatten Sie sich schon gedacht, gell?
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3: Ja, es war mir drin mittags. Haben wir jetzt so eine Wolkenauflockerung erlebt und seitdem scheint überall die Sonne. Im Laufe des Nachmittags kann sich allerdings erneut örtliche Hitzegewitter entwickeln, bevorzugt im Süden des Landes. Die können sich auch bis in die Abendstunden reinziehen und Temperaturen steigen heute auf 28 Grad im Bergland bis zu 37 Grad entlang des Rheins und es ist richtig schwül. Morgen, der Montag, überwiegend sonnig in schwül heißer Luft. Am Nachmittag und am Abend örtlich wieder Schauer und Gewitter möglich, die heftig sein können. Temperaturen Bad Emstal 32 Grad, Burghauen 34 Grad, Großrohrheim 36 Grad. Wir sind HR1, ich bin Matthias Münch, wünsche Ihnen einen schönen, verschwitzten Sonntagnachmittag mit uns. Wir haben jetzt die Kings mit der Lola.

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0: Los Bravos, Black is Black, hier ist HR1. Ja, also es ist im vollen Gange das Finale, das große auf dem Hessentag in Fulda. Am Ende der 10 Tage steht natürlich der traditionelle Festumzug und mittendrin ist unsere Hessentagsreporterin Silvia Ritter. Wie ist denn die Stimmung bei der Hitze in Fulda?
1: Also ich muss sagen, ziemlich großartig. Gute Laune, sehr viel Freude und großer Respekt an die Umzugsteilnehmer, weil den meisten sieht man gar nicht an, dass die hier schon seit einer ganz schön langen Zeit durch die Hitze marschieren. Hier, und sie haben ja auch noch ein bisschen was vor sich.
0: Ja.
1: Ich habe hier gerade die Nessetaler Volkstanzgruppe vor mir. Der Battenberger Musikzug hat sogar irgendjemanden ins Bärenkostüm gesteckt und ja, die Fahnen fliegen durch die Luft, die trommeln. Also wirklich Respekt für die Zuschauer. Gut, weil es gibt ziemlich viele Schattenplätze hier am Rand, aber die Teilnehmer müssen schon ab durch die Mitte, durch die Sonne.
0: Sind denn bei dieser schwülen Wetterlage genügend kühle Getränke vorhanden?
1: Also hier vor mir steht gerade jemand, auf Rollen werden hier Getränkekisten durchgeschoben. Da gibt es quasi direkten Verkauf hier für die erste Reihe. Aber die Stadt hatte auch nochmal 18 Paletten kleine Wasserflaschen nachgeordert und die sind heute hier, die werden die ganze Zeit kostenlos rausgegeben, sind für die Umzugsteilnehmer, aber auch für die Zuschauer hier vor Ort. Und 5 Trinkbrunnen gibt es auch noch, wo man sich immer was nachschütten kann quasi.
0: So, da donnert es im Hintergrund, das ist aber kein Hitzegewitter, sondern offensichtlich eine Blaskapelle. Trotzdem, es ist ja bei der Wetterlage nicht ganz ausgeschlossen, dass so ein Hitzegewitter sich ausgerechnet über dem Hessentag entlädt. Ist man denn darauf vorbereitet?
1: Genau, also es gibt so einen Sicherheitsstab und die Einsatzleitungen, die haben das Wetter im Blick, den ganzen Hessentag jetzt schon über. Und bei Gewitter müsste eben das Veranstaltungsgelände sehr schnell freigeräumt werden. Über Lautsprecherdurchsagen hoffen wir nicht, dass wir da irgendeine Aufforderung zu kriegen.
0: So, ich rede mal ein bisschen lauter, Silvia.
1: Ich gehe mal ein bisschen weg.
0: Ach, ja, ich liebe die Blasmusik. Trotzdem, kurze Frage, nach dem Festzug ist noch nicht richtig Schluss, oder? Es geht noch weiter.
1: Es geht noch weiter. Es ist ja so schön warm, also ist alles noch belebt, auch am Abend. Man kann noch mal hier ins Weindorf. Peter Maffay spielt heute in der ausverkauften Domplatz-Arena. Also ich würde sagen, es ist noch lange nicht Schluss in Fulda.
0: Alles klar, dann weiterhin viel Spaß auf dem Finale des Hessentags. Und wer mal zugucken will, wie schön das da ist, der kann natürlich das HR-Fernsehen einschalten. Da wird der Umzug gerade live übertragen. Wir haben jetzt die neue Single von Fury in the Slaughterhouse, Fix the Crack.

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1: 15 Uhr. Linke kritisiert geplanten Ausbau der Bundeswehr. Diskussion über Reform des Rentensystems. Regierung will mehr Straftäter nach Afghanistan abschieben. Das Wetter, viel Sonne, örtlich auch Gewitter, bis 37 Grad. Mein Name ist Thomas Krüger. Die Linke hat den geplanten Ausbau der Bundeswehr scharf kritisiert. Linken-Co-Chefin Schwertner sagte beim Bundesparteitag in Potsdam, Kanzler Merz habe gesagt, dass er die größte konventionelle Armee Europas haben wolle. Das sei Wahnsinn und diesem Wahnsinn müsse man sich entgegenstellen. In ihrer Rede wandte sich Schwertner auch gegen die Außenpolitik der USA.
2: Wir haben es in den letzten Wochen schmerzlich gesehen. Trump greift völkerrechtswidrig Venezuela an. Die USA und Israel greifen völkerrechtswidrig Iran an und zünden damit die ganze Region an. Die Straße von Hormuz bleibt gesperrt. Die ganze Welt leidet unter diesem Krieg. Das Regime ist gestärkt. Gar nichts ist damit gewonnen. Alle leiden unter diesem Krieg. Alle.
1: Auch wenn sie offiziell noch nicht vorgestellt sind, die Vorschläge der Rentenkommission sind umstritten. Kritik kommt unter anderem vom Deutschen Institut für Wirtschaftsforschung, DIW, und von der Linken. Aus der Nachrichtenredaktion Dagmar Nun.
3: DIW-Präsident Fratzscher gehen die Vorschläge nicht weit genug. Er hat der Rheinischen Post gesagt, so werde sich an den größten Problemen erstmal nichts Grundlegendes ändern, etwa an der hohen Altersarmut und der starken Belastung von Jüngeren. Die Linke spricht von massiven Rentenkürzungen, vor allem für Menschen mit wenig Einkommen. Die Rentenkommission der Bundesregierung will ihre Ideen übermorgen vorstellen. Nach ARD-Informationen gehört dazu, das Renteneintrittsalter an die Lebenserwartung zu koppeln und stufenweise anzuheben.
1: Die Bundesregierung will mehr afghanische Straftäter in ihre Heimat abschieben als bisher. Das hat das Bundesinnenministerium bestätigt. Man habe mit der Taliban-Regierung in Afghanistan eine entsprechende Vereinbarung getroffen. Künftig seien für solche Abschiebungen bis zu 3 Charterflüge pro Monat möglich. In einem Luxushotel am Vierwaldstätter See in der Schweiz wollen die USA und der Iran ausloten, wie der Krieg endgültig beendet werden kann. Delegationen beider Länder treffen sich dort zu Beratungen. ARD-Korrespondent Günter Laubis.
4: Die zentralen Themen sind das iranische Atomprogramm und eine Waffenruhe im Libanon. Die Ausgangslage für die Gespräche ist allerdings angespannt. Gestern hatte der Iran die für den weltweiten Schiffsverkehr wichtige Straße von Hormuz

0: Auch Fernsehen überträgt den Hessentagsumzug live. Das waren die Nachrichten.
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2: Die A5 Kassel Richtung Frankfurt zwischen Ohmtal-Dreieck und Homberg-Ohm. 9 Kilometer Stau und stockender Verkehr nach einem Auffahrunfall mit 3 Fahrzeugen auf dem linken Fahrstreifen. Die A7 Fulda Richtung Würzburg zwischen Fulda-Dreieck und Bad Brückenau-Volkers. 3 Kilometer Stau ab der Raststätte Utrichshausen. Und der Main-Kinzig-Kreis, die L3196, ist zwischen dem Abzweig nach Bellings und Steinau-Majos nach einem Unfall in beiden Richtungen gesperrt.
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2: Tja, die Wolken haben sich inzwischen aufgelockert, die Sonne zeigt sich verbreitet. Im Laufe des späten Nachmittags können sich erneut örtliche Hitzegewitter entwickeln, bevorzugt im Süden des Landes. Die können dann bis in die Abendstunden andauern. Temperaturen steigen heute auf 28 Grad im Bergland bis zu 37 entlang des Rheins. Es bleibt dabei schwül oder sagen wir es lieber sehr schwül. Morgen am Montag überwiegend sonnig, weiter schwül, heiß, am Nachmittag und am Abend wieder örtlich Schauer und Gewitter, die heftig sein können. Temperaturen Bad Emstal morgen 32 Grad, Burghauen 34 Grad, Großrohrheim 36 Grad.
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2: Hallo zusammen, schön, dass Sie dabei sind. Wir schwitzen uns durch diesen heißen, schwülen Sonntag. Jetzt mit Rainbow, Since You've Been Gone.

Seit den 80er Jahren spätestens gibt es ja für jedes Sportgroßereignis dann auch einen entsprechenden Song. Den Song, den wir jetzt für Sie spielen wollen, der stammt nicht von einer Fußball-Weltmeisterschaft, sondern von Olympischen Spielen. Aber passt eigentlich zu jedem Sports-Event heutzutage. Da wird gesungen: Ich wünsche mir einen einzigen Augenblick, in dem ich mehr bin, als ich mir je zugetraut hätte, in dem alle meine Träume nur einen Herzschlag entfernt sind und die Antworten ganz allein bei mir liegen. Schenk mir einen einzigen Augenblick, in dem ich mit dem Schicksal um die Wette renne. Dann in diesem einen Augenblick werde ich die Ewigkeit spüren. Muss ungefähr so gewesen sein, als Dennis Undaff dieses Ding da gestern reingemacht hat, als schwieriger Position und in aller Schnelle, ne? Hier ist Whitney's Houston's Pathos. One moment in time.

Rod Stewart musste gestern einen Auftritt in den USA kurz unterbrechen. Es gibt Videos, die zeigen, dass man ihn mit so einem Beatmungsgerät beatmet hat. Er sagte dann wohl auch ganz offen zu seinem Publikum, ja, ich habe kurz keine Luft mehr bekommen. Temperaturen zum Zeitpunkt so um die 30 Grad. Ich meine, der Mann ist auch 81, aber er hat dann auch einfach weitergesungen, ein paar Scherze gemacht und das Publikum war begeistert. Hier ist er mit Baby Jane.

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1: Liebe Autofahrerinnen, liebe Autofahrer, es geht los auf der A5 Kassel Richtung Frankfurt zwischen Ohmthal, Dreieck und Grünberg. 10 Kilometer Stau nach einem Auffahrunfall mit 3 Fahrzeugen auf dem linken Fahrstreifen. Die A7 Fulda Richtung Würzburg zwischen Fulda, Dreieck und Bad Brückenau-Volkers. 3 Kilometer Stau ab der Raststätte Utrichshausen. Und Main-Kinzig-Kreis, die L31-96 ist zwischen dem Abzweig nach Bellings und Steinau-Majos nach einem Unfall in beiden Richtungen gesperrt. Bitte umfahren Sie den Bereich weiträumig.
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1: Heute Nachmittag wieder längere sonnige Abschnitte. Es besteht dann ab Nachmittag, späterem Nachmittag erneut Gewittergefahr. Kann sich dann vor allem im Süden mit Hitzegewittern entladen. Der Himmel, das kann sich auch bis in den Abend reinziehen. Dazu Höchsttemperaturen von 28 bis 37 Grad. Luft ist sehr schwül. Morgen der Montag weiter schwül, heiß. Örtlich wieder Schauer und Gewitter, die heftig sein können. Trendelburg hat morgen 31 Grad, Eiterfeld 33 Grad, Lautertal im Odenwald 34 Grad. Wir sind H1, ich bin Matthias Münch. Schön, dass Sie bei uns sind. Was flüstert denn der John Lennon da eigentlich immer am Anfang vom Song Woman? Er sagt, for the other half of the sky. Das ist eine Widmung, also an die andere Hälfte des Himmels. Für ihn als Mann sind das die Frauen und natürlich ganz besonders die eine, nämlich seine, John Lennon und Woman, für Yoko und

Melissa Etheridge, Like the Way I Do. Und jetzt mal so ein bisschen was, was uns auf kühlere Bedanken bringen könnte, ne? Snow Patrol. Im Schnee sind wir ein bisschen was weg. Hier ist Chasing Cars in HR1.

0: Und gleich geht's hier weiter mit Tommy, denn Tommy ist stärker. Tommy, was hast du heute mit uns vor?
1: Ich versuche irgendwie einen kühlen Kopf zu bewahren, oder? Ich glaube, das probieren wir alle, sofern möglich. Aber nein, im Ernst, ich habe wirklich Tipps für alle Menschen, die unter der Hitze extrem leiden. Vor allem alle, die heute zum Abschluss beim Hessentag sind oder da noch vorbei wollen. Da wird sich natürlich total gekümmert ums Thema Abkühlung. Wie, wo und das klappen soll, das gebe ich durch. Habe auch noch ein paar gute Tipps in Sachen Konzerte oder Streaming.
0: Aha, und Musik hast du aber auch, oder?
1: Ja, ich habe Neues von unter anderem Keith Urban, aber auch Musik aus Island. Was hast denn du zuerst? Ich kann es nämlich gerade nicht sehen auf meinem Monitor.
0: Ich mache dir gerne die Musik aus Island als erstes. Kein
1: das
0: Problem.
1: Wäre der Ausgath, so spricht man ihn aus. Ein isländischer Sänger.
0: Ja, liest sich ein bisschen wie Aasgeier, aber das
1: ja, ist. Ja, sag ich auch immer gerne, aber es ist der Ausgath.
0: Okay.
1: Also da wird einem schon einerseits warm ums Herz, aber vielleicht kann es uns doch so ein bisschen skandinavisch runterkühlen heute alle. Und auch sehr, sehr toll, also wirklich toll, ist das neue Album der Engländerin Freya Ridings. Entschuldigung, ich kriege da Gänsehaut. Ich finde das jetzt wirklich...
0: Ja, du hast leicht reden. Wir haben ja hier eine Klimaanlage, die so halbwegs ihren
1: Dienst
0: tut. Nein,
1: die Musik ist so schön. Das ist vom frischen Album der Sängerin Freya Ridings. Das ist richtig gut. Also ich finde es toll. Wir hören rein gleich bei mir.
0: Sagt Tommy Stärker und bringt sie durch diesen heißen Sonntag hier in H1. Viel Spaß dabei.

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1: 16 Uhr. Linke kritisiert geplante Änderungen bei der Rente. Regierung will mehr Straftäter nach Afghanistan abschieben. Friedensverhandlungen zwischen USA und Iran. Das Wetter, viel Sonne, örtlich auch Gewitter, bis 37 Grad. Mein Name ist Thomas Kröger. Die Linke kritisiert die Rentenpläne der Bundesregierung. Nach Medienberichten ist unter anderem vorgesehen, dass das Renteneintrittsalter weiter steigen könnte. Der neue Co-Chef der Linken, Pantisano, spricht von einem Kürzungsprogramm. Beim Bundesparteitag in Potsdam sagte er:
2: Mit ihrem Kürzungsprogramm wird die Rentenkommission Friedrich Merz feuchten Träumen gerecht. Noch länger arbeiten, noch mehr arbeiten. Der Typ hat nach 20 Jahren Bundestag einen Rentenanspruch von fast 6.000 Euro. Lieber Herr Merz, fangen Sie doch erstmal bei sich selbst an und verzichten auf Ihre staatliche Rente. Das wäre ein Zeichen.
1: Die Bundesregierung will mehr afghanische Straftäter in ihre Heimat abschieben als bisher. Das hat das Bundesinnenministerium bestätigt. Man habe mit der Taliban-Regierung in Afghanistan eine entsprechende Vereinbarung getroffen. Künftig seien für solche Abschiebungen bis zu 3 Charterflüge pro Monat möglich. In die Verhandlungen zwischen den USA und dem Iran kommt offenbar Bewegung. US-Vizepräsident Vance sagte am Rande eines Treffens in der Schweiz, man habe in den vergangenen Stunden große Fortschritte erzielt. Die Verhandlungen machten es für beide Seiten möglich, zusammenzukommen und an der Lösung der Probleme zu arbeiten. Die CSU fordert weiter, das Bürgergeld zu kürzen. Parteichef Söder sagte der Bild am Sonntag, nehme man zusammen, was jemand mit Kindern, Wohnung und Zuschüssen bekomme, sei das ein sehr hoher Betrag. In der Bevölkerung stoße das auf wenig Verständnis. Die Regelsätze müssten auf das verfassungsrechtliche Minimum reduziert werden. Beim Hessentag in Fulda läuft der Abschlussumzug durch die Innenstadt. Der Festzug mit dutzenden Motivwagen ist fast 2 Kilometer lang. HR-Reporterin Silvia Ritter.
3: Fahnenträger, Blaskapellen und bunt geschmückte Motivwagen ziehen durch die volle Fulda-Innenstadt. Trotz der Hitze sind viele Zuschauer hier gekommen. Doch heute Abend nach dem Umzug geht es noch weiter. Die Hessentagsstraße hat heute ein letztes Mal geöffnet. Peter Maffay tritt beim Abschiedskonzert in der ausverkauften Domplatz-Arena auf.
1: Nach dem Einzug in die K.O.-Runde der Fußball-WM bangt das deutsche Team um Nico Schlotterbeck. Der Verteidiger hat sich in der Partie gegen die Elfenbeinküste gestern am Knöchel verletzt. Heute Abend um 18 Uhr tritt Europameister Spanien zum 2. Gruppenspiel an. ARD-WM-Reporter Michael Küster.
4: Spanien bekommt es dabei mit Saudi-Arabien zu tun und will den ersten Turniersieg einfahren. Um Mitternacht spielen Uruguay und Kap Verde gegeneinander. In Gruppe G machen die Belgier den Auftakt um 21 Uhr gegen den Iran und um 3 Uhr früh bekommt es Neuseeland mit Ägypten zu tun. Eine Entscheidung wird in beiden Gruppen heute nicht fallen, denn alle Teams waren mit einem Unentschieden ins WM-Turnier gestartet.
1: Das waren die Nachrichten.
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5: 16 Uhr und 3 Minuten haben wir es. Vorsicht bitte gerade auf der A5 Kassel Richtung.

0: Auf der A7 geht es auch zäh voran. Fulda in Richtung Würzburg. Zwischen dem Fuldaer Dreieck und Bad Brückenau Volkers derzeit 3 Kilometer Stau. Und der letzte Hinweis, die A67 Mannheim in Richtung Darmstadt. Hier ein Stau zwischen Gernsheim und Pfungstadt auf einer Länge von 2 Kilometern. Allen unterwegs da draußen gute Nerven. Ich hoffe, Sie haben es einigermaßen kühl und ich wünsche Ihnen gute Fahrt.
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0: Ja, kühl, schön wär's. Die Sonne brennt heute in Hessen. Nur wenig Wolken gibt's im Land. Im Laufe des Nachmittags und des Abends brauen sich dann bei uns auch noch einige Gewitter zusammen. Zum Teil unwetterartig kommt's darunter mit Starkregen und Sturmböen. Der Süden ist davon generell etwas stärker betroffen als der Rest des Landes. Das alles heute bei schweißtreibenden 28 bis 37 Grad. Ganz klar, Hessen schwitzt. Heute Nacht auch noch. Es wird zwar trockener und klarer. Hier und da gibt's noch seltene Schauer und Gewitter, aber es bleibt drückend schwül. Die Tiefstwerte zwischen 22 und 16 Grad. Mehr ist es nicht, in Teilen also tropisch. Und morgen dann wieder sehr heiß, erst trocken mit Sonne und Wolken. Nachmittags gibt's ein paar Gewitter. Es bleibt weiterhin schwül, auch morgen kochend heiße Höchstwerte von bis zu 37 Grad. Und leider keine Entwarnung in Sicht. Dienstags wird's ähnlich mit viel Sonne. Und am Mittwoch und Donnerstag, wenn's nicht gut läuft, am Ende sogar noch einen Ticken heißer.
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0: Und Sie merken schon, ne, an meiner Tonalität, ich habe überhaupt gar keinen Bock auf diesen Hitzedom, diese wahnsinnige Hitzeglocke über Europa und über Hessen ganz besonders. Ich hätte es gern ein bisschen kühler, aber ich versuch's mal mit Abkühlung gleich durch coole Songs heute hier in hr1. Es gibt Frisches in Form von neuer Musik von Sängerin Freya Ridings. Es gibt Klänge aus dem kühlen Norden, aus Island mit der aktuellen Single von Ásgerð. Und es gibt Kühlungstipps für heiße Konzertabende wie heute zum Abschluss auf dem Hessentag. Morgen ja noch ein Zusatzkonzert und gleich gibt's den wirklich coolen Guitar Man zu hören. Das ist eine neue Single vom neuen Album von Keith Urban und die hat er nicht alleine gemacht, sondern mit Gitarrenmeister John Mayer im Hintergrund. Und ganz ehrlich, das ist auch so das Schlurftempo, in dem ich mich zurzeit durch die Tage bewege. Wir hören rein ins neue Album und die Single von Keith Urban gleich in hr1.
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Vaya con Dios. Aus Belgien, Nanina HR1. Sommerliche, entspannte Klänge, so ein bisschen nostalgisch, voller guter Vibes, nicht zu schnell, bisschen zurückgelehnt, Musik für die Hängematte, für den Liegestuhl vielleicht so ein bisschen. Das will Keith Urban auf seinem neuen Album Nummer 13 abliefern. Das heißt dann auch schon ganz passend, so leicht entschleunigt, Flow State. Also du bist in einem Stadium des Flusses, des vor dich hinfließens in einer ganz besonderen Form des Zustandes. Und dafür hat sich Keith Urban, der wahrscheinlich auch ein bisschen froh ist, mal so aus den Klatschpressenspalten raus zu sein, nach seiner Trennung seiner berühmten Gattin, der Trennung seiner berühmten Gattin Nicole Kidman, jetzt wieder mit Musik zu überzeugen. Und auf diesem Album hat er sich Yachtrock vorgenommen, ernsthaft. Und hat gesagt, er möchte zum allerersten Mal in seinem Leben eine thematische Platte machen voller Yachtrock-Songs. Warum? Weil die damals ja mit ihrer hochprofessionellen, fast schon überglatten Art und Aura sowas wie ein Gegengift, ein Gegenmittel zu all dem Stress des Alltags bedeutet haben. Also Musik, die dich irgendwie in einen erhabenen, gut gelaunten Zustand bringen soll. Und deswegen Yachtrock auf dem Album komplett und vor allem Coverversionen. Also schöne Sachen wie Just the Two of Us von Bill Withers hat er gecovert oder Seals and Crofts tolle Nummer Summer Breeze. Nur einen einzigen Originaltrack gibt es mit einem der ganz großen Sänger, der auch schon zu Zeiten des Yachtrocks überzeugen konnte. Michael McDonald singt bei We Go Back, aber das ist nicht der einzige Gast da. Auch John Mayer hat sich Keith Urban an Bord geholt fürs neue Album. Dessen Gitarrenspiel ist ja eher so ein bisschen fließend bluesorientiert, wohingegen die Art und Weise, wie Keith Urban Gitarre spielt, eher so ein bisschen Country-Pop rhythmisch geprägt ist. Beides zusammen bei dieser schönen Zusammenarbeit einer Coverversion des alten Hits Guitar Man. Wir hören Keith Urban und John Mayer mit entspannter Musik vom neuen Album Flow State.

Na, habe ich zu viel versprochen? Das war so eine kleine Antwort an alle, die denken, Keith Urban, der kann immer nur so schmusi-busi, so fängt's nämlich auch an, aber hinten raus ist das dann doch nochmal amtlich gitarrenlastig, die Kooperation mit John Mayer auf der aktuellen Single Guitar Man, ein Song auf Keith Urbans neuem Album Flow State, randvoll mit Cover. Das ist natürlich auch im Original ein Stück einer feinen Softrock-Band aus Los Angeles gewesen. Brad waren das, die kennen wir vielleicht von Stücken wie We Make It With You. Guitar Man, gute Nummer, feines Album, entschleunigt, gitarrenlastig, aber durchaus tiefenentspannt, das neue Werk von Keith Urban.

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1: Um 16.32 Uhr der Blick auf die Straßen in Hessen und drumherum. Da sieht es immer noch so ein bisschen knackig aus. Vorsicht zum Beispiel auf der A45 Aschaffenburg in Richtung Gießen. Zwischen Mainhausen und Kleinostheim, da herrscht Gefahr durch Straßenschäden im Baustellenbereich. Bitte fahren Sie hier in diesem Abschnitt der A45 sehr vorsichtig. Auf der A3 Frankfurt in Richtung Würzburg, da gibt es zwischen Frankfurt Süd und dem Offenbacher Kreuz einen Unfall. Hier 2 Kilometer Stau. Beide Abbiegestreifen sind übrigens gesperrt im Moment. Die A5 Heidelberg in Richtung Darmstadt, zwischen Heppenheim und Bensheim 3 Kilometer Stau wegen eines Unfalls auf dem rechten Fahrstreifen. Die A5 Kassel in Richtung Frankfurt, hier zwischen dem Ohmtal-Dreieck und Grünberg 9 Kilometer Stau und stockender Verkehr. Ich hoffe, wenn Sie da festklemmen, haben Sie es nicht zu heiß gerade. Und dann noch die A7 zum Schluss, Fulda in Richtung Würzburg. Hier gibt es einen Stau, 2 Kilometer lang, im Bereich zwischen dem Fulda-Dreieck und Bad Brückenau-Volkers. Allen unterwegs. Gute Nerven und eine gute Fahrt wünsche ich.
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1: Hessen schwitzt heute. Nur wenig Wolken im Land. Heute Nachmittag und heute Abend brauen sich dann Gewitter zusammen. Da kann zum Teil einiges runterkommen. Starkregenfälle sind angekündigt. Auch Sturmböen sind möglich. Also echte Unwetter. Davon betroffen ist mehr der Süden als der Norden Hessens. Das alles bei maximal 28 bis 37 Grad. Entspannung erstmal leider nicht in Sicht. Heute Nacht zwar trocken und klar. Hier und da gibt's noch ganz selten ein paar lokale Schauer und örtliche Gewitter. Aber es bleibt halt drückend schwülwarm. Die Tiefstwerte gehen nicht unter 22 bis 16 Grad. Auch morgen ein heißer Wochenstart. Der Montag startet trocken mit Sonne und Wolken. Am Nachmittag auch morgen wieder ein paar Gewitter, nicht mehr ganz so wild und doll wie heute, aber auch morgen weiterhin schwül. Höchstwerte bis 37 Grad sind drin und ganz ehrlich, dienstags ähnlich und in den Tagen danach kann es womöglich noch heißer werden. In dieser halben Stunde, ich gucke gerade die Live-Übertragung vom Hessentag 2026 und sehe gerade meinen Kollegen von hr1, Morningshow-Moderator Tim Fröhling, im netten Schnack mit Getränken in der Hand. Ich hoffe, es ist was Kühlendes mit Menschen vor Ort beim Hessentag in Fulda. Also, der geht heute offiziell zu Ende. Wir schalten auch noch mal mental gleich dahin mit smarten Ideen, um dort halt eben auch diese Bullenhitze im Land irgendwie zu ertragen und einfach zum Abschluss auch in Fulda beim Hessentag heute noch eine Menge Spaß zu haben. Mit wichtigen Infos, auch unter anderem für alle, die heute Abend Peter Maffay dort live erleben wollen oder beim Zusatzkonzert morgen. Und wir feiern diese Band. Ja, ich habe gesagt, coole Tracks zum Runterkommen, die den kühlen Kopf bewahren. Das ist natürlich, ehrlich gesagt, der Widerspruch. Das ist eine heiße Nummer von Genesis, aber die gibt's einfach ausnahmsweise trotzdem gleich bei mir. Ich bin Tommy Stärker.
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Need Love in H1 mit Rock'n'Roll Dreams Come True und absoluter Endspurt in Fulda beim Hessentag, übrigens live übertragen bei den Kollegen im Hessenfernsehen. Da unter anderem auch mit kommentiert von meinem HR1-Kollegen Tim Frühling. Da ist man gerade kurz vor Schluss. Der festliche Umzug ist fast am Ende. Gleich gibt's die große Übergabe mit der Stadt Edstein, wo der Hessentag ja nächstes Jahr stattfinden soll. Aber das alles heute geht nochmal mit einem großen Knall und Spektakel zu Ende. Heute Abend spielt Peter Maffay zum Abschluss des Hessentages live. Morgen gibt's sogar noch ein extra Zusatzkonzert. Aber weil natürlich diese irre Hitze im Land alles auch so ein bisschen durcheinander gewirbelt hat, haben uns die Veranstalter extra nochmal gebeten, Folgendes durchzugeben. Wer zum Hessentag will, keine Sorge. Oder auch jetzt noch ein bisschen an der Hessentagstraße entlang schlendern möchte. Es gibt überall Wasserstationen, ordentlich Trinkwasser, Stationen zum kostenlos Wasserzapfen und auch heute Abend beim Konzert. Wer Peter Maffay live erlebt und schon Tickets hat, der Caterer hat extra nochmal aufgestockt. Genug Getränke vor Ort, damit da niemand umkippt. Und zum anderen ist sogar extra erlaubt worden von den Veranstaltern. Extra. Ich betone, dass pro Person eine halbe Liter Flasche mitgenommen werden darf mit nicht alkoholfreien Getränken zur Abkühlung. Bitte keine Glasflaschen, bitte keine alkoholischen Getränke, aber maximal ein halber Liter in einer PET-Flasche oder als Tetrapack. Das ist pro Person heute Abend erlaubt. Das ist extra aktualisiert worden und wir sollten es unbedingt durchgeben. Also achten Sie drauf, auf genug Flüssigkeitszufuhr und einen halben Liter alkoholfreies dürfen Sie heute Abend extra mitnehmen aufs Konzert. Das wird auch kulant kontrolliert. Aber ansonsten, es geht um 20 Uhr los, da ist es noch hell und heiß draußen. Also wer Peter Maffay sehen möchte, bitte dran denken an Sonnencreme und Kopfbedeckung, damit es heute Abend noch ein richtig fulminanter Schluss, ein Abschluss wird des Hessentags und morgen auch richtig schön an einem heißen Tag Peter Maffay nochmal in Fulda aufspielen kann. Apropos Konzert, beide Konzerte von Maffay sind leider restlos schon lange ausverkauft, aber diese Woche wurde bekannt, wer bei der Night of the Proms dieses Jahr mit dabei ist. Unter anderem in Hessen dieser Musiker hier. Die Stimme von Frankie Goes to Hollywood. Holly Johnson ist mit dabei, neben Vanessa Amorosi und anderen. Die Night of the Proms gastiert in Hessen am 1. und 2. Dezember in der Festhalle in Frankfurt. Karten und mehr Infos gibt's im Web und Tickets gibt's ab 65 €. Und hier

Na, noch ist ein bisschen Zeit. Noch sind wir im Sunday-Sunday-Modus. Die Mamas und die Papas in HR1. Und ganz schnell bis zu den Nachrichten noch ein Lied, das diese Woche ein kleines Jubiläum feiern durfte. 40 Jahre ist es her, da war das Ding Platz 1 in England. Invisible Touch, der Titelsong zum gleichnamigen Album von Jeff.

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1: Friedensgesprächen für den Iran. Kritik an geplanten Änderungen bei der Rente. Positive Bilanz des Hessentags in Fulda. Das Wetter: bis zum Abend viel Sonne, örtlich auch Gewitter, bis 37 Grad. Mein Name ist Thomas Krüger. In die Verhandlungen zwischen den USA und dem Iran kommt offenbar Bewegung. US-Vizepräsident Vance sagte am Rande eines Treffens in der Schweiz, man habe in den vergangenen Stunden große Fortschritte erzielt. ARD-Reporterin Gisela Faumer.
2: Gesprächsgrundlage ist das bereits zwischen den USA und dem Iran vereinbarte Rahmenabkommen. Verhandelt wird in Arbeitsgruppen über die Bedingungen und die Umsetzung der einzelnen Punkte. Zentral dabei sind das iranische Atomprogramm und eine Waffenruhe im Libanon. Dort hatte es wieder Kämpfe zwischen Israel und der pro-iranischen Hisbollah-Miliz gegeben. Deshalb hatte der Iran die Straße von Hormuz erneut gesperrt.
1: Die Linke will die Gehälter ihrer Abgeordneten verbindlich deckeln und damit mehr als halbieren. Das hat der Bundesparteitag in Potsdam beschlossen. ARD-Reporter Paul Vorreiter.
3: In Landesverbänden wie dem Thüringischen und den Teilen der Bundestagsfraktion hatte es Unmut über den Antrag des Parteivorstandes gegeben. Manche Gegner argumentierten, dass Abgeordnete der Linken bereits Teile ihrer Diäten spendeten. Aber der Beschluss zur Deckelung der Gehälter auf den Arbeitnehmerdurchschnittsverdienst bekam schließlich die Mehrheit. Er gilt für Bundestags- und Europaabgeordnete. Damit will die Linke zeigen, dass sich ihre Parlamentsvertreter nicht von der arbeitenden Bevölkerung abheben.
1: Der Chef des Deutschen Instituts für Wirtschaftsforschung, Fratscher, hält die Vorschläge der Rentenkommission für unzureichend. Er sagte der Rheinischen Post, die Pläne gingen zwar in die richtige Richtung, aber an den größten Problemen, etwa Altersarmut und zu starke Belastung der jungen Generation, ändere sich nichts Grundlegendes. Die Kommission schlägt vor, den früheren Renteneintritt wieder abzuschaffen und das Renteneintrittsalter je nach Lebenserwartung zu erhöhen. Zum Hessentag in Fulda sind insgesamt mehr als 1 Million Menschen gekommen. Das haben die hessische Staatskanzlei und die Stadt Fulda zum Abschluss des Landesfestes mitgeteilt. HR-Reporter Daniel Kettner.
4: Ministerpräsident Rhein zieht eine positive Bilanz. Der Hessentag hier in Fulda habe eindrucksvoll gezeigt, was unser Land ausmache. Gemeinschaft, Gastfreundschaft und Zusammenhalt. Die Menschen haben zusammen gefeiert, gelacht und unvergessliche Momente erlebt. Fuldas Oberbürgermeister Wingenfeld zeigt sich sehr zufrieden. Die Stadt habe sich von ihrer besten Seite präsentiert. Die 10 Tage werden noch lange in der Stadt und der Region nachwirken.
1: Deutschland hat sich durch 2 Siege bereits fürs 16. Finale bei der Fußball-WM qualifiziert. Für die Teams, die heute Abend und in der Nacht spielen, ist das noch nicht möglich. ARD-WM-Reporterin Desiree Krause.
5: Die Gruppen G und H warten noch auf den ersten Sieg. Heute gibt es in 4 Partien die Chance darauf. Unter anderem trifft Spanien auf Saudi-Arabien und Belgien auf Iran. Klar ist, es kann keine Mannschaft ausscheiden oder weiterkommen. Fußballnationalspieler Nico Schlotterbeck hat sich im Spiel gestern Abend eine Verletzung am linken Sprunggelenk zugezogen. Heute steht eine MRT-Untersuchung an. Ergebnisse werden am Nachmittag Ortszeit, also am späten Abend unserer Zeit, erwartet.
1: Das waren die Nachrichten.
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6: Um 3:05 der Blick auf die Straßen in Hessen und drumherum. Jetzt etwas beruhigter und entschleuniger, zum Glück A5. 2 Meldungen habe ich, das ist die erste: A5 Kassel Richtung Frankfurt. Hier zwischen dem Ohmtal-Dreieck und Grünberg streckenweise stockender Verkehr. Und A661 Egelsbach in Richtung Oberursel zwischen Frankfurt-Eckenheim und Heddernheim. Derzeit 1 Kilometer Stau nach einem Unfall auf dem rechten Fahrstreifen. Allen unterwegs wünsche ich richtig gute Fahrt.
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6: Hessen schwitzt unter dem Hitzedom. Heute wenig Wolken, viel blaugrauer Himmel.

0: wohl auch die nächsten Tage nicht, denn auch morgen geht's sehr heiß und trocken in die neue Woche weiter mit Sonne und Wolken. Auch morgen nachmittags dem ein oder anderen Gewitter bei schwül heißen 37 Grad, ähnlich dienstags, und danach mittwochs und Donnerstag kann es womöglich sogar noch heißer sein.
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0: Und wir gratulieren natürlich auch nochmal ganz herzlich allen Macherinnen und Machern des Hessentags und der Stadt Fulda, die Millionenbesuchermarke geknackt haben. Insgesamt 1,1 Millionen Menschen haben das Landesfest und Spektakel besucht. Das geht heute jetzt fast in Ruhe zu Ende, noch mit ein paar schönen Attraktionen, unter anderem später dem Peter-Maffei-Konzert, morgen Abend noch ein Zusatzgig. Also super wird's nächstes Jahr in Idstein garantiert bestimmt auch, von vorne bis hinten. Und wir suchen noch ein klein bisschen ab Kühlung an diesem kochend heißen Hitzetag in Hessen. Jetzt vielleicht mit ein bisschen Coolness und warmem Folk aus dem hohen Norden. Das ist der Isländer Ásgerð, ein Singer-Songwriter. Sein neues Album heißt Julia. Und das ist eine aktuelle Single draus. Die hören wir gleich hier in dieser Stunde.
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Donna Summer mit Hot Stuff. Ja, ja, von wegen. Haben wir genug draußen in Hessen. Also gehen wir doch vielleicht mal ganz woanders hin, in den hohen Norden und hören jetzt ein sehr schönes Stück Musik aus Island von Ásgerð. Ja, spricht sich so. Ásgerð schreibt sich Asgeir. Ist ein isländischer Singer-Songwriter, ein Künstler, der schon eine ganze Weile tolle Musik macht und der einen sehr prominenten Vater auf seiner Heimatinsel hat. Sein Papa ist Einar Georg Einarsson, ein Lehrer, der gleichzeitig in Island ein nicht ganz unbekannter Dichter ist und mit viel Poesie die Menschen der Insel sehr erfreut hat. Und die Werke seines Papas hat er ganz gerne vertont. Er schreibt aber auch eigene Texte, vor allem auf dem neuen Album Julia. Mal auf Isländisch, mal auf Englisch, das alles inszeniert und instrumentiert im Folk-Sound, also nur im Prinzip Gitarre, Barhocker, viel Gefühl, mehr nicht. Dann aber gibt's auch ein bisschen Schlagzeug und Bass, manchmal geht's sogar in Richtung Pop. Und es ist ein schönes neues Album, das Ásgerð da gerade eben abgeliefert hat. Ein Werk voller Optimismus und der vielleicht sogar ein bisschen fast schon typisch nordischen Melancholie, die dazugehört. Wir finden's toll, es ist sehr ruhig, es geht ein bisschen zu Herzen und es ist so ein bisschen, ja, vielleicht so ein bisschen wehmütig. Auch diese aktuelle Single, überzeugen Sie sich selbst. Vom neuen Album Julia aus Island, hier ist Ásgerð mit dem Stück Skiaborg, das heißt so viel wie Luftschlösser.

Uiuiui, Sehnsuchtsmusik, oder? Skyaborg, das Stück vom Luftschloss, also die Idee eines nicht erreichbaren Traumes. Das alles inszeniert mit, ich finde, sehr schönen sphärischen Flächen auf dem Album Julia des skandinavisch-isländischen Sängers Ásgeir. Gibt's auch noch einiges, was mit Geige instrumentiert wurde. Das ist so ein bisschen wie ein Blick in den Abendstunden über die unendlichen Weiten der Natur, die Gebirge oder Meere. Ein schöner Song, Skyaborg, und ein sehr empfehlenswertes Album. Diese Platte Julia ist übrigens schon im Frühjahr diesen Jahres erschienen. Wenn Sie Bock auf ein bisschen Melancholie, Handgemachtes und Folk aus Island haben, kaufen Sie sich oder hören Sie sich an das neue Werk Julia von Ásgeir.

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3: Eine Minute nach 5:30 ist es und auf den Straßen ist wieder sehr viel los. Anfangs erstmal die dringenden Warnmeldungen. Vorsicht zum Beispiel auf der A3 Frankfurt Richtung Würzburg. Hier gibt es am Offenbacher Kreuz auf der Verbindung zur A661 in Richtung Darmstadt im Moment eine ungesicherte Unfallstelle. Bitte fahren Sie vorsichtig. Bitte auch Acht geben auf der A5 Heidelberg in Richtung Darmstadt, denn hier herrscht zwischen Heppenheim und Bensheim in Südhessen Gefahr durch Straßenschäden. Auf der Fahrbahn. Wahrscheinlich ist es zu heiß. Der Asphalt könnte beschädigt sein. Bitte Acht geben auf der A5 zwischen Heppenheim und Bensheim. Und nochmal Acht geben auch auf der A661 Egelsbach in Richtung Oberursel. Hier steht nämlich zwischen dem Bad Homburger Kreuz und Bad Homburg ein defekter PKW auf dem rechten Fahrstreifen. Die A3 Köln in Richtung Frankfurt zwischen Bad Camberg und Niedernhausen staut sich gerade nach einem Unfall auf der linken Spur auf 4 Kilometern Länge. Auf der A5 Kassel in Richtung Frankfurt, da gibt's auch einen Stau. Zwischen dem Ohmtal-Dreieck und Grünberg, hier sind das 5 Kilometer Stau und stockender Verkehr. A661, Vorsicht, Egelsbach in Richtung Oberursel, zwischen Frankfurt-Eckenheim und Frankfurt-Heddernheim. Ein Unfall, nur der linke Fahrstreifen ist frei, jetzt schon 1 Kilometer Stau und in der Gegenrichtung zwischen Frankfurt-Niedereschbach und Eckenheim 2 Kilometer stockender Verkehr. Letzter Tipp, Bundesstraße 49, Gießen Richtung Limburg. Hier ist zwischen Solms-Niederbiel und dem Abzweig nach Tiefenbach die Strecke nach einem Unfall gesperrt. Hier staut sich schon 2 Kilometer lang. Bitte denken Sie dran und umfahren Sie diesen Bereich nach Möglichkeit weiträumig. Allen unterwegs, gute und sichere Fahrt.
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3: Oh, knackeheiß heute noch. Den ganzen Nachmittag gibt's vielleicht hier und da in Südhessen die Chance auf ein paar Schauer und Gewitter, aber nicht so wirklich Abkühlung. Im Gegenteil, das wird eher garstig mit zum Teil unwetterartigen Niederschlägen. Da ist Starkregen möglich, im Rahmen der Gewitter auch Sturmböen. Also seien Sie gewarnt, kann kurz mal scheppern, blitzen, donnern und ganz schön schütten. Aber Abkühlung bringt das nicht. Im Norden und in der Mitte des Landes sowieso meistens sonnig, trocken mit nur ein paar Quellwolken im Land und knacke heiß. Bis 37 Grad sind es heute in Hessen. Auch heute Nacht kaum Abkühlung. Es bleibt drückend schwül, trocken, wechselnd bewölkt. Nur vereinzelt gibt es noch lokal ein paar Schauer und Gewitter. Die Tiefstwerte liegen nicht unter 22 bis 16 Grad. Es bleibt also mitunter in vielen Teilen im Land heute Nacht tropisch warm. Und auch morgen wieder sehr heißes, trockenes Sonnenwetter mit nur wenig Wolken. Auch morgen nachmittags vereinzelt Gewitter. Auch morgen heiße Höchstwerte von bis zu 37 Grad. Ähnlich am Dienstag. Und danach, mittwochs und donnerstags, könnte es mitunter sogar noch heißer sein. Zweimal Rock'n'Roll, zweimal derselbe Song, nur in verschiedenen Versionen. Und Sie stimmen ab, was wir davon gleich hören werden. Das machen wir, wie immer, hier am Sonntagnachmittag beim Spiel Cover gegen Original, so ungefähr um 17:45. Und das gibt's hier gleich bei uns nach Musik und tollen Hits von Kim Wilde, Simon & Garfunkel und Sting. Und ich bin Tommy Stärker.
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So eine schöne kleine hypernervöse 80er Jahre Synthie-Pop-Nummer. Dankeschön, Kim Wilde, und danke auch an ihren Bruder, der das mitersonnen hat. Das kleine Kleinod der Popkultur aus den 80s. View from a Bridge. Jetzt ein bisschen älteres. Im Spiel Cover gegen Original tritt zweimal dasselbe Stück gegeneinander an. Einmal in der Urversion, einmal in einer Neufassung. Heute ist es was von Bruce Springsteen. Vom wunderbaren Album Greetings from Asbury Park, New Jersey. Und wir haben tatsächlich hier sogar eine Live-Version. 1975. So klang es damals. Bruce und sein schönes Stück For You.

ist so ruhig, da hört man sogar meinen Stuhl lauter knacksen als dieses Stück. Aber es ist eine schöne Nummer. Und wissen Sie was? Manfred Mann mit seiner Earthband, der alte Schlingel, der hat sich dieses Stück geschnappt, wie überhaupt gleich drei Songs von Springsteens Debüt. Die hat er gerne nachgesungen. Spirits in the Night, ganz, ganz berühmt, Blinded by the Light. Aber auch Manfred Manns Coverversion von For You ist ein Riesenhit geworden und letztendlich erfolgreicher als das Original. Die klang nämlich so. Ich meine, ordentlich druckvoll Schuld daran hat natürlich auch die Instrumentierung mit gleich 5 satten Gitarren in dieser Variante. Frage an Sie, was hören wir denn? Die druckvolle Variante, die Manfred Mann als Cover abgeliefert hat von For You, oder haben Sie eher Bock an diesem heißen Tag auf was Ruhigeres? Ich mache Ihnen mal schnell die Leitungen frei. Sie können anrufen, kostenfrei, jetzt einfach unter 069 155 4 mal die 1 und hier bei mir in H1 mit abstimmen. Im Spiel Cover gegen Original. Wer gewinnt? Das Cover von Manfred Mann oder das Original, heute sogar ausnahmsweise in der Live-Version von Bruce Springsteen. Die Mitmachnummer ist 069 155 4 mal die 1. Ich freue mich auf Ihre Stimme.

0: Hello, turn your radio on and pick your phone in your hand and wähl die Nummer auf the higher 1, um mitzumachen im Spiel. Cover gegen Original. Ich mach's ganz kurz und schmerzlos. Springsteen hat For You geschrieben auf seinem Debütalbum. Hier ist eine Variante live von 1975 von For You. Die steht zur Auswahl. Baby, I came for you. Die ist schon sehr schön, aber auch sehr bekannt ist die Coverversion von Manfred Mann's Earth Band. Und beim Riesenproblem, was hören wir denn jetzt, habe ich Unterstützung bekommen. Am Telefon sind ganz, ganz viele gewesen und wollten ihre Stimme abgeben. Und ich gehe gleich mal rein in Leitung Nummer 5. Das müsste der Wolfgang sein aus Bad Homburg. Hallo, grüß dich, lieber Wolfgang.
1: Guten Abend, Tommy.
0: Also Cover oder Original?
1: Ich bin für das Cover, weil Manfred Mann, der hat einfach eine Begabung als Arrangeur. Der macht aus vielen Songs durch seine Instrumentalisierung, durch seine Aufbereitung, erhebt er viele Songs noch mal im Niveau und so auch in dem Fall.
0: Ich merke es, lieber Wolfgang, der Trick mit den 5 Gitarren hat dich offenbar um den Finger gewickelt. Dankeschön fürs Mitmachen.
1: Ja,
0: tschüss.
1: Ja, schönen Abend noch.
0: So, das war der Wolfgang in Bad Homburg und im Taunus sitzt der Jürgen. Hast du dieselbe Meinung oder siehst du es anders?
2: Ich sehe das anders. Ich möchte gerne die Live-Version vom Bus
0: sehen. Vom Bus. Die Vögel zwitschern so schön bei dir. Wo bist du denn gerade? In einer Voliere?
2: In der Gartenhütte.
0: Oh, wie toll. Okay, also 1-1 steht's. Dankeschön. Gruß in den Taunus. Tschüss, Jürgen.
2: Danke, tschüss.
0: Okay, 1-1. Das heißt, Zünglein an der Waage muss jetzt sein. Die Sabine hinterm Taunus aus Oberreifenberg. Das ist auch schön. Grüß dich, Sabine.
3: Ja, auch ein wunderschönes Hallo, ja.
0: Sag, Cover oder Original?
3: Ich möchte lieber das Cover haben. Sagen wir mal, ich finde Bruce Springsteen einfach eine coole Socke.
0: Ja.
3: Aber er hatte schon ein bisschen mehr fetzigere Lieder. Hm. Aber das Manfred Earth Band, muss ich sagen, das bringt einfach mehr Schwung ins Leben.
0: Ja. Okay, also du brauchst ein bisschen Schwung im Leben heute in Oberreifenberg. Es ist ja auch so wahnsinnig heiß. Da tun auch mal 5 Gitarren gar nicht so schlecht, oder?
3: Nee, das tut nicht schlecht. Sagen wir mal, das tut einen so ein bisschen mal so mehr in Bewegung bringen.
0: Gut.
3: Egal wie heiß es ist, Hauptsache man kann mitschwingen.
0: Ich habe mich sehr gefreut, dass du mitgemacht und angerufen hast. Dankeschön, liebe Sabine.
3: Danke,
0: tschüss.
3: Okay, tschüss.
0: Also heute gewinnt die Coverversion, die ist halt auch ein bisschen druckvoller und die kennen natürlich viel mehr. Und ehrlich gesagt, ich bin auch ein bisschen froh, weil ich hätte mich nämlich zeitlich sonst ganz schön in die Bredouille gebracht. Die Live-Version von Bruce Springsteen und der E Street Band, die ist toll, aber 8 Minuten 21. Können Sie vielleicht heute Abend noch im Stream genießen oder aus Ihrer eigenen Plattensammlung rausfischen. Heute gewinnt hier im Spiel Cover gegen Original. Diese freche Neuversion von Manfred Mann's Earth Band. Hier ist For You in HR1 und Dankeschön an alle, die ganz toll heute wieder angerufen und so nett mitgemacht haben.

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1: 18 Uhr. Polizeieinsatz bei WM-Autokorso in Kassel. Hoffnung bei Friedensgesprächen für den Iran. Frankreich erlässt wegen starker Hitze Alkoholverbot. Das Wetter? Am Abend und in der Nacht örtlich Gewitter, Tiefstwerte 22 bis 16 Grad. Mein Name ist Kevin Arnold. Nach dem deutschen Spiel bei der Fußball-WM hat es in Kassel einen größeren Polizeieinsatz gegeben. Während eines Autokorsos in der Innenstadt kam es vergangene Nacht zu Ausschreitungen. Grund war, dass ein Mann auf dem Dach seines Autos eine Fackel geschwenkt und den Hitlergruß gezeigt haben soll. HR-Reporter Jürgen Jenauer.
2: In sozialen Medien kursiert ein Video, das die Aktion zeigt. Die Menschen, die drumherum ebenfalls feiern, lassen sich das allerdings nicht gefallen. Sie fangen an, das betreffende Auto zu demolieren, die Kennzeichen abzureißen, die einen in rechtsextremen Kreisen beliebten Code tragen sollen und die Fahrzeuginsassen durch das Fenster zu attackieren. Zeugen schreiben unter dem Video, der Mann habe auch eine sogenannte Reichskriegsflagge dabei gehabt und ausländerfeindliche Parolen gerufen. Auch deswegen ermittelt jetzt der Staatsschutz gegen den Fackelschwenker und zwei Männer, die das Auto angegriffen haben sollen.
1: Die Linke will die Gehälter ihrer Abgeordneten verbindlich deckeln und damit mehr als halbieren. Das hat der Bundesparteitag in Potsdam beschlossen. ARD-Reporter Paul Vorreiter.
3: In Landesverbänden wie dem Thüringischen und den Teilen der Bundestagsfraktion hatte es Unmut über den Antrag des Parteivorstandes gegeben. Manche Gegner argumentierten, dass Abgeordnete der Linken bereits Teile ihrer Diäten spendeten. Aber der Beschluss zur Deckelung der Gehälter auf den Arbeitnehmerdurchschnittsverdienst bekam schließlich die Mehrheit. Der gilt für Bundestags- und Europaabgeordnete. Damit will die Linke zeigen, dass sich ihre Parlamentsvertreter nicht von der arbeitenden Bevölkerung abheben.
1: In die Verhandlungen zwischen den USA und dem Iran kommt offenbar Bewegung. US-Vizepräsident Vance sagte am Rande eines Treffens in der Schweiz, man habe in den vergangenen Stunden große Fortschritte erzielt. Die Verhandlungen machten es für beide Seiten möglich, zusammenzukommen und an der Lösung der Probleme zu arbeiten. Die Bundesregierung will mehr afghanische Straftäter in ihre Heimat abschieben als bisher. Das hat das Bundesinnenministerium bestätigt. Man habe mit der Taliban-Regierung in Afghanistan eine entsprechende Vereinbarung getroffen. Künftig seien für solche Abschiebungen bis zu 3 Charterflüge pro Monat möglich. Wegen der großen Hitze gilt in Teilen Frankreichs ein Alkoholverbot im öffentlichen Raum. Auch Paris ist betroffen. Grund ist, dass während eines landesweiten Straßenmusikfestes die Rettungsdienste entlastet werden sollen. Der französische Wetterdienst hatte für heute bis zu 41 Grad vorausgesagt. Wegen der Hitze sollen morgen auch hunderte Schulen in Frankreich geschlossen bleiben. Bei den Spielen der Fußball-WM heute Abend und in der Nacht wird es keine Entscheidungen geben, wer in die K.O.-Runde einziehen wird. Alle 8 Teams in den Gruppen G und H haben in den ersten Spielen einen Punkt geholt. ARD-WM-Reporterin Desiree Krause.
4: Spanien trifft auf Saudi-Arabien und will es gegen diesen vermeintlich kleinen Gegner besser machen als im ersten Spiel gegen Kap Verde. In der zweiten Partie der Gruppe stehen sich Uruguay und Kap Verde und damit 2 gerade 40 Jahre alt gewordene Torhüter gegenüber. Kap Verdes Keeper Vosinha ist seit dem Punktgewinn gegen Spanien bekannter denn je. Uruguays Muslera könnte alleiniger WM-Rekordspieler seines Landes werden. Belgien und Iran wollen sich den ersten Sieg in der Gruppe G sichern. Später in der Nacht könnten Neuseeland und Ägypten dann nachziehen.
1: Das waren die Nachrichten.
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5: 18 Uhr und 3 Minuten auf den Straßen. Wieder alles ein bisschen beruhigter. Immer noch knackeheiß im Land. Aber aktuell 4 Meldungen, A3 Köln in Richtung Frankfurt, das ist die erste. Zwischen Bad Camberg und Idstein gibt es 3 Kilometer stockenden Verkehr an einer geräumten Unfallstelle. Von der A3 zur A5, die A5 Kassel Richtung Frankfurt. Hier gibt es stockenden Verkehr zwischen Homberg-Ohm und Grünberg auf 5 Kilometern Länge. Die A661 Egelsbach in Richtung Oberursel. Hier ist zwischen Frankfurt-Eckenheim und Heddernheim ein Unfall passiert. Nur der linke Fahrstreifen ist frei. An diesem Engpass staut es sich auf 1 Kilometer Länge. Und dann habe ich noch eine Vermisstenmeldung der Polizei. Denn seit heute früh wird der 83-jährige Martin Gerlach aus einem Seniorenpflegeheim in Offenbach vermisst. Herr Gerlach ist 1,70 groß, hat eine Glatze, trägt ein graues Oberteil, eine schwarze Jogginghose und eine dunkle Wollmütze. Er läuft ein bisschen gebückt. Wenn Sie ihn gesehen haben sollten, bitte Hinweise an die Polizei in Offenbach oder auch an jede andere Polizeidienststelle. Allen unterwegs, gute Fahrt.

0: Nachmittags kurze Gewitter bis 37 Grad und es wird in den Tagen danach nicht sehr viel anders. Am Dienstag ähnlich werden mit viel Sonne, wenig Abkühlung und am Mittwoch und Donnerstag könnten die Temperaturrekorde in Hessen purzeln. Angekündigt sind sogar Höchstwerte von bis zu 39 Grad im Land.
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0: Sie haben es gerade gehört in den Nachrichten. Viel Fußball steht jetzt heute Abend und heute Nacht noch an. Und überall, bei allen Rechenspielen, wird sich noch nichts entscheiden, weil all diese 8 Teams, die da spielen werden, vorher nur einen Punkt geholt haben. Also das ist im Prinzip sowas wie das Fundament fürs Weiterkommen, um das zu schaffen. Die Deutschen haben das gestern hingekriegt. Und da geht es so ein bisschen um Rechenspiele, wie es in Zukunft weitergehen könnte. Und natürlich, wie doll das gestern war, welcher Ruck da durch unser aller Fußballherz ging, als die deutsche Nationalelf einen Sieg einfahren konnte. Darum geht's kurz ein bisschen bei mir in dieser Stunde. Und es geht um die englische Sängerin Freya Ridings. Entschuldigung, das ist so gut. Dancing in the Kitchen, eine kleine Kostprobe von ihrem aktuellen Album Mother of Pearl. Das ist vor 2 Wochen erschienen. Wir haben es noch nicht vorgestellt. Allerhöchste Zeit, also das heute nachzureichen mit ein paar Kostproben bei mir hier gleich in hr1 in gut 12 Minuten.
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H1 um 18 Uhr und 10 Minuten mit einer aktuellen Verkehrswarnung. Vorsicht bitte auf der A45 Gießen Richtung Aschaffenburg. Denn zwischen Wetzlar Süd und Gießen Lützelinden befinden sich Personen im Bereich der Fahrbahn. Bitte fahren Sie besonders vorsichtig.

0: Ultravox, Dancing with Tears in My Eyes, 18.18 Uhr. Nicht nur eine schöne Schnapszahl, sondern auch ein guter Moment, um ein bisschen neue Musik zu hören. Hören wir mal rein in die Engländerin, in die Kunst der Engländerin Freya Ridings. Eine Sängerin, Singer-Songwriterin und eine, die tolle Hits abgeliefert hat. Eine ihrer bekanntesten ist das hier, Castles. Das ist gut gelaunter Hochdruck Disco-Pop, irgendwo so in der Mitte zwischen Sophie Alice Baxter und Adele. Freya Ridings kann allerdings auch ein bisschen ruhiger mit noch mehr Gefühl. Da merkst du natürlich, dass die Frau wirklich gut singen kann, dass die früher ihre Ausbildung in der legendären, renommierten Brit School begonnen hat und dass die hier natürlich auch bei Balladen extrem stimmgewaltig daherkommt. Fast so ein bisschen wie Florence Ridings von Florence and the Machine. Gerade eben hat diese Frau, diese Freya Ridings, ihr neuestes Album rausgebracht. Vor 2 Wochen ist es passiert. Mother of Pearl heißt ihr Album Nummer 3 und das ist auch eine wirklich gute Platte mit Hits darauf wie Wild Horse. Es gibt Pop, es gibt düstere Naturbilder, es geht um die Zerbrechlichkeit und Kraft der Natur, des Lebens. Cineastische Songs sind dabei ebenso wie warme, ruhige Balladen, die nochmal alle Facetten von ihrer Stimme beleuchten. Es gibt treibende Rhythmen, es gibt echte Popnummern, aber das finde ich am beeindruckendsten. Bei diesen 11 Songs auf dem neuen Album ist sich Freya nie zu schade, auch zu sagen, so, ich lass mal alles weg und konzentriere mich auf das Wichtigste, auf eine gute Melodie, auf einen starken Text und auf eine ganz eindringliche Darbietung. Und das macht die immer wieder bei Piano- oder auch Gitarrenballaden. Und einer der schönsten Songs dieses Albums ist für mich dieses Stück namens Dancing in the Kitchen. Ich empfehle es allen, die Musik mögen, die mit Hand und Herz daherkommt. Freya Ridings vom aktuellen Album Mother of Pearl.
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Gänsehautmusik von Freya Ridings, Dancing in the Kitchen at Night, das Lied, wo sie dann doch einfach ganz ehrlich und autobiografisch zugibt, dass sie gerne nachts alleine im Dunkeln in der Küche tanzt. Ein starkes Stück. Ich habe wirklich Gänsehaut. Jedes Mal, wenn ich das höre. Und ein tolles Album, Mother of Pearl, frisch erschienen von der Engländerin, die darin von der uralten Kraft des Ozeans singt, von Empowerment, von der Kraft der Menschen, auch der Frauen, aus Leid wieder mit mehr Power hervorzugehen. Dunkle Songs, melancholisches, aber auch starke Pop-Hymnen. Ein echtes, beeindruckendes Statement und damit kommt sie auch auf Tour. Spielt unter anderem auch in Hessen. Das ist eine schöne Geschichte, wie ich finde. Freya Ridings gibt's in der Alten Oper am 8. Oktober. Tickets gibt's noch für diesen Auftritt. Die kosten um die 47 Euro aufwärts. Und ich empfehle sehr dieses wunderbare Album von

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1: 18.31 Uhr, der Blick auf die Straßen in Hessen und drumherum. Vorsicht auf der A45 Gießen Richtung Aschaffenburg. Zwischen Wetzlar Süd und Gießen-Lützelinden sind Personen auf der Fahrbahn. Bitte vorsichtig. A5 Kassel Richtung Frankfurt, zwischen Homburg-Ohm und Grünberg, 4 Kilometer stockender Verkehr. A5 Darmstadt Richtung Heidelberg in der Abfahrt Heppenheim, da steht ein defekter PKW. Seien Sie bitte vorsichtig. Und A661 Egelsbach in Richtung Oberursel, zwischen Frankfurt-Eckenheim und Frankfurt-Heddernheim, ein Unfall. Hier 2 Kilometer Stau, denn nur der linke Fahrstreifen ist derzeit frei. Allen unterwegs gute Fahrt.
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1: Heute Nacht trockener, die Hitzegewitter lassen langsam nach, aber vereinzelt kann es noch welche geben. Jetzt in den Abendstunden und auch in der Nacht. Mitunter mit Starkregen und Sturmböen seien Sie ein bisschen gewarnt. Betroffen ist mehr der Süden Hessens als der Norden. Heute Nacht dann etwas klarer im Nachgang, aber drückend schwül bei Tiefstwerten zwischen 16 und 22 Grad. Also einer tropischen Nacht im Land und auch morgen kaum Abkühlung und Entwarnung. Es wird wieder sehr heiß zum Wochenstart. Trocken mit Sonne und Wolken. Auch morgen Nachmittag gibt es das ein oder andere Hitzegewitter. Auch morgen heiße Werte von bis zu 37 Grad, wie auch am Dienstag, dann mittwochs und donnerstags womöglich noch heißer. Hi 1. Am Sonntagabend die Fußball-WM in vollem Gange. Gestern ein glücklicher Sieg oder ein verdienter für die deutsche Nationalelf. Die ist auf jeden Fall eine Runde weiter. Aber wer könnten da in Zukunft die Gegner sein? Und wie ist die Stimmung im Team nach diesem 2:1-Sieg gegen die Elfenbeinküste? Dem gehen wir nochmal nach, gleich hier in Hi 1. Und wir haben einen Hit-Klassiker aus den 80ern. Girls on Film von Duran Duran. Gleich mehr dazu hier in HR1. Ich bin Tommy Stärker.
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0: Alive and Kicking. Gibt's eine schöne Überleitung zum Thema Erfolg bei der WM? Beim Fußball im Stadion, die deutsche Nationalelf hat es gestern hingekriegt, wobei viele schon geunkt hatten nach des Sensationssieges gegen eine natürlich sehr leichte Erstgegnermannschaft, die Curaçao, war das der echte Härtetest gestern. Und es sah am Anfang ein bisschen kritisch aus, nach mehreren nicht gegebenen Treffern wegen Fouls vorher war plötzlich die Elfenbeinküste zu Recht in Führung und die Deutschen hatten eine Weile lang das Nachsehen, aber dann hat sich vieles gedreht, dank kluger Einwechslungen und dank des Genies vor dem Tor eines Dennis Undaf.
1: Ich weiß, dass ich ein Tor mache.
2: Schuss und Tor! Undaf! Der Ausgleich!
1: Klar, Dennis hat man dann gesehen, hat ein brutales Stürmergehen.
0: Und das hat halt auch funktioniert. Der eingewechselte Dennis Undaf hat Deutschland am Ende dann mit 2:1 zum Sieg geschossen und Trainer Julian Nagelsmann war danach happy. Vor allem auch mit Blick auf seine Mannschaft. Und der hatte so ein Gefühl auf der Zunge, als ob da was ganz Besonderes vielleicht im Moment schon zusammenwächst.
1: Wenn man den Jubel gesehen hat nach dem Siegtreffer, dass die ganze Mannschaft im Eck lag irgendwie, das ist schon ein cooles Zeichen und das freut mich super für die Jungs und es kann schon Kräfte freisetzen, definitiv.
0: Und der Doppeltorschütze Undaf, der sich ja gerne mit den Worten Bam, Bam, Bam charakterisiert, hat auch ein bisschen Humor bewiesen danach bei der Pressekonferenz und hat gesagt, also ihm fiel bei diesem Spiel vor allem eine Sache auf.
1: Ich hatte nur Schmerzen am Zeh, die haben beim Jubel alle auf meinen Zeh getreten. Ich musste kurz klarkommen und was trinken. Aber nee, wie gesagt, ich freue mich übertrieben. Wir haben gewonnen, wir haben 3 Punkte gehabt, ich habe 2 Tore gemacht.
0: Kurz und ein bisschen trocken und sehr humorvoll. Und es war ja nun wirklich eine Menschentraube, die da auf dem armen Doppeltorschützen lag. Frage an unsere WM-Expertin Luise Kropf, wie geht's denn jetzt weiter für die DFB-Elf? Ist die auf jeden Fall eine Runde weiter, also im 16. Finale?
3: Also Deutschland ist ganz sicher Sieger der Gruppe E. Das hat 2 Gründe. Einmal natürlich der Last-Minute-Sieg gestern Abend gegen die Elfenbeinküste durch den Doppelpack von Dennis Undaf. Und dann haben eben noch in der Nacht Curaçao und Ecuador überraschend 0:0 unentschieden gespielt. Das bedeutet, Deutschland ist jetzt fix Gruppenerster. Eben auch, weil ja bei dieser Fußball-Weltmeisterschaft zuallererst der direkte Vergleich zählt. Den hat Deutschland gegen die Elfenbeinküste bekanntermaßen gestern Abend gewonnen. Und bedeutet eben auch, dass die Plätze 2, 3 und 4 in der Gruppe E noch nicht vergeben sind. Und da könnte am letzten Spieltag in der Gruppe wohl möglich nochmal gut durchrotiert werden.
0: Dankeschön, HR-Sportexpertin Luise Kropf. Wir drücken mal die Daumen, dass es irgendwie gut weitergeht nach diesem tollen Sieg gestern gegen die Elfenbeinküste. Und nach dem 3. Gruppenspiel könnte dann vielleicht demnächst im 16. Finale eine Mannschaft wie Schottland ein potenzieller Gegner sein. Das wäre doch was, oder? Deutschland, Schottland, auf so ein Spiel würde ich mich brutal freuen.

Da ist er dann doch noch bei uns in der Sendung gelandet. Bruce Springsteen, vorhin der ehrliche, tapfere Verlierer beim Spiel Cover gegen Original. Bisschen mehr wollten For You von Manfred Mann hören als die Originalversion vom Boss, vom Debütalbum. Aber was anderes habe ich auch noch, was Schönes. Ein paar Kerzchen gab es vielleicht in dieser Woche bei den englischen Musikern von Duran Duran. Die konnten nämlich feiern, dass dieser Hit aus der Frühphase der Band, Single Nummer 3, der erste Top-10-Hit in den englischen Singles, 45 wurde. Das kleine Stück namens Girls on Film.

Duran Duran, Girls on Film. Hier türmen sich gerade eben die aktuellen HR1-Verkehrsservice-Warnungen. Vorsicht bitte auf der A3 Frankfurt Richtung Würzburg, denn in der Abfahrt von Hanau steht ein defekter PKW im Kurvenbereich und Menschen sind auf der Autobahn. Bitte fahren Sie vorsichtig. Auch auf der A5 Frankfurt Richtung Kassel zwischen Homberg-Ohm und dem Ohmtal-Dreieck. Da liegt ein ganzes LKW-Rad mitten auf der Autobahn. Bitte fahren Sie auch hier ganz besonders aufmerksam. Gute Fahrt.

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1: 19 Uhr. Bundeswehreinsatz im Persischen Golf laut Pistorius noch völlig offen. Polizeieinsatz bei WM Autokorso in Kassel. Alba Berlin ist neuer deutscher Basketballmeister. Das Wetter am Abend und in der Nacht örtlich starke Gewitter, 22 bis 16 Grad. Mein Name ist Kevin Arnold. Die USA und der Iran sprechen seit heute in der Schweiz direkt über ein Ende des Krieges. Bisher ist unsicher, ob die Verhandlungen zu einer stabilen Waffenruhe am Persischen Golf führen werden. Für Verteidigungsminister Pistorius ist daher noch völlig offen, ob die Bundeswehr zum Minenräumen in die Straße von Hormuz geschickt wird. Denn eine Waffenruhe, so Pistorius in der ARD, sei dafür eine wesentliche Voraussetzung.
2: Dann ist die zweite wesentliche Voraussetzung ein Mandat des Bundestages, der wiederum einen internationalen Rahmen braucht. Der Korken auf der Flaschestraße von Hormuz, der ist ja von Donald Trump reingedrückt worden und nicht von uns. Aber wir haben ein Interesse daran, ihn wieder rauszuholen, aber im Einvernehmen und nochmal ganz wichtig, ausdrücklich mit Zustimmung des Irans und zum Beispiel auch von Oman.
1: Nach dem deutschen Spiel bei der Fußball-WM hat es in Kassel einen größeren Polizeieinsatz gegeben. Während eines Autokorsos in der Innenstadt kam es vergangene Nacht zu Ausschreitungen. Grund war, dass ein Mann auf dem Dach seines Autos eine Fackel geschwenkt und den Hitlergruß gezeigt haben soll. HR-Reporter Jürgen Jenauer.
3: In sozialen Medien kursiert ein Video, das die Aktion zeigt. Die Menschen, die drumherum ebenfalls feiern, lassen sich das allerdings nicht gefallen. Sie fangen an, das betreffende Auto zu demolieren, die Kennzeichen abzureißen, die einen in rechtsextremen Kreisen beliebten Code tragen sollen und die Fahrzeuginsassen durch das Fenster zu attackieren. Zeugen schreiben unter dem Video, der Mann habe auch eine sogenannte Reichskriegsflagge dabei gehabt und ausländerfeindliche Parolen gerufen. Auch deswegen ermittelt jetzt der Staatsschutz gegen den Fackelschwenker und zwei Männer, die das Auto angegriffen haben sollen.
1: Die Dienstleistungsgewerkschaft Verdi kritisiert die Vorschläge der Rentenkommission. Verdi-Chef Wernicke erklärte, im Kern gingen sie an der Lebenswirklichkeit der arbeitenden Menschen vorbei. Aus der Nachrichtenredaktion Christoph Haas.
4: Das Renteneintrittsalter weiter anzuheben, lehne man deutlich ab. Die Rentenkommission will es an die Lebenserwartung knüpfen und pro Jahrzehnt um etwa 6 Monate heraufsetzen. Wernicke sagt, wegen hoher Belastung sei schon Rente mit 67 für viele nicht zu erreichen. Und es sei eine Missachtung von Lebensleistung, dass langjährig Versicherte nicht mehr ohne Abschläge früher in Rente gehen sollen. Gut findet Verdi aber den Vorschlag, Minijobs abzuschaffen und etwa Abgeordnete und Selbstständige in die gesetzliche Rente einzubeziehen.
1: Klaus Schäner bleibt Bürgermeister von Rodenbach im Main-Kinzig-Kreis. Bei der Wahl heute hat der SPD-Politiker rund 73% Zustimmung bekommen. Er war der einzige Kandidat. Fast 27% der Wähler stimmten mit Nein. Die Wahlbeteiligung lag bei knapp 29%. Schäner ist seit 2002 Chef im Rathaus von Rodenbach. Neuer deutscher Basketballmeister ist Alba Berlin. Gegen Titelverteidiger Bayern München gewann die Berliner das entscheidende 5. Spiel der Finalserie mit 84-81. Dabei hatten die Münchner zwischenzeitlich mit 20 Punkten Vorsprung geführt. Der Ulmer Radprofi Florian Lipowitz hat die Slowenien-Rundfahrt gewonnen. Nach seinem Etappensieg gestern holte sich der 25-Jährige auch die 170 Kilometer lange Schlussetappe. In 2 Wochen beginnt die Tour de France, die Lipowitz im vergangenen Jahr als Dritter beendet hatte. Das waren die Nachrichten.
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5: 19:03, schnell der Blick auf die Straßen in Hessen und drumherum. Vorsicht immer noch auf der A3 Frankfurt in Richtung Würzburg. In Abfahrt Hanau, da steht ein defekter PKW im Kurvenbereich. Dazu sind Personen auf der Fahrbahn, allen unterwegs. Gute Fahrt. Quatsch, eine habe ich noch. Vorsicht auf der A5, Frankfurt in Richtung Kassel, zwischen Homberg-Ohm und dem Umtaldreieck. Da liegt immer noch ein LKW-Rad auf der Fahrbahn der A5. Seien Sie hier sehr vorsichtig, genauso wie auf der A5 Kassel Richtung Frankfurt. Zwischen Homberg-Ohm und Grünberg, streckenweise stockender Verkehr. Jetzt aber allen da draußen gute Fahrt wünsche ich.
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5: Heiß wird es heute Abend, heute Nacht sein und bleiben. Die Nacht wird trocken und klar. Vereinzelt gibt es jetzt in den Abendstunden noch heftige Hitzegewitter. In Hessen kannst du auch unwetterartig zur Sache gehen mit Starkregen und Sturmböen. Wir haben ja heute sehr drückend heißes Wetter von bis zu 37 Grad im Land. Auch diese Gewitter werden uns leider nicht so doll runterkühlen, denn heute Nacht, nachdem die letzten örtlichen Schauer und Gewitter abgeklungen sind, bleibt es drückend schwül mit mindestens 22 bis 16 Grad. Also eine tropische Nacht steht wieder mal an bei uns heute Nacht im Hessen und morgen der Beginn einer sehr heißen weiteren Woche mit Sonne und Wolken. Auch nachmittags ein paar Gewittern geht's morgen weiter. Auch morgen bei bis zu 37 Grad in der Spitze, am Dienstag ähnlich und und dann am Mittwoch und Donnerstag neben viel Sonne womöglich sogar noch rekordverdächtigere Hitzewerte bei bis zu 39 Grad.
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5: Kleiner WM-Update-Blog, ganz kurz für alle Fans des spanischen Teams, das ja ordentlich

0: schön, oder? Da macht sofort irgendwas und man fährt runter. Eine der schönsten Hymnen zum Thema Freundschaft aller Zeiten. You've Got a Friend in der Version von Carole King. Ist das auch für Sie der Fall? Wissen Sie noch, wann und wo Sie diese Nummer zum ersten Mal gehört haben? Wem würden Sie You've Got a Friend gerne widmen? Das könnten Sie heute bei mir. Einen Hitzegruß oder einen anderen Sommergruß schicken an irgendjemanden, der Ihnen ganz freundschaftlich dicke am Herzen liegt. Studiomail@hr1.de. Ihre Anekdoten und Geschichten, Erinnerungen zu Carole Kings You've Got a Friend an studiomail@hr1.de oder auch der ein oder andere kleine Sonntagsgruß ist möglich. Eine Auswahl Ihrer Einsendungen gibt sie heute so gegen 10 vor 8.
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Lionel Richie, seit gestern frisch 77 Jahre alt, hier gut dabei bei Dancing on the Ceiling. 19.16 Uhr ist es. Wir schauen kurz auf die Straßen. Ich habe eine aktuelle Warnung von der A5 gerade reinbekommen. Darmstadt in Richtung Frankfurt. Bitte geben Sie Acht in der Abfahrt Frankfurt Flughafen Nord. Hier befindet sich nämlich eine Person auf der Autobahn. Fahren Sie hier bitte ganz besonders vorsichtig.

0: Anastasia, HR1. Und jetzt eine kurze Korrektur und Berichtigung in eigener Sache. Diese wunderbare Dokumentation der Beach Boys, Genie und Wahnsinn, die ist nicht ganz neu. Die kam schon 2023 in Frankreich beim deutsch-französischen Partnersender Arte im Programm und war dann auch als Stream möglich. Ich wollte die als Tipp durchgeben. Letzte Woche habe es dann zeitlich nicht geschafft, die Sendung etwas umgeplant redaktionell und es heute nachreichen wollen und habe gerade eben beim letzten Test festgestellt, die nächste frei verfügbare Möglichkeit, diesen Stream gratis bei Arte TV im Internet zu gucken, ist in den August verschoben worden. Das wäre jetzt ja blöd, wenn ich Ihnen eine Doku ans Herz lege, die Sie jetzt heute Abend und in den nächsten Tagen gar nicht gucken könnten. Also verschieben wir das auch ein bisschen und feiern jetzt einfach schnell was anderes. Denn diese Woche 50 wurde die allererste Single dieser Band. Ich habe endlich mal nicht, oder ausnahmsweise mal nicht, Heart of Glass rausgesucht von Blondie, die so viel schöne andere Hits auch noch hatten. Das rockig fordernde Call Me oder das entschleunigte The Tide is High. Und natürlich haben die auch gerappt bei Rapture, eine ganz besonders starke Nummer. Und die allererste Single von Blondie, die kam raus 1976, am 17. Juni, ist also gerade 50 Jahre und 4 Tage alt. Das Ding ist ein ziemlich cooler Song, der noch ein bisschen punkig ist. Er heißt Ex-Offender. Vor dem Ex stand vorher auch noch ein S und ein E. Das war dann allen doch ein bisschen zu heikel, das so rauszubringen, gerade in Amerika. Deswegen hat man es ein bisschen umgeändert. Es war damals kein Hit in den Charts, aber später, als Blondie dann sehr erfolgreich werden sollten, ist das ein sehr gefragter Song bei allen Fans und Sammlern geworden. Und wer das Ding irgendwo auf einem Flohmarkt sieht oder in einer Grabbelkiste auf Vinyl als Single, das ist ein bisschen was wert. Und es klingt natürlich heute ganz schön cool. Die erste Single von Blondie, jetzt in HR1, hier ist der Ex-Offender.
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1: 19.31 Uhr, nur noch eine Meldung und das ist eine Warnung auf der A5 Frankfurt in Richtung Kassel. Hier bitte Acht geben zwischen Homberg-Ohm und dem Ohmtal-Dreieck, denn hier steht zurzeit ein defekter PKW und zwar mitten auf dem rechten Fahrstreifen. Sonst keine Meldung, sieht okay aus da draußen und allen unterwegs. Denen wünsche ich natürlich richtig gute und angenehme Fahrt.
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1: Ja, da drohen sich jetzt schon die ersten großen Regengebiete über Hessen zu ziehen. Betroffen vor allem alles so ab dem Taunus südlich im Rhein-Main-Gebiet kommen die ersten Regenschauer. Zum Teil auch mit Unwettern runter, auch ganz in der südlichsten Spitze Hessens ist einiges an Schauern, was dann doch so im Kern in der Mitte relativ lila, teils sogar pink, gefärbt auf dem Regenradar von den Kollegen von hessenschau.de angezeigt wird. Das heißt, da wo es dann lila und rosa wird, kann es wirklich ganz schön stark Regen geben und auch ganz schön Sturmböen im Rahmen dieser Unwetter und Gewitter können auftreten. Also seien Sie gefasst, ab jetzt wird es in Hessen ein bisschen blitzen, donnern, rumpeln, windig und kurz nass werden. Leider gibt es nicht große Abkühlung und diese Unwetter betreffen, wie gesagt, primär das Rhein-Main-Gebiet und Teile Südhessens. Im Rest des Landes bleibt es meistens trocken. Auch in den Abendstunden kann es nur lokal hier und da nochmal schauern und gewittern. Ansonsten heute Nacht trocken, klar. Und es wird drückend schwül bei einer tropischen Nacht in Hessen und Tiefstwerten, die nicht unter 22 bis 16 Grad liegen. Morgen heiß, trocken bis 37 Grad, Sonne und Wolken, nachmittags Gewitter. Auch am Dienstag und danach in den Tagen kann es womöglich sogar bei bis zu 39 Grad noch heißer im Land sein. H1 mit Tommy Stärke auf der Zielgeraden und wir hören gleich einen wunderbaren Song von Carole King und ihrem Sensationsalbum Tapestry. Und wir hören diese wunderbare Ballade, die es von ihr gibt und von James Taylor. Beide Varianten sind toll, weil die Botschaft halt so schön ist. Hey, ich bin da, du kannst dich auf mich verlassen, denn in mir hast du einen Freund.
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1: Diesen Klassiker You've Got a Friend hören wir gleich und Sie können mir noch ein bisschen was dazu schicken, wenn Sie mögen. Also antworten auf die Frage, was verbinden Sie mit You've Got a Friend? Welche besonderen Momente kommen Ihnen dazu in den Sinn und vor allem welche ganz besonderen Menschen, die Sie zu Ihren Ängsten zählen? Schreiben Sie mir gerne kurz ein, zwei Zeilen dazu an studiomail@hr1.de. Die schönsten Mails und Geschichten von Ihnen gibt's hier gleich so gegen 8:15. Anekdoten und Geschichten zu You've Got a Friend von Carole King oder halt eben auch Grüße an Ihre allerliebsten und engsten Freunde heute Abend. Ausnahmsweise geht das an studiomail@hr1.de.
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Bon Jovi, der alte Cowboy, Wanted, Dead or Alive. Es ist 1949 und ich habe hier eine ganz aktuelle, ganz dringende, knallrote Verkehrswarnung. Vorsicht bitte auf der Bundesstraße 455 Mainz-Kastell in Richtung Königstein. In Höhe der A66 Anschlussstelle Wiesbaden-Erbenheim werden offenbar Flaschen zurzeit auf die Fahrbahn geworfen. Bitte fahren Sie vorsichtig. Ich gebe es nochmal durch. Vorsicht, B455 Mainz-Kastell in Richtung Königstein in Höhe der Anschlussstelle der A66 Wiesbaden-Erbenheim werden Flaschen im Moment auf die Fahrbahn geworfen. Bitte seien Sie hier gerade ganz besonders vorsichtig.

Tears for Fears mit Everybody Wants to Rule the World. Es ist 7:07, gleich gibt's die Nachrichten im Anschluss daran. Den ARD Musikclub Soul, aber vorher noch wunderschöne Musik, die auch mal nicht Soul ist, aber trotzdem so viel Seele hat. You've Got a Friend, eine der schönsten Balladen zum Thema Freundschaft überhaupt. James Taylor hat's toll gesungen, aber auch Carole King. Winter, Spring, Summer or Fall. 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Und ich habe sie da draußen gefragt, was verbinden sie mit diesem Song? Und ich habe sehr viel schöne Post gekriegt, heute überhaupt. Daher herzlichen Dank und liebe Grüße zu Thomas nach Mallorca, der im Urlaub uns geschrieben hat, zu Gerhard aus Marburg, der sich nett gemeldet hat, zu Monika Falkenberg, die sich heute sehr über die Show gefreut hat, zu Stefan Moog und zu Leila, mit der ich einen interessanten Mailaustausch heute gepflegt habe. Sie alle haben mir nett ins Studio getippt, die Maria ganz besonders, die meinte, sie und ihre Freundin Ellie, sie kennen sich seit der Kindheit, sind beste Freundinnen und haben schon so viel zusammen erlebt. Also wenn es irgendwie was gibt wie die namentliche Verkörperung des Mottos durch dick und dünn, dann wären es Maria und Elli, die so viel verbindet. Und Bernd hat sich auch bei mir gemeldet hat sehr schön geschrieben, dass er diesen Song von Carole King, You've Got a Friend, wahnsinnig liebt. Das ist so ein tolles Stück, was echte Freundschaft, Verlässlichkeit und Bedingungslosigkeit in einem Song vereint. Er hat so eine Art Big Five, das ist der Kreis seiner allerengsten, liebsten Menschen. Aber wenn er das Stück jemandem widmen wollen würde, dann wäre es sein Freund Tarek, mit dem er ein ganz enges Band hat, das sie beiden verbindet. Dankeschön an Sie alle ans Schreiben. Ich sage Tschüss, bin Tommy Stärker und here's Carole King.

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1: Um 20 Uhr mit Kevin Arnold. Zum Hessentag in Fulda sind insgesamt mehr als 1 Million Menschen gekommen. Das haben die hessische Staatskanzlei und die Stadt Fulda zum Abschluss des Landesfestes mitgeteilt. HR-Reporter Daniel Kettner.
2: Ministerpräsident Rhein zieht eine positive Bilanz. Der Hessentag hier in Fulda habe eindrucksvoll gezeigt, was unser Land ausmache. Gemeinschaft, Gastfreundschaft und Zusammenhalt. Die Menschen haben zusammen gefeiert, gelacht und unvergessliche Momente erlebt. Fuldas Oberbürgermeister Wingenfeld zeigt sich sehr zufrieden. Die Stadt habe sich von ihrer besten Seite präsentiert. Die 10 Tage werden noch lange in der Stadt und der Region nachwirken.
1: Die USA und der Iran sprechen seit heute direkt darüber, wie sie den Krieg beenden wollen. Ob es dabei zu einer stabilen Waffenruhe am Persischen Golf kommt, ist unsicher. Für Verteidigungsminister Pistorius ist daher ein Minenräumeinsatz der deutschen Marine in der Straße von Hormus keine ausgemachte Sache. In der ARD sagte er, ob der Bundestag dafür noch vor der Sommerpause ein Mandat erteilen werde, sei völlig offen. ARD Berlin-Korrespondent Gabor Hallert.
3: Minen zu räumen sei im deutschen Interesse, so Pistorius. Trump habe den Korken auf die Flasche der Straße von Hormus gedrückt, aber wir hätten ein Interesse, ihn wieder herauszuholen. Im Moment lägen die Voraussetzungen für einen deutschen Einsatz nicht vor, so sieht es der Vorsitzende des Verteidigungsausschusses, der CDU-Politiker Thomas Röwekamp.
1: Verdi-Chef Wernicke kritisiert den Vorschlag der Rentenkommission, das Renteneintrittsalter weiter anzuheben. Das gehe an der Lebenswirklichkeit der arbeitenden Menschen vorbei. Viele seien so belastet, dass sie schon Rente erst mit 67 nicht erreichen könnten. Außerdem missachte es die Lebensleistung von Menschen, dass man sie nach 45 Versicherungsjahren nicht mehr ohne Abschläge vorzeitig in Rente gehen lassen will. Klaus Schäner bleibt Bürgermeister von Rodenbach im Main-Kinzig-Kreis. Bei der Wahl heute hat der SPD-Politiker gut 73% Zustimmung bekommen. Er war der einzige Kandidat. Fast 27% der Wähler stimmten mit Nein. Die Wahlbeteiligung lag bei knapp 29%. Schäner ist seit 2002 Chef im Rathaus von Rodenbach. Neuer deutscher Basketballmeister ist Alba Berlin. Gegen Titelverteidiger Bayern München gewannen die Berliner das entscheidende 5. Spiel der Finalserie mit 84-81. Dabei hatten die Münchner zwischenzeitlich mit 20 Punkten Vorsprung geführt. Für Alba Berlin ist es die erste Meisterschaft seit 4 Jahren und der insgesamt 12. Titel. Das waren die Nachrichten. Das Wetter heute Abend örtlich Gewitter, zum Teil unwetterartig mit Starkregen, Hagel und Sturmböen. In der Nacht lassen die Gewitter nach, nicht kühler als 22 bis 16 Grad wird's. Morgen erst überwiegend sonnig, am Nachmittag teilweise heftige Gewitter bei 28 bis 37 Grad. Auch die Tage danach bleibt es drückend heiß, zum Teil bis 39 Grad. Die Zeit 20.03 Uhr.
4: ARD-Verkehrsservice. Nach wie vor Vorsicht auf der B455 Mainz-Kastell-Königstein in Höhe A66 Wiesbaden-Erbenheim. In beiden Richtungen besonders vorsichtig fahren. Hier werden Flaschen auf die Fahrbahn geworfen. Die A61 Hockenheim Richtung Ludwigshafen ist zwischen dem Dreieck Hockenheim und dem Kreuz Speyer wegen Bauarbeiten bis morgen früh um 5 gesperrt. Allen unterwegs, gute und sichere Fahrt.
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4: Am Mikrofon Annette Loris, guten Abend. Oh, wir brauchen Abkühlung, oder? Das bieten wir in musikalischer Form und ihr könnt natürlich uns sagen, welche Songs euch eine echte Erfrischung bieten. 0711 26 27 28. Wenn ihr eine Idee habt, mit welchem Song wir uns ein bisschen runterkühlen können, wir freuen uns über eure Vorschläge. Machen außerdem einen Ausflug in den Tresor von Prince und finden den Soul in David Bowies Young Americans Album.
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0: When You Are Mine von Joy Crooks. Um 8:12 ARD Verkehrsservice. Vorsicht bitte auf der B30 Biberach Richtung Ravensburg. Zwischen Beint und Ravensburg Nord hier liegt ein großes Plastikteil auf der linken Spur. Wir haben ja in letzter Zeit schon öfter über The Vault, den Tresor von Prince, gesprochen. Ursprünglich in seinem Paisley Park vor den Toren von Minneapolis lagerten hunderte Songs, komplette Alben, alternative Versionen, Mitschnitte und vieles, vieles mehr. Zu seinem 10. Todestag wird dieser Tresor zumindest ein Stück weit geöffnet. 10 Songs dürfen raus. ARD-Kollege Patrick Obrusnik hat sich das ja mal vor Ort angeschaut. Patrick, wie sieht dieser Tresor von Prince aus?
1: Ja, eben wie ein echter Tresor mit schwerer Tresortür und einem Zahlenschloss. Ansonsten gab es da noch einen vorgelagerten großen Lagerraum, voll mit Kassetten, Bändern, Festplatten. Das jedenfalls zeigen Fotos, die nach dem Tod von Prince am 21. April 2016 gemacht wurden. Der Tresor musste ja auch aufgebohrt werden, denn niemand außer dem Meister kannte die Zahlenkombination. Ich war ja jetzt schon zum 8. Mal im Paisley Park, aber da lassen sie die Besucher und auch uns Journalisten immer noch nicht in den Keller, also zum Tresor. Zu sehen gäb's da wohl auch nichts mehr Dolles. Die Schatzkammer wurde ja bereits ein Jahr nach Prince Tod an die Westküste gekarrt, in ein Hochsicherheitsarchiv im Raum Los Angeles. Fensterlos, klimakontrolliert und gegen Naturkatastrophen gesichert. Ja, und dort werden die Songs und Videos seither digitalisiert, katalogisiert und archiviert. Und das macht auch Sinn, denn Paisley Park war nicht dauerhaft geeignet, das Mega-Archiv dieses Workaholic zu beherbergen, der ja täglich einen Song aufgenommen haben soll. Es gab ja auch Berichte über Wasserschäden oder Tapes, die nach und nach zerfallen. Tja, und bei der Digitalisierung des Prince-Archivs ist man nach gut 9 Jahren gerade mal halb durch. Das haben mir die Nachlassverwalter des Prince Estate vor ein paar Tagen bestätigt bei der Prince Celebration in Minneapolis.
0: Vielen Dank, Patrick. Wir reden gleich nochmal weiter, weil, wie gesagt, du konntest mit den Nachlassverwaltern sprechen. Was die für einen Job machen, warum der so schwierig ist, das hören wir gleich nach einem Song aus seinem Nachlass. Aus dem kommenden Album Timeless gibt es nämlich schon With a Tear.

0: Genau so heißt dieser Song. With this tear im ARD Musikclub Soul. Neue Musik aus dem Nachlass von Prince. Und der ist, wie wir ja eben schon gehört haben, riesig. ARD-Kollege Patrick Obrusnik war schon mehrfach im legendären Paisley Park. Und Patrick, du hast auch mit den Menschen gesprochen, die nunmehr seit 10 Jahren damit beschäftigt sind, da irgendwie Ordnung reinzubringen. Wir hören ja immer von Prince Estate, den Nachlassverwaltern des Prince-Nachlasses. Du weißt, wer das ist und hattest auch die Gelegenheit, mit ihnen darüber zu sprechen, warum das definitiv kein leichter Job ist.
1: Der Prince-Nachlass, ja, das ist nicht ganz so einfach. Die eine Hälfte gehört mittlerweile dem Nachlassunternehmen Primary Wave. Das vermarktet etwa auch die Nachlässe von Whitney Houston, James Brown und Bob Marley. Die andere Hälfte gehört seit etwa 3,5 Jahren der Prince Legacy GmbH. Hier ist der berühmt-berüchtigte Medienanwalt Londell McMillan für die Strategie des Prince Estate zuständig. Den Vault und die Veröffentlichungen daraus betreut ein Prince-Freund aus Jugendtagen, Charles Spicer Jr. Und gerade letzterer hat einen Mammutjob, denn der Nachlass ist wirklich unglaublich riesig. Unzählige Songs, aber auch Fotos, Videoaufnahmen, Konzertmitschnitte, insgesamt sind das über 1 Million Medien. Und davon sind, wie gesagt, gerade mal 50% digitalisiert. Und auch das Kategorisieren und Archivieren ist unglaublich schwer, denn Prince war nicht der Ordentlichste. Er hat täglich Sachen aufgenommen und sie dann in seinem Tresorraum abgelegt, zum Teil mit kryptischen Beschriftungen oder ganz unbeschriftet, zum Teil auch ohne Datum. Ja, und Spicer und sein Team müssen also für Projekte wie das jetzt kommende Timeless aufwendige Detektivarbeit leisten. Im Interview nannte Spicer das die Suche nach der Nadel im Heuhaufen.
2: Always hunting to find, I call it needle in a haystack, missing pieces. It's in there, it's just a matter of us locating it, you know? I don't go looking. It's almost like Prince is tapping me on the shoulder and says, let them hear this one, let them hear this one. I just embrace it like that.
1: Ja, er sagt also, er sucht nicht gezielt. Es ist eher so, als würde Prince ihm auf die Schulter tippen und sagen, hey, lass sie das hier mal hören. Ja, und wenn dann diese Detektivarbeit fertig ist, muss dann alles Rechtliche geklärt werden. Welche Plattenfirma hat Recht an dem Material? Welcher Vertrieb muss eingebunden werden? Und dann müssen diese Veröffentlichungen mit dem anderen Nachlasspartner Primary Wave abgestimmt werden. Im kommenden Jahr soll es auf jeden Fall eine Super Deluxe Boxset geben von Prince 86er Album Parade mit unveröffentlichten Tracks und auch ein Konzertfilm soll dabei sein. Doch das dauert zu lang. Das sagen jedenfalls viele der immer älter werdenden Fans. Zu wenig, zu langsam, was da aus dem Vault kommt. Das führt uns tatsächlich zur nächsten Hauptaufgabe des Estate, neue Prince-Fans zu generieren. Also vor allem jüngere Zielschichten zu erreichen. Und das ist vor allem der Job von Londell McMillan, der die Strategie des Prince Estate lenkt.
3: Yeah, I mean, for the younger people, we've got to make sure that we're.
1: Prince müsse dort stattfinden, wo junge Menschen Musik entdecken, sagt er. Auf Social Media oder eben in Serien wie zum Beispiel Stranger Things. Man müsse auch seine Musik dem heutigen Geschmack anpassen, etwa über Remixe. Es gehe darum, Prince im Rampenlicht zu halten.
3: Stranger Things and, you know, just keep being visible.
0: Vielen Dank, ARD-Kollege Patrick Obrusnik. Und dass diese Strategie mit dem jüngeren Publikum durchaus funktioniert, das hat ja zuletzt das Finale der Netflix-Serie Stranger Things bewiesen. Da war Purple Rain zu hören und danach gingen die Streaming-Zahlen nach oben bei der Generation Z. Zeitweise um fast 600%. Und das ist doch mal wieder ein guter Anlass, die lange Version von Purple Rain zu hören im ARD Musikclub Soul. 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

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ARD Verkehrsservice mit einer Eilmeldung. Achtung, Autofahrer, Falschfahrer auf der A8 Saarlouis-Neunkirchen zwischen Rastplatz Kohlhof und Starrenstraße. Äußerst rechts fahren, nicht überholen. Falschfahrer auf der A8 Saarlouis-Neunkirchen zwischen Rastplatz Kohlhof und Starrenstraße, ein Falschfahrer. In beiden Richtungen vorsichtig fahren, wir sagen Bescheid, sobald die Gefahr vorüber ist.

Tut mir leid, aber das muss sein. Achtung, Autofahrer ARD Verkehrsservice. Falschfahrer auf der A8 Neunkirchen-Pirmasens zwischen Einöd und Pirmasens-Winzeln. Äußerst rechts fahren, nicht überholen. Hier jetzt die Gefahr durch einen Falschfahrer auf der A8 Neunkirchen-Pirmasens zwischen Einöd und Pirmasens-Winzeln. Äußerst rechts fahren, nicht überholen. Wir sagen Bescheid, wenn die Gefahr vorüber ist.

0: ARD-Verkehrsservice um 8:30 und da haben wir eine neue Gefahrenstelle. Bitte ganz besondere Vorsicht auf der B28 zwischen dem Abzweig nach Kiebingen und Tübingen. In beiden Richtungen Gefahr. Hier werden Gegenstände auf die Fahrbahn geworfen. Auf der B28 zwischen dem Abzweig nach Kiebingen und Tübingen werden Gegenstände auf die Fahrbahn geworfen. Nach wie vor Gefahr durch einen Falschfahrer auf der A8 Neunkirchen-Pirmasens zwischen Einöd und Pirmasens-Winzeln. Äußerst rechts fahren, nicht überholen auf der A8 Neunkirchen-Pirmasens zwischen Einöd und Pirmasens-Winzeln. Ein Falschfahrer. Eine andere Gefahrenstelle auf der B29 Stuttgart Richtung Aalen zwischen Plüderhausen und Lorch-Waldhausen. Hier liegt ein Ast auf der rechten Spur. Vorsicht auf der A5 Frankfurt Richtung Kassel im Bad Homburger Kreuz auf der Überleitung zur A661 Richtung Bad Homburg. Hier sind Rehe auf der Fahrbahn. Die A61 Hockenheim Richtung Ludwigshafen ist zwischen dem Dreieck Hockenheim und dem Kreuz Speyer wegen Bauarbeiten bis morgen früh um 5 gesperrt. Und die B423 Habkirchen-Homburg ist zwischen Webenheim und Einöd in beiden Richtungen wegen eines brennenden PKWs gesperrt. Allen unterwegs gute und sichere Fahrt.
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0: Mit Annette Loris, guten Abend. Und mit so einer netten Mail, die uns von Sigrid erreicht hat. Ein herzliches Hallo zum Musikclub. So schreibt sie: Wem ist eure Sendung ein Genuss zum Sonntagabend? Und so gestatte ich mir einen Musikwunsch, denn ich habe heute die Künstlerin Sienna Rose entdeckt. Könntest du bitte das Lied Into the Blue spielen? Das würde mich sehr freuen. Machen wir sehr, sehr gerne. Sienna Rose haben wir ja vor ein paar Wochen auch ausführlich vorgestellt. Was für eine Entdeckung. Eine tolle Stimme, die wir in Zukunft hoffentlich noch öfter hören werden. Sigrid, danke schön für diesen schönen Wunsch.
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More Than a Love Song. Die Black Pumas waren das im ARD Musikclub Soul. In den letzten 2 Jahren hat sich der Brite Miles Smith zu einer der spannendsten neuen Stimmen entwickelt. Da gab es diesen Song Stargazing. Der wurde weltweit hunderte Millionen Mal gestreamt. Und damit hat Miles auch bewiesen, dass er eine sehr persönliche Geschichte zu einer Art Hymne umbauen kann. Und dazu gibt es jetzt sein Debütalbum. Das heißt My Mess, My Heart, My Life. Und wie der Titel schon sagt, ja, das ist eine ganz persönliche Geschichte. Der kommt mehr oder minder aus dem Nichts und war dann direkt mit Ed Sheeran auf Welttour. Jetzt probiert er das Ganze alleine. Mit seinem Debütalbum wird es eine Riesentour geben. Die führt ihn dann im Oktober zu uns. Mehr oder minder zu uns. Am 8. Oktober ist er in Berlin, am 13. Oktober in Düsseldorf und am 14. gibt es Miles Smith live in Zürich. Hier jetzt ein Song aus dem neuen Album von Miles Smith, Heaven.

0: 10 Minuten vor 9, ARD Verkehrsservice. Entwarnung von der A8 Neunkirchen-Pirmasens. Kein Falschfahrer mehr zwischen Einöd und Pirmasens-Winzeln. Wenn ihr auf der Suche nach Abkühlung seid, seid ihr bei uns goldrichtig. Wir freuen uns über eure kühlenden Wünsche. 0711 26 27 28. Da sind wir telefonisch per WhatsApp, per Signal, per Sprachnachricht oder sonstiger Message zu erreichen. 0711 26 27 28. Und dazu haben wir jetzt was garantiert eine kleine akustische Erfrischung liefert. Smoke City und Underwater Love.
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1: Um 21 Uhr mit Kevin Arnold. Zum Hessentag in Fulda sind insgesamt mehr als 1 Million Menschen gekommen. Das haben die Hessische Staatskanzlei und die Stadt Fulda zum Abschluss des Landesfestes mitgeteilt. HR-Reporter Daniel Kettner.
2: Ministerpräsident Rhein zieht eine positive Bilanz. Der Hessentag hier in Fulda habe eindrucksvoll gezeigt, was unser Land ausmache. Gemeinschaft, Gastfreundschaft und Zusammenhalt. Die Menschen haben zusammen gefeiert, gelacht und unvergessliche Momente erlebt. Fuldas Oberbürgermeister Wingenfeld zeigt sich sehr zufrieden. Die Stadt habe sich von ihrer besten Seite präsentiert. Die 10 Tage werden noch lange in der Stadt und der Region nachwirken.
1: Die USA und der Iran haben heute in der Schweiz direkt über ein Ende des Krieges gesprochen. Bisher ist unsicher, ob die Verhandlungen zu einer stabilen Waffenruhe am Persischen Golf führen werden. Für Verteidigungsminister Pistorius ist daher noch völlig offen, ob die Bundeswehr zum Minenräumen in die Straße von Hormuz geschickt wird. Denn eine Waffenruhe, so Pistorius in der ARD, sei dafür eine wesentliche Voraussetzung.
3: Dann ist die zweite wesentliche Voraussetzung ein Mandat des Bundestages, der wiederum einen internationalen Rahmen braucht. Der Korken auf der Flasche Straße von Hormuz, der ist ja von Donald Trump reingedrückt worden und nicht von uns. Aber wir haben ein Interesse daran, ihn wieder rauszuholen, aber im Einvernehmen. Und noch mal ganz wichtig, ausdrücklich mit Zustimmung des Irans und zum Beispiel auch von Oman.
1: Klaus Schenjar bleibt Bürgermeister von Rodenbach im Main-Kinzig-Kreis. Bei der Wahl heute hat der SPD-Politiker gut 73% Zustimmung bekommen. Er war der einzige Kandidat. Fast 27% der Wähler stimmten mit Nein. Die Wahlbeteiligung lag bei knapp 29%. Schenjar ist seit 2002 Chef im Rathaus von Rodenbach. Seine Wiederwahl heute gilt für weitere 6 Jahre. In Tschechien haben mehrere tausend Menschen gegen die Pläne der Regierung für die öffentlich-rechtlichen Sender protestiert. Die Regierung von Ministerpräsident Babiš will die Sender in Zukunft nicht mehr über einen Rundfunkbeitrag, sondern direkt aus dem Staatshaushalt finanzieren. Außerdem sollen sie 15% weniger Geld zur Verfügung gestellt bekommen. Bei der Fußball-WM hat Spanien gegen Saudi-Arabien mit 4:0 gewonnen. Das zweite Spiel in der Gruppe H bestreitet in der Nacht Uruguay gegen Kap Verde. Seit wenigen Minuten läuft in der Gruppe G die Partie Belgien gegen Iran. Und um 3 Uhr in der Früh treffen dann Neuseeland und Ägypten aufeinander. Das waren die Nachrichten. Das Wetter heute Abend örtlich Gewitter, zum Teil unwetterartig mit Starkregen, Hagel und Sturmböen. In der Nacht lassen die Gewitter nach. Es wird nicht kühler als 22 bis 16 Grad. Morgen erst überwiegend sonnig, am Nachmittag teilweise heftige Gewitter bei 28 bis 37 Grad. Auch die Tage danach bleibt es drückend heiß. Dienstag viel Sonnenschein, höchstens einzelne Gewitter bis 37 Grad. Mittwoch ähnlich bis 39 Grad, auch am Donnerstag bis 39 Grad. Die Zeit 21.03 Uhr.
4: ARD Verkehrsservice. Vorsicht auf der B31 Donaueschingen Richtung Freiburg. Zwischen Himmelreiche und Kirchzarten steht ein defektes Fahrzeug. Die A61 Hockenheim Richtung Ludwigshafen ist zwischen dem Dreieck Hockenheim und dem Kreuz Speyer wegen Bauarbeiten bis morgen früh um 5 gesperrt. A62 Nonnweiler Richtung Landstuhl zwischen Nofelden, Türkismühle und Birkenfeld. Ein Unfall auf der linken Spur, 2 Kilometer stockender Verkehr. Die B423 Habkirchen-Homburg ist zwischen Webenheim und Einöd in beiden Richtungen wegen eines brennenden PKWs gesperrt. Und die B500, die Schwarzwald-Hochstraße Baden-Baden Richtung Freudenstadt, ist zwischen dem Abzweig nach Neuweier und Bühlerhöhe wegen eines Unfalls gesperrt. Wenn möglich, die Strecke meiden. Allen unterwegs gute und sichere Fahrt.
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4: Am Mikrofon Annette Loris. Guten Abend. Wir überprüfen den Soulgehalt in David Bowies Kultalbum Young Americans. Wir hören uns an, was Nouvelle Vague aus dem Depeche Mode Klassiker Enjoy the Silence gemacht haben. Und wir haben politischen Soul von John Legend.
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2: Und dieses Album in dieser Woche ist das von David Bowie, das Young Americans Album, das erschien im März 1975. Es war sein 9. Studioalbum und, wie er selbst sagte, sein Soul-Album. ARD-Kollegin Katharina Heinius. Bowie hat sich ja oft gewandelt, gerade in den 70ern. Mit Folk hat er angefangen, dann hat er den Rock, vor allem den Glamrock, geprägt. Und dann näherte er sich dem Soul an. Woher kam da seine Begeisterung?
3: Ich denke, die hat schon früh begonnen, schon mit der Wahl seines ganz eigenen Instruments. Bowie hat ja Saxophon gespielt und da gibt's schon eine enge Verbindung vom Sound, vom musikalischen Verständnis hin zum Soul. Konkreter ist es für Bowie dann aber erst mit Ava Sherry geworden, eine New Yorker Schauspielerin und Soul-Sängerin. Die hat Bowie tatsächlich mit in die New Yorker Clubs genommen. Durch sie hat Bowie dann auch die Musiker für dieses Album kennengelernt. Luther Vandross, den Bowie sehr gefördert hat, und Carlos Alomar, der vorher Gitarrist bei

0: James Brown war. Also Bowie hat da schon die Nähe gesucht und dann hat Ava eigentlich was ganz Schönes gemacht. Sie hat einen Bowie-Song vom damals aktuellen Album Diamond Dogs aufgenommen. Sweet Thing in ihrer ganz eigenen Soul-Version.
1: Boys, boys, it's a sweet thing.
0: Und da hat Bowie dann gespürt, okay, meine Songs, die klingen auch im Soul. Das war seine Form, sich auszudrücken in der Zeit. Also hat Bowie mitten während seiner großen Diamond Dogs Tour in Philadelphia die Sigma Sound Studios gebucht, die bekannt waren für diesen souligen, sogenannten Philly Sound, und hat dort innerhalb weniger Tage dieses Album aufgenommen, Young Americans, was Bowie dann auch ganz liebevoll bezeichnet hat als Plastic Soul.
2: Und genau darüber müssen wir reden. Was bitte verstand Bowie unter Plastic Soul?
0: Es ist das für ihn gefühlt Unnatürliche. Er selbst ist ja ein weißer Musiker und er umgibt sich jetzt mit schwarzen Musikern, um eben auch deren Musik zu machen. Soul. Das war schon auch für ihn gefühlte kulturelle Aneignung, würde man heute sagen. Er war ja in erster Linie Rockmusiker, aber um das eben nicht so ernst zu nehmen, bezeichnet er es als Plastic, also künstlich hohl, aber trotzdem praktisch und von außen auch irgendwie schön.
2: Nicht nur irgendwie schön und mit ganz viel Seele. Den Titelsong Young Americans, den hören wir auch gleich. Und der steht ja doch irgendwie beispielhaft für dieses ganze Album.
0: So ist es, zumindest was die Herangehensweise angeht. Spontanität, das war Bowie bei diesem Album und vor allem auch hier bei diesem Song ganz wichtig. Nachdem die Band den Song Young Americans eingespielt hatte, hörte Tony Visconti, Bowies Haus- und Hofproduzent, in der Regie die Aufnahme ab. Die beiden Background-Sänger Luther Vandross und die Sängerin Robin Clark haben den Refrain spontan neben Visconti zur Musik improvisiert. Bowie hat das mitbekommen und hat die beiden zur Aufnahme sofort ins Studio geschickt.
2: Dankeschön, Kathi. Was für eine Geschichte. Und das war die richtige Entscheidung, wie wir jetzt hören. Young Americans, der Titelsong des Bowie-Albums, das sein Plastic Soul ist. 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

9 Minuten vor 10, ARD Verkehrsservice. Vorsicht auf der A1 Trier Richtung Saarbrücken zwischen Hermeskeil und Nonnweiler Bierfeld ist eine ungesicherte Unfallstelle. Ja, das muss man sich trauen. Depeche Mode zu covern, da ist das natürlich echt eine Herausforderung, weil die Songs kennt jeder und dem wirklich ein neues Gesicht zu geben, das ist schwierig. Nouvelle Vague, die französische Band traut sich was. Die werden im Oktober ein Album veröffentlichen mit dem Titel A Date with Depeche Mode. Und darauf ist ein Song, den haben sie jetzt schon veröffentlicht, den haben sie aufgenommen mit Sky Edwards. Die wiederum ist die Sängerin von Morcheeba und Larry Love. Die beiden wurden zusammen ins Studio gesteckt und ihnen wurde gesagt, macht mal was anderes aus Enjoy the Silence. Das ist ja definitiv ein Song, den wir alle mitsingen können. Was die beiden daraus machen, ist sehr, sehr hörenswert. Nouvelle Vague featuring Sky Edwards und Larry Love. Perfekt für einen Sommerabend wie diesen im ARD Musikclub Soul.

mir leid, aber das ist wichtig. ARD Verkehrsservice mit einer Eilmeldung. Vorsicht auf der B59 Bonn-Köln zwischen Bonn-Willich und Dreieck-Bonn-Beuel. Hier werden Steine auf die Fahrbahn geworfen. Besondere Vorsicht auf der A59 Bonn-Köln zwischen Bonn-Willich und Dreieck-Bonn-Beuel. Hier werden Steine auf die Fahrbahn geworfen.

0: Es ist 9:30 Uhr, ARD Verkehrsservice. Zuerst nochmal die Gefahrenmeldung von der A59 Bonn-Köln zwischen Bonn-Vielich und Dreieck Bonn-Beuel. Hier werden Steine auf die Fahrbahn geworfen, also ganz, ganz vorsichtig fahren. Vorsicht auch auf der A1 Dreher Richtung Saarbrücken zwischen Hermeskeil und Nonnweiler-Bierfeld ist eine ungesicherte Unfallstelle. Und aufpassen auf der A81 Singen Richtung Stuttgart zwischen Engen und Geisingen steht ein defekter PKW und hier laufen Menschen auf der Fahrbahn. A5 Karlsruhe Richtung Frankfurt zwischen Karlsruhe-Durlach und Bruchsal nach einem Unfall 4 Kilometer Stau, das dauert 35 Minuten länger. A8 München Richtung Stuttgart zwischen Mühlhausen und Eichelberg, Unfall auf der linken Spur, 2 Kilometer Stau, kostet 10 Minuten. Und die A61 Hockenheim Richtung Ludwigshafen ist zwischen dem Dreieck Hockenheim und dem Kreuz Speyer wegen Bauarbeiten bis morgen früh um 5 gesperrt. Allen unterwegs, gute Fahrt, kommt gut an.
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0: Am Mikrofon Annette Loris. Schönen heißen Sonntagabend. Wir sorgen für Abkühlung. Und wir erfüllen eure Wünsche 0711 26 27 28. Per Mail, per WhatsApp, per Signal, per Sprachnachricht. Ihr könnt uns auch anrufen. Jörg hat uns so eine schöne Mail geschickt. Er schreibt, der Musikclub Soul begleitet mich sonntags immer auf meiner Heimfahrt auf der A5. Vor einiger Zeit hatte ich gefragt, ob ihr Hold On, I'm Coming von General Crook spielen könntet. Und neulich bei dem Musikclub Soul, der am Feiertag lief, spieltet ihr das Original von Sam & Dave. Ich weiß nicht, ob ihr in der Zwischenzeit die Version von General Crook aufnehmen konntet, aber die ist viel besser, funky, mit einer Bassline, die einem die Freudentränen in die Augen treibt. Ich finde es klasse, wenn ihr diese Version mal spielen könntet und mir so die langweilige Fahrt auf der Autobahn versüßen könntet. Ja und ja und ja, Jörg. Wir haben gesucht, wir haben gefunden und jetzt spielen wir Hold On, I'm Coming in der Version von General Crook.
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0: eine Wahnsinnsstimme, oder? Tammy Nielsen war das. You were mine.
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0: Das ist heute Abend eine kleine Hymne von John Legend aus seinem dritten Album und die wurde ganz offiziell politisch genutzt. Steffen Tröger aus dem ARD-Team. Für was? Warum? Wieso?
3: Es gab eine offizielle Erlaubnis von John Legend und zwar für Barack Obama. Das Ganze wurde genutzt während des Präsidentschaftswahlkampfs 2008 und es gab auf der Webseite damals eine kostenlose Version zum Download. Aber der Song wurde nicht direkt von Obama bestellt oder von den US-Demokraten in Auftrag gegeben. John Legend hatte ihn bereits selber vorher veröffentlicht und zwar auf seinem Album Evolver, das geschrieben wurde zu einer Zeit, da gab es eine recht große Aufbruchsstimmung in den USA. 2008 hatten viele Amerikaner eine große Hoffnung auf Veränderung und genau dieses Gefühl hat John Legend damals einfach aufgegriffen, den Song geschrieben. Er sagte damals, es ist eine Reaktion auf den Hunger nach Veränderung in diesem Land. Klingt groß, so ist auch die Produktion. John Legend wird unterstützt vom Agape Choir aus Los Angeles. Das ist ein großer Gospelchor mit mehreren hundert Menschen. Und das Ganze gibt dem Ganzen natürlich noch mehr Hymnenwürze und lässt es groß klingen. Und es geht um den Song If You're Out There. Den gab es eben zuerst im Sommer 2008 als Single. Dann hat es Obama im Wahlkampf genutzt und im Herbst kam es dann auf dem Album von John Legend raus. Kein Hit in den Charts, aber eben viel Aufmerksamkeit für diesen Song, weil er einfach eine sehr, sehr, sehr starke Botschaft mitbringt.
0: Und über die müssen wir noch reden. Um was geht's denn da genau?
3: Der Song hat einen Aufruf an Menschen, Verantwortung zu übernehmen. Er richtet sich dabei auch nicht an Politiker oder an mächtige Menschen, sondern John Legend spricht damit ganz normale Menschen an. Mich, dich und alle, die den Song hören, die jetzt lebende Generation, sage ich jetzt mal. Die Botschaft, wir dürfen nicht darauf warten, dass irgendjemand anderes die Welt verändert, rettet. Wir müssen selbst aktiv werden. Im Text heißt sinngemäß, dass wir immer nach einem Anführer suchen würden, am Ende aber erkennen müssen, dass wir selbst diese Rolle übernehmen können. Er spricht dabei im Song auch über die Themen Krieg, Hunger, Hass, gebrochene Versprechen und sagt, dass man diese Probleme gemeinsam angehen kann, muss und auch soll. Und statt Resignation will er, dass Hoffnung für alle kommt, alle mehr zusammenhalten und jeder mehr Eigenverantwortung übernimmt. Also aufhören, auf den großen Retter zu warten. Wir können alle selbst ein Teil werden, um Veränderung herbeizuführen.
0: Wow, großartige Botschaft. Dankeschön, Steffen. Und das hören wir jetzt im ARD Musikclub. So, John Legend und If You're Out There. 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

Gabriels and the One and Only. Um 10:10 ARD Verkehrsservice. Mit einer Gefahrenstelle von der A3 Köln Richtung Frankfurt zwischen Bad Honnef, Linz und Neustadt-Wied. Hier liegt ein Korb auf der rechten Fahrbahn. Und Vorsicht auf der A3 Köln Frankfurt zwischen Itzstein und Niedernhausen. In beiden Richtungen Gefahr durch Rehe auf der Fahrbahn. Und wir sind ja auf der Suche nach musikalischer Abkühlung heute Abend. Die haben wir alle dringend nötig und die liefert uns jetzt Tom Misch mit Tidal Wave.

6:10 ARD Verkehrsservice. Vorsicht auf der A8 Stuttgart Richtung Karlsruhe. Zwischen Rutesheim und Halmsheim steht ein defektes Fahrzeug auf der linken Spur und hier liegen Reifenteile. Und Vorsicht im Kreis Reutlingen zwischen Gängingen und dem Abzweig nach Gönningen in beiden Richtungen. Eine ungesicherte Unfallstelle. Und es ist Halbzeit im WM-Spiel Belgien gegen den Iran. Es gab ein einziges Tor. Die Iraner haben getroffen. Allerdings wurde das Tor aberkannt. Heißt, zur Halbzeit steht es 0:0. Und wie das Ganze ausgeht, erfahrt ihr natürlich hier bei uns. Oder aber wer die komplette Reportage hören möchte, die gibt es in der ARD Sounds App. Und bis ran an die Nachrichten noch ein Klassiker von Marvin Gaye. Inner City Blues, make me wanna holler.

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1: Um 22 Uhr mit Kevin Arnold. Die Gespräche zwischen den USA und dem Iran in der Schweiz sind offenbar beendet. Staatliche iranische Medien berichten, die iranische Delegation habe den Verhandlungsort verlassen. Patricia Werne.
2: Überschattet werden die Gespräche durch gegenseitige Angriffe der israelischen Armee und der Hisbollah im Libanon. US-Präsident Trump fordert daher vom Iran mehr Druck auf die Hisbollah, damit die Miliz ihre Angriffe auf den Norden Israels einstellt. Und wörtlich schrieb Trump, wenn sie das nicht tun, werden wir den Iran erneut hart treffen.
1: Wie soll es mit der Rente weitergehen? Am Wochenende wurden dazu die Vorschläge der Expertenkommission bekannt, die von der Bundesregierung eingesetzt worden war. An den Vorschlägen gibt es viel Kritik, aber auch Lob. ARD-Korrespondent Gabor Hallers.
3: Konkret hat die Kommission zum Beispiel vorgeschlagen, dass das Renteneintrittsalter weiter steigt, wenn die Lebenserwartung steigt. Die abschlagsfreie Rente mit 63 soll abgeschafft werden. Letzteres begrüßen die Grünen. Fraktionsvize Andreas Audretsch kritisiert aber, dass das Rentenniveau langfristig absinken könnte. Das hieße Altersarmut für viele Frauen und im Osten. Die AfD spricht von einer Rentenpolitik zulasten der Beschäftigten. Es laufe im Kern darauf hinaus, länger arbeiten und höhere Beiträge zahlen.
1: Zum diesjährigen Hessentag in Fulda sind deutlich mehr Menschen gekommen als erwartet. Nach Angaben der Landesregierung wurden 1.100.000 Besucher gezählt. Damit hat Fulda den Hessentag in Bad Vilbel vom vergangenen Jahr übertroffen. Damals hat es rund 950.000 Besucher gegeben. Morgen steht bei der Litauen-Brigade der Bundeswehr die erste große Übung an. Verteidigungsminister Pistorius hat heute in der ARD gesagt, dass für diese Truppe Soldatinnen und Soldaten notfalls auch zwangsverpflichtet werden könnten. Die Brigade soll die Ostflanke der NATO stärken. Bei der Fußball-WM läuft gerade die Partie Belgien gegen den Iran. Vorher am Abend hatte Spanien Saudi-Arabien mit 4:0 besiegt. ARD-WM-Reporterin Desiree Krause.
4: Lamine Yamal traf bei seinem ersten Startelf-Einsatz früh. Schon zur Pause dann die spanische 3-Tore-Führung. Kurz danach fiel der vierte und letzte Treffer. Nach der Partie Belgien gegen Iran folgen in der Nacht die Begegnungen Uruguay gegen Kap Verde und Neuseeland gegen Ägypten. Die deutsche Mannschaft ist nach dem Sieg gestern bereits in der Nacht wieder in ihrem WM-Quartier angekommen. Morgen gibt es für alle einen freien Tag.
1: Das waren die Nachrichten. Das Wetter: örtlich gibt es noch Gewitter, zum Teil unwetterartig mit Starkregen, Hagel und Sturmböen. Die Gewitter lassen im Laufe der Nacht nach. Es wird nicht kühler als 22 bis 16 Grad. Morgen erst überwiegend sonnig, am Nachmittag teilweise wieder heftige Gewitter bei 28 bis 37 Grad. Auch die Tage danach bleibt es drückend heiß, Dienstag bis 37, Mittwoch bis 39 Grad. Die Zeit 22.03 Uhr.
5: ARD Verkehrsservice. Wir bleiben beim Wetter, denn es gibt eine Unwetterwarnung des Deutschen Wetterdienstes. Örtlich können heftige Regengüsse, Gewitter, Sturmböen und Hagel auftreten. Außerdem besteht Gefahr durch Aquaplaning und umherfliegende Gegenstände. Also so oder so sehr vorsichtig fahren. Vorsicht auf der A66 Frankfurt Richtung Fulda zwischen Schlüchtern Nord und Flieden. Ein Fahrradfahrer ist hier auf der Fahrbahn. Vorsicht auch auf der A7 Kassel Richtung Hannover zwischen Hedemünden und Dreieck-Drammen. Ein defektes Fahrzeug. Vorsicht auf der A8 Stuttgart Richtung Karlsruhe zwischen Rutesheim und Heimsheim. Ein defektes Fahrzeug auf der linken Spur. Und Vorsicht im Kreis Reutlingen zwischen Genkingen und Abzweig nach Gönningen. In beiden Richtungen. Hier ist eine ungesicherte Unfallstelle. Ein paar Staus haben wir auch noch. A5 Karlsruhe Richtung Frankfurt zwischen Karlsruhe-Durlach und Bruchsal nach einem Unfall 3 Kilometer. Das dauert 25 Minuten länger. A8 München Richtung Stuttgart zwischen Mühlhausen und Eichelberg gab es einen Unfall auf der linken Spur. 4 Kilometer Stau, kostet eine Viertelstunde. Die A61 Hockenheim Richtung Ludwigshafen ist zwischen dem Dreieck Hockenheim und dem Kreuz Speyer wegen Bauarbeiten bis morgen früh um 5 gesperrt. Die A560 Hennef St. Augustin ist zwischen Kreuzborn-Siegburg und Niederpleis in beiden Richtungen wegen herumlaufender Menschen gesperrt. Dann noch eine neue Gefahrenstelle von der A8 Stuttgart Richtung Karlsruhe. Zwischen Stuttgart-Möhringen und Kreuz Stuttgart liegt ein Reh auf der Fahrbahn. Fahrt heute Abend besonders vorsichtig und kommt gut und sicher an.
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5: Am Mikrofon Annette Loris. schönen heißen Sonntagabend. Wir sorgen für Abkühlung. Vielmehr, ihr tut das mit euren Musikwünschen. Wir sammeln weiter, wenn ihr Songs habt, von denen ihr sagt, ja, das ist wie eine schöne kalte Dusche. 0711 26 27 28. Per Telefon, per WhatsApp, per Signal schreibt uns eine Nachricht oder schickt uns eine Sprachnachricht. Andreas und Stefan sind beide der Ansicht, dass Kool & The Gang bei diesem Wetter definitiv helfen könnten mit Too Hot aus dem Jahr 1979.
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ARD Musikclub Soul am Sonntagabend. Was Spannendes passiert in den letzten Wochen. Es sind 3 Singles der Heidelberger Band Defest rausgekommen. Und alle 3 mit

0: Stimmen, die eigentlich nicht mehr da sind. Die Stimmen von Oscar Peterson, George Shearing und Ella Fitzgerald. Clara Sondermann aus dem ARD-Musikteam. Sag uns bitte, was da los ist.
1: Also wie das technisch geht, glaube ich, kann man sich ja leicht vorstellen. Da werden alte Tonspuren verwendet und geloopt, gefiltert und damit experimentiert. Wie es aber dazu gekommen ist, dass DFES jetzt mit diesen alten Aufnahmen arbeitet, das ist schon außergewöhnlich. Und zwar gibt's mitten im Schwarzwald eine Plattenfirma, bei der schon richtige Jazz-Stars aus der ganzen Welt ihre Songs aufgenommen haben, die MPS Records. Abkürzung steht für Musikproduktion Schwarzwald. Tatsächlich.
0: Okay.
1: Und ja, für das neue Album von DFES hat dieses Label jetzt sein Archiv geöffnet.
0: Oh, wie großartig. Das heißt, DFES durften sich die alten Aufnahmen anhören und dann für ihre eigene Produktion verwenden.
1: Genau, sie haben sich ein paar Aufnahmen ausgesucht, sind damit in ihr Studio gegangen und haben dann die Platten in ihrem eigenen Stil geremixed sozusagen. Das Ergebnis gibt es bald als komplettes Album. Belooped wird's heißen. Da ist das Wort Loopen natürlich schon drin, Belooped. Drei Singles haben wir ja schon. Sehr schön ist zum Beispiel die mit Ella Fitzgerald zusammen. DFES haben sich ihren Song This Girl's in Love with You rausgesucht und dann eben ein Ella Fitzgerald-DFES Remix daraus gemacht. Pitt Baumgartner, der Bandleader von DFES, hat das so erklärt. Bei diesem Titel bestand die Kunst darin, sich geschmackvoll zurückzuhalten und nur kosmetisch einzugreifen. Also die Aufnahme in warme Frequenzen zu betten und an heutige Hörgewohnheiten anzupassen. Mit anderen Worten, Bass und Schlagzeug etwas mehr Druck zu verleihen. Sagt Pitt Baumgartner von DFES ganz bescheiden. Ich finde ja, dass man die Handschrift von DFES schon ziemlich raushört.
0: Dann hören wir uns das jetzt an. Dankeschön, Clara Sondermann aus dem ARD-Team. Und mehr zu diesem Thema übrigens am Dienstag im ARD-Musikclub Deutsch. Da gibt's dann die Oscar-Peterson-Remix-Geschichte. Hier jetzt aber DFES und Ella Fitzgerald mit This Girl's in Love with You.

Das ist so schön geworden, oder? Die Fest zusammen mit der Stimme von Ella Fitzgerald. This girl's in love with you. Im ARD Musikclub Soul jetzt. Bill Withers und Sometimes a Song.

Und jetzt kommen wir zu einem ganz spannenden Projekt im ARD Musikclub Soul. Edie Akron. Allein der Name ist schon sehr anspruchsvoll. Das ist nämlich die Bezeichnung für das prähistorische Erdzeitalter, das durch eine frühe Form koexistierender Lebensvielfalten geprägt war. Und genau das ist das Ziel eben dieses Projekts Idea Creation. 13 unterschiedliche Künstler aus Spanien, Argentinien, Italien, Jamaika, Großbritannien und Ungarn haben sich zusammengetan, um Musik zu machen und ein tolles Debütalbum veröffentlicht. Das ist am Freitag rausgekommen, heißt A Summer on the Brink. Und wenn sich das Cover anschaut, ja, das ist so das Bild eines aufziehenden Gewitters an einem heißen Sommertag. Besser geht's irgendwie nicht. Und wir haben einen Song daraus ausgewählt, den wir euch dringend vorspielen möchten. Better Tomorrow, The Idea Creation.

0: Halb elf, ARD Verkehrsservice. Zuerst eine Unwetterwarnung des Deutschen Wetterdienstes. Gebietsweise heftige Regengüsse, Gewitter, Sturmböen und Hagel. Es besteht Gefahr von Aquaplaning und umherfliegende Gegenstände. Ganz, ganz vorsichtig fahren bitte. Aktuell gilt das vor allem für den Kreis Gießen, den Wetteraukreis, den Hochtaunuskreis und den Lahn-Dill-Kreis. Auf den Straßen ist auch ein bisschen was los. Gefahrenstelle auf der A62 Landstuhl Richtung Nonnweiler zwischen Nohfelden, Türkismühle und Nonnweiler-Otzenhausen steht ein defekter PKW. Vorsicht auf der A62 Nonnweiler Richtung Landstuhl zwischen Birkenfeld und Freisen ist eine ungesicherte Unfallstelle. Im Kreis Reutlingen zwischen Genkingen und dem Abzweig nach Gönningen eine ungesicherte Unfallstelle, das betrifft beide Fahrtrichtungen. A5 Karlsruhe Richtung Frankfurt zwischen Karlsruhe-Durlach und Bruchsal nach einem Unfall 3 Kilometer Stau, das dauert 25 Minuten länger. Die A61 Hockenheim Richtung Ludwigshafen ist zwischen dem Dreieck Hockenheim und dem Kreuz Speyer wegen Bauarbeiten bis 5 Uhr morgen früh gesperrt. B28 Tübingen-Horb, die ist zwischen Gernfeld und Kiebingen nach einem Unfall auch in beiden Richtungen gesperrt. Und dann kommt noch eine Gefahrenmeldung rein. Ganz besonders aufpassen in beiden Richtungen in Frankfurt auf der B3 Frankfurt-Offenbach. Zwischen Frankfurt-Sachsenhausen und der Auffahrt Offenbacher Kreuz. Hier sind Kinder auf der Fahrbahn. In beiden Richtungen bitte ganz, ganz besonders vorsichtig fahren auf der B3 Frankfurt-Offenbach. Zwischen Frankfurt-Sachsenhausen und der Auffahrt Offenbacher Kreuz. Hier sind Kinder auf der Fahrbahn. Bitte besonders vorsichtig fahren in beiden Richtungen.
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0: Mit Annette Loris, guten Abend. Und in ein paar Minuten haben wir eine ganz besondere Stimme für euch. Die von Dominique Fils-Aimé. Ihre Geschichte erzählen wir gleich.
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0: Alicia Keys, If I Ain't Got You. Und wir bleiben bei tollen Frauen. Einer aus Kanada haben wir jetzt hier im ARD Musikclub, so, die wir euch vorstellen möchten. Sie heißt Dominique Fils-Aimé, ist in Kanada ziemlich erfolgreich, hat so ziemlich alle wichtigsten Musikpreise eingeheimst. Hierzulande ist sie noch relativ unbekannt. Übernächste Woche wird sie 42, am 10. Juli. Und wenn man sich ihre Diskografie anschaut, merkt man, oh, die hat relativ spät angefangen. Das erste Album kam raus, da war sie Mitte 30. Und das ist in der Musikwelt relativ selten. Adrian Beric aus dem ARD-Team, du weißt ein bisschen mehr über sie. Also wer ist diese Dominique Fils-Aimé?
1: Also jedenfalls eine Person, die absolut faszinierend ist. Du hast es gesagt, Dominique Fils-Aimé ist im Grunde genommen eine Spätzünderin, im kanadischen Montreal geboren und aufgewachsen. Oder Montréal, wie man da auf Französisch sagt. Interviews mit ihr gibt's entsprechend immer entweder auf Französisch oder auf Englisch. Und ihre Songs, die sind immer sowohl auf Englisch als auch auf Französisch, auf jeder LP. In Europa, da kennt man die vor allem von Jazzfestivals. Da wird sie gern gebucht, wobei sie selbst sagt, also ich mache ja nicht nur Jazz, ich mache doch alles. Und dieses alles, das ist das, was man als Roots bezeichnen würde, als die Wurzeln der schwarzen amerikanischen Musik, Jazz, Blues, Soul, bis hin zum R&B, das ist ihre musikalische Heimat, da fühlt sie sich besonders wohl.
0: Aber nochmal zurück auf Anfang. Also ihr Debütalbum erscheint, da ist sie Mitte 30. Wie kam das dazu? War das eine Castingshow? War das TikTok?
1: Nah dran. Eigentlich trotzdem eine verrückte Geschichte. Dominique Fils-Aimé wächst in einem musikalischen Haushalt auf, ist ja klar. Die Schwester zum Beispiel, die studiert Opern, Gesang und Klavier. Das Haus war immer erfüllt mit Musik, aber sie selbst, sie hat Psychologie studiert und als Psychologin gearbeitet, jahrelang. In großen Unternehmen, große Unternehmen haben solche Abteilungen, da unterstützte sie Mitarbeiterinnen und Mitarbeiter mental, Leute, die kurz vorm Burnout waren, vormittags. Und nachmittags, da hat sie sich dann noch um autistische Kinder gekümmert. Und wenn du dich viel um die mentale Gesundheit von anderen kümmerst, dann kann es sein, ja, dass du selbst in den Burnout rutschst. Und so war das bei Dominique Fils-Aimé.
2: I was working in psychological support for employees and with autistic children. I loved my job, maybe a little too much. And it led me to a place where I burnt out. And music was my healer.
1: Die Musik, Musiktherapie hat sie buchstäblich gerettet. Sie schmeißt den Job. Irre mutiger Schritt, produziert eine EP in Eigenregie, geht zu einer Castingshow, die sie nicht gewinnt, aber Aufmerksamkeit hat sie trotzdem und das war dann der Start für eine ganz außergewöhnliche Karriere.
0: Wow, was für eine Geschichte. Dankeschön, Adrian. Wir hören jetzt Musik von Dominique Fils-Aimé aus Kanada. Big Men Do Cry. Große Männer weinen sehr wohl und da weiß sie, wovon sie spricht. Im Übrigen, wer sie live erleben will, ja, sie kommt jetzt im Juli. Zum Beispiel am 9. nach Kassel, am 11. nach Hamburg, am 15. nach Wolfsburg und am 18. Juli gibt's Dominique Fils-Aimé in Frankfurt. Hier jetzt aber ihre Stimme.

0: von Green Tea Peng war das im ARD Musikclub Soul. Toni Rosario Estrada hat uns eine sehr, sehr nette Mail ins Studio geschickt und schreibt: Bin total begeistert von der Musikauswahl. Welch perfekter Abschluss für das Juneteenth-Wochenende. Juneteenth, also, ist ein Kofferwort aus den Wörtern June und 19th. Und das ist ein ganz, ganz wichtiger Tag, ein US-amerikanischer Bundesfeiertag, der 19. Juni, der an das Ende der Sklaverei in den Vereinigten Staaten erinnert. Dankeschön für diesen Hinweis. Wir sind natürlich bis Mitternacht zu erreichen unter 0711 26 27 28. Da könnt ihr uns auch sehr, sehr gerne Sprachnachrichten schicken. Und wir hören mal rein, wer das gemacht hat.
1: Hallo, hier ist Geraldine aus der Schweiz, St. Gallen. Und ich wünsche mir Ayo, eine deutsche Soul-Sängerin, mit dem Lied Down on My Knees. Danke.
0: Gerne. Und wenn ich das richtig gehört habe, habe ich da Hundetatzen auf Holzboden gehört im Hintergrund. Schick uns doch mal ein Foto, wer da rumgetatzt hat. Hier ist Ayo für dich. 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

5 Minuten vor 11 ARD Verkehrsservice mit 2 neuen Gefahrenstellen. Vorsicht bitte auf der B14 Backnang Richtung Stuttgart zwischen Schweigheim und Waiblingen Nord. Hier liegen Gegenstände auf der Fahrbahn. Und Vorsicht auf der B34 Singen-Schaffhausen zwischen der B314 Singen-Waldfriedhof und Gottmadingen. Hier in beiden Richtungen eine ungesicherte Unfallstelle.

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1: Um 23 Uhr mit Kevin Arnold. Die Ukraine hat die von Russland annektierte Schwarzmeer-Halbinsel Krim massiv mit Drohnen angegriffen. Der ukrainische Präsident Selenskyj teilte mit, Ziele seien militärische Stützpunkte und Öllager gewesen. Die russischen Behörden haben die Versorgung mit Treibstoff massiv eingeschränkt. Aus Kiew ARD-Korrespondent Frederik Rother.
2: Nur noch bestimmte staatliche Stellen, die für die Sicherheit und Infrastruktur zuständig seien, dürfen mit Treibstoff versorgt werden. In der Nacht zuvor hatte die ukrainische Armee die Krim mit Drohnen angegriffen. Ein Öldepot sei getroffen worden, wie der ukrainische Präsident Selenskyj auf X mitteilte. Nach Angaben der russischen Besatzungsbehörden wurden bei den Angriffen auf die Krim 4 Menschen getötet und mehrere verletzt.
1: Morgen steht bei der Litauen-Brigade der Bundeswehr die erste Übung an. Verteidigungsminister Pistorius hat heute in der ARD gesagt, dass für diese Truppe Soldatinnen und Soldaten notfalls auch zwangsverpflichtet werden könnten. Die Brigade soll die Ostflanke der NATO stärken. Die Gespräche zwischen den USA und dem Iran in der Schweiz sind offenbar beendet. Staatliche iranische Medien berichten, die iranische Delegation habe den Verhandlungsort verlassen. Patricia Werne.
3: Überschattet werden die Gespräche durch gegenseitige Angriffe der israelischen Armee und der Hisbollah im Libanon. US-Präsident Trump fordert daher vom Iran mehr Druck auf die Hisbollah, damit die Miliz ihre Angriffe auf den Norden Israels einstellt. Und wörtlich schrieb Trump, wenn sie das nicht tun, werden wir den Iran erneut hart treffen.
1: Nach dem deutschen Spiel bei der Fußball-WM hat es in Kassel einen größeren Polizeieinsatz gegeben. Während eines Autokorsos in der Innenstadt kam es vergangene Nacht zu Ausschreitungen. Grund war, dass ein Mann auf dem Dach seines Autos seine Fackel geschwenkt und den Hitlergruß gezeigt haben soll. HR-Reporter Jürgen Jenauer.
4: In sozialen Medien kursiert ein Video, das die Aktion zeigt. Die Menschen, die drumherum ebenfalls feiern, lassen sich das allerdings nicht gefallen. Sie fangen an, das betreffende Auto zu demolieren, die Kennzeichen abzureißen, die einen in rechtsextremen Kreisen beliebten Code tragen sollen und die Fahrzeuginsassen durch das Fenster zu attackieren. Zeugen schreiben unter dem Video, der Mann habe auch eine sogenannte Reichskriegsflagge dabei gehabt und ausländerfeindliche Parolen gerufen.
1: Bei der Fußball-WM hat Spanien gegen Saudi-Arabien mit 4:0 gewonnen. Das zweite Spiel in der Gruppe H bestreitet in der Nacht Uruguay gegen Kap Verde. Die Partie Belgien gegen den Iran ist gerade eben zu Ende gegangen mit 0:0. Und um 3 Uhr in der Früh treffen dann Neuseeland und Ägypten aufeinander. Das waren die Nachrichten. Das Wetter, örtlich Gewitter, zum Teil unwetterartig mit Starkregen, Hagel und Sturmböen. Die Gewitter lassen aber in der Nacht nach. Es wird nicht kühler als 22 bis 16 Grad. Morgen erst überwiegend sonnig, am Nachmittag teilweise heftige Gewitter bis 37 Grad. Die Zeit 23.03 Uhr.
5: ARD Verkehrsservice. Zuerst die Unwetterwarnung des Deutschen Wetterdienstes. Gebietsweise sind heftige Gewitter möglich, Regengüsse, Sturmböen, Hagel. Es besteht Gefahr durch Aquaplaning und umherfliegende Gegenstände. Also bitte vorsichtig fahren. Eine Gefahrenstelle auf der B34 Singen-Schaffhausen zwischen der B314 Singen-Waldfriedhof und Gottmadingen. Eine ungesicherte Unfallstelle, das betrifft beide Fahrtrichtungen. Aufpassen auch im Kreis Reutlingen zwischen Genkingen und dem Abzweig nach Gönningen in beiden Richtungen hier eine ungesicherte Unfallstelle. A5 Karlsruhe Richtung Frankfurt zwischen Karlsruhe-Durlach und Bruchsal 3 Kilometer stockender Verkehr nach einem Unfall. Die A61 Hockenheim Richtung Ludwigshafen ist zwischen dem Dreieck Hockenheim und dem Kreuz Speyer wegen Bauarbeiten bis 5 Uhr morgen früh gesperrt. Und die B28 Tübingen-Horb ist zwischen Gernfeld und Kiebingen nach einem Unfall in beiden Richtungen gesperrt. Fahrt vorsichtig und kommt gut in euer Ziel.
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5: Am Mikrofon Annette Loris. Schönen Sonntagabend. Eine Stunde haben wir noch. Da müssen wir auf jeden Fall den Geburtstag von Alison Moyet feiern. Ja, die hat mit New Wave angefangen, aber hat dann irgendwann auch den Soul entdeckt. Und es gibt Neues von Kip Mo und Suki Waterhouse.
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0: Der ARD Musikclub Soul mit einer großen Stimme, die in dieser Woche am Donnerstag Geburtstag feierte. Sie ist 65 geworden, die wunderbare Alison Moyet. Mitte der 80er hatte sie große Solo-Erfolge, wie eben diesen hier. Davor war sie Teil des Duos Yazoo zusammen mit dem Depeche Mode-Gründer Vince Clark. Jetzt ist sie 65 geworden. Dave Jörg aus unserer Musikredaktion verfolgt ihre Karriere schon lange. Und Dave, du sagst, heute ist Alison Moyet mit ihrem Leben viel, viel zufriedener als am Anfang ihrer Karriere.
1: Ja, das ist echt so. Also im letzten Interview vor 2 Jahren habe ich das deutlich gemerkt. Sie hat nicht mehr diesen Erfolgsdruck aus ihren ersten Solo-Jahren, in denen die Plattenfirma ihr dauernd gesagt hat, was sie machen soll, dass sie garantierte Hitnummern singen soll und sowas. Heute ist sie da ein bisschen frech und trotzig und sagt, das juckt mich eigentlich nicht, die größten Hallen zu füllen, um einen riesen Reibach zu machen. In dem Sinn, ein Popstar zu sein, das brauche ich nicht, sagt sie.
2: For me, being a Popstar is of no interest. Being cramming the biggest tools I can and making them as much money as I can is not of interest to me. I would much rather play smaller places and play to people that just want to see me as an artist.
1: Also tatsächlich ist es ihr lieber, kleinere Konzerte zu geben, wo die Leute sie auch wirklich als Künstlerin erleben. Das ist so ein bisschen der Unterschied. Sie liebt es schon zu singen, keine Frage, und ihre Fans liebt sie auch, aber das Pop-Business eben als Business, das mag sie nicht.
0: Kann man gut verstehen. Seit 1982 macht Alison Moyet uns Gänsehaut und Freude mit dieser Wahnsinns-Blues-Soul-Stimme.
1: Ja, das ist schon auf dem Debütalbum von Yazoo aufgefallen, dass diese Frau mit ihrem Gesang irgendwie vom anderen Stern kommt.
3: Darling, you know, it looks bad. Just lost the best thing that I ever had. Well, still I don't know why I did it wrong, yeah.
1: Also ich meine, da bist du fertig mit der Welt, wenn die Alison das gesungen hat.
0: Absolut,
1: und dass sie
0: ja
1: eben auch Soul- und Jazz-Wurzeln hat in dem, was sie macht, das hat sie Mitte der 80er auch nochmal so ein bisschen vertieft. Jenseits vom normalen Pop ist sie zwischendurch mit dem Jazzmusiker John Altman und dessen Orchester durch Großbritannien getourt. Und sie hat auch mit einer Coverversion vom Song The Old Devil Called Love von Billie Holiday

0: einen Hit gehabt. Und damit hat sie der Musikindustrie auch so ein bisschen den Finger gezeigt. Ihr könnt mich nicht einfach so in eine Schublade stecken.
1: Wunderbar. Dankeschön, Dave Jörg aus dem ARD-Team. Alice Moyet, einfach eine wunderbare Sängerin. Und wir hören ihre Version des Klassikers That Old Devil Called Love im ARD-Musikclub. So, und Happy Birthday zum 65. Alice Moyet.

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Ich muss gerade sehr lachen. Vor einer halben Stunde hatten wir hier die Sprachnachricht von Geraldine. Und da hörte man im Hintergrund verdächtige Geräusche. Ich dachte, die kenne ich von zu Hause. Das sind große Hundetatzen auf Holzboden. Und jetzt hat Geraldine geantwortet und uns ein nettes Foto von Marvin geschickt. Ein grau-schwarzer Wuschel. Irgendeinen Dudel, schätze ich. Sehr hübscher Kerl. Dankeschön dafür, Geraldine. Wir kümmern uns jetzt allerdings um neue Musik von Cap Mo, der ja mittlerweile seit über 50 Jahren im Geschäft ist. 5 Grammys hat er zu Hause, den Lifetime Achievement Award der Americana Music Association, hat im Weißen Haus gespielt, in der Carnegie Hall, mit B.B. King, mit BTS und mit unfassbar vielen anderen Künstlern. Ja, und dann war es irgendwie still. Jetzt wissen wir, warum. Es wird ein neues Album geben, Ende August erscheinen, das heißt The Breakdown. Und da macht er was, das hat er zuvor nie getan. Ganz reduziert aufs Wesentliche, seine Gitarre, seine Stimme und sehr sorgfältig ausgewählte Gesangsbeiträge, unter anderem des Soweto Gospel Choirs und des Gospel Sextets Take Six. Ja, und dieses Album und die Songs haben eine sehr persönliche Geschichte, denn bei ihm ist unglaublich viel passiert. Er hatte eine lebensrettende Operation am offenen Herzen. Seine fast 20-jährige Ehe ist in die Brüche gegangen und er war in einer Phase ganz tiefgreifender persönlicher Veränderung. Es fühlte sich an, so sagt er, als würde in meinem Leben alles zusammenbrechen. Meine Gesundheit, meine Beziehung, meine ganze Welt. Der einzige Weg, darauf zu reagieren, war für mich auch die Musik. Auf das Wesentliche zu reduzieren. Und das ist ihm echt aufs Allerfeinste gelungen. So viel können wir sagen, weil wir haben schon einen Song aus diesem Album. Der heißt Fuzzing and Fighting und da geht's eben drum, dass eine langjährige Beziehung kaputt gehen kann, gespaltet sein kann wie eine Nation, die nach Gemeinsamkeiten sucht. Neues von Cap Mo, jetzt im ARD Musikclub Soul.

0: Halb zwölf, ARD Verkehrsservice. Zuerst die Unwetterwarnung des Deutschen Wetterdienstes. Örtlich heftige Regengüsse, Gewitter, Sturmböen sowie Hagel sind möglich. Es besteht die Gefahr durch Aquaplaning und umherfliegende Gegenstände. Also ganz, ganz vorsichtig fahren. Erika Schumacher aus Seibersbach hat uns dazu auch eine Mail ins Studio geschickt und fragt, wo genau liegt dieses örtlich, wo regnet's und wo gibt's Gewitter? Das sind sehr intensive Gewitterzellen, die sehr schnell entstehen und dementsprechend ganz schlecht vorherzusagen sind. Aber im Zweifel einfach nochmal im Netz schauen, da gibt's konkrete Hinweise. Jetzt aber auf die Straße. Vorsicht auf der A7 Ulm Richtung Füssenreuth im Kreuz Memming in der Überleitung zur A96 Richtung Lindau steht ein defekter LKW. Vorsicht auf der A62 Nonnweiler Richtung Landstuhl zwischen Nofelden, Türkismühle und Birkenfeld eine ungesicherte Unfallstelle. Und Vorsicht auf der A81 Stuttgart Richtung Heilbronn zwischen Mundelsheim und Ilsfest steht ein defektes Fahrzeug. A5 Karlsruhe Richtung Frankfurt zwischen Karlsruhe-Durlach und Bruchsal 3 Kilometer stockender Verkehr nach einem Unfall. Die A61 Hockenheim Richtung Ludwigshafen ist zwischen dem Dreieck Hockenheim und dem Kreuz Speyer wegen Bauarbeiten bis morgen früh um 5 gesperrt. Die A62 Nonnweiler Richtung Landstuhl ist in Höhe Birkenfeld nach einem Unfall gesperrt. A96 Lindau Richtung München im Kreuz Memmingen ist die Überleitung zur A7 Richtung Ulm wegen eines defekten LKWs gesperrt. Die B28 Tübingen-Horb ist zwischen Gernfeld und Kiebingen nach einem Unfall in beiden Richtungen gesperrt. Und die B48 bei Annweiler am Trifels ist zwischen der Überleitung B10, Rintal und Hofstetten wegen umgestürzter Bäume in beiden Richtungen gesperrt. Und dann haben wir noch eine neue Gefahrenstelle von der A61 Mönchengladbach Richtung Koblenz zwischen Wehr und Mendig eine ungesicherte Unfallstelle. Ganz, ganz vorsichtig heute Abend fahren und gut und sicher ankommen.
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0: Mit Annette Loris. Die letzte halbe Stunde im ARD Musikclub Soul nutzen wir unter anderem für Neues von Suki Waterhouse und für den richtigen Soundtrack für diese heiße Nacht. Ein bisschen Abkühlung.
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Blue Eye Toll aus Italien von Paolo Nutini. Last Request. In 2 Wochen wird das neue Album von Suki Waterhouse erscheinen. Und jetzt hat sie noch einen Song daraus veröffentlicht. Der hat ein bisschen ein schwieriges Thema. Es geht darum, wenn man eigentlich weiß, dass eine Beziehung einem so gar nicht gut tut, aber man es nicht wirklich schafft, da rauszukommen. When I Get Drunk, so heißt dieser Song. Suki Waterhouse. Im ARD Musikclub Soul.

0: die Teske Brothers und Forever You and Me. Um 14 Minuten vor 12 ARD Verkehrsservice. Vorsicht auf der A62 Nonnweiler Richtung Landstuhl. In Hohefreisen steht ein defekter Schwertransport und einen Wunsch kriegen wir noch unter.
1: Hier ist der Lars und ich wünsche mir, dass wir morgen auch alle gechillt in die nächste Woche starten. The Thrill is Gone von B.B. King.
0: Ja, ich hoffe, das klappt mit dem gechillt. Es könnte ein bisschen mühsam sein heute Nacht. Danke.

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1: Da habe ich was sehr entspannt Abkühlendes von zwei Franzosen. Von Nicolas Gaudin und Jean-Benoît Dunkel. Okay, unter den Namen kennen wir sie nicht. Wir kennen sie als R. Zusammen haben sie wahnsinnig viele Soundtracks unter anderem veröffentlicht. Haben mit Jarvis Cocker von Pulp, Neil Hannon von Divine Comedy oder auch Charlotte Gainsbourg zusammengearbeitet. Allesamt sehr, sehr hörenswert. Aber was die zwei so alleine gezaubert haben in den letzten 31 Jahren, das gibt's jetzt zu guter Letzt. Und das ist wirklich ein bisschen abkühlend für diese heiße Nacht. All I Need von Air. Und damit gute Nacht.

ARD Verkehrsservice mit einer Eilmeldung. Achtung Autofahrer, Falschfahrer auf der B9 Wörth-Ludwigshafen zwischen Wörtherkreuz und Jockrim. Gefahr durch einen Falschfahrer. Äußerst rechts fahren, nicht überholen auf der B9 Wörth-Ludwigshafen zwischen Wörtherkreuz und Jockrim. Wir sagen natürlich Bescheid, sobald die Gefahr vorüber ist.

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2: Um 0 Uhr mit Kevin Arnold. Die Ukraine hat die von Russland annektierte Schwarzmeerhalbinsel Krim mit Drohnen angegriffen. Der ukrainische Präsident Selenskyj teilte mit, Ziele seien militärische Stützpunkte und Öllager gewesen. Die russischen Behörden haben die Versorgung mit Treibstoff massiv eingeschränkt. Aus Kiew ARD-Korrespondent Frederik Rother.
3: Nur noch bestimmte staatliche Stellen, die für die Sicherheit und Infrastruktur zuständig seien, dürfen mit Treibstoff versorgt werden. In der Nacht zuvor hatte die ukrainische Armee die Krim mit Drohnen angegriffen. Ein Öldepot sei getroffen worden, wie der ukrainische Präsident Selenskyj auf X mitteilte. Nach Angaben der russischen Besatzungsbehörden wurden bei den Angriffen auf die Krim 4 Menschen getötet und mehrere verletzt.
2: Heute steht bei der Litauen-Brigade der Bundeswehr die erste Übung an. Verteidigungsminister Pistorius sagte am Abend in der ARD, dass für diese Truppe Soldatinnen und Soldaten notfalls auch zwangsverpflichtet werden könnten. Die Brigade soll die Ostflanke der NATO stärken. Zum diesjährigen Hessentag in Fulda sind deutlich mehr Menschen gekommen als erwartet. Nach Angaben der Landesregierung wurden 1.100.000 Besucher gezählt. Damit hat Fulda den Hessentag in Bad Vilbel vom vergangenen Jahr übertroffen. Damals hatte es rund 950.000 Besucher gegeben. Morgen will die Rentenkommission der Bundesregierung ihre Vorschläge für eine Rentenreform offiziell vorstellen. Einer der wichtigsten Punkte ist schon bekannt. So soll das Rentenniveau langfristig durch eine kapitalgedeckte Zusatzrente gesichert werden. Der Chef der Jungen Union, Winkel, lobte das Konzept am Abend in der ARD.
4: Vielleicht kann das ja auch so ein richtiger Dennis-Undaff-Moment werden. Lange Zeit läuft es vielleicht nicht so rund und dann wechselt man die richtigen Leute ein. Das sind die Expertinnen und Experten. Aber auch die Politiker haben einen tollen Job gemacht.
2: Bei der Fußball-WM hat Belgien auch im zweiten Gruppenspiel keinen Sieg geschafft. Das Spiel gegen den Iran endete 0:0. WM-Reporterin Anne Hild.
5: Wie schon im ersten Spiel der iranischen Nationalmannschaft haben Regimegegner die Aufmerksamkeit rund um die Partie für Proteste vor dem Stadion in Los Angeles genutzt. Im zweiten Spiel der Gruppe G treffen ab 3 Uhr Neuseeland und Ägypten aufeinander. Um 0 Uhr wird die Begegnung zwischen Uruguay und Kap Verde in Gruppe H angepfiffen. Im ersten Spiel der Gruppe hat Spanien zum Auftakt in den WM-Abend mit 4:0 gegen Saudi-Arabien gewonnen.
2: Das waren die Nachrichten. Das Wetter. In der zweiten Nachthälfte gibt es kaum noch Schau oder Gewitter. Es wird nicht kühler als 22 bis 16 Grad. Tagsüber erst überwiegend sonnig, am Nachmittag teilweise heftige Gewitter, 28 bis 37 Grad. Auch die Tage danach bleibt es drückend heiß. Dienstag viel Sonnenschein und höchstens einzelne Gewitter bis 37 Grad. Mittwoch ähnlich bis 39 Grad. Auch Donnerstag sonnig und kaum Wolken, weiter extrem heiß bis 39 Grad. Die Zeit 0:03.
6: Schönen Dank für die ersten Worte des Sommers. Ja, genau. Heute ist Sommerbeginn und in der ARD-Hitnacht merken wir es auch noch ein bisschen an den Temperaturen, die gar nicht so weit runtergehen heute Nacht. Ja, und von mir jetzt erstmal natürlich der Blick auf die Verkehrslage in ganz Deutschland. Achtung bitte, es gibt eine neue Falschfahrermeldung. Auf der Bundesstraße 9 zwischen Wörterkreuz und Jockrim ist ein Falschfahrer gemeldet worden. Bitte ganz rechts fahren, nicht überholen. Auf der B9 zwischen Wörterkreuz und Jockrim ist ein Falschfahrer unterwegs. Vorsicht hier in beiden Richtungen. Dann der Blick auf die Autobahn 1, Bremen Richtung Hamburg, Bremen Richtung Hamburg. Hier ist zwischen Harburg und Stillhorn wegen Bauarbeiten bis ca. 5 Uhr gesperrt. Dadurch staut es sich. Umleitung ist die U83. Die A1 Münster Richtung Dortmund ist zwischen Kamen Zentrum und Kreuz Dortmund Unna wegen Bauarbeiten bis 5 Uhr gesperrt. Die A3 ist zwischen dem Kreuz Deggendorf und Hengersberg wegen Bauarbeiten bis 1 Uhr in beiden Richtungen gesperrt. Umleitung ist die U18 und die U83. Die Autobahn 20 Lübeck Richtung Rostock ist gesperrt zwischen Rostock West und Rostock Südstadt wegen eines Unfalles, der dort passiert ist. Die Autobahn 27 ist zwischen Verden Nord und Langwedel in beiden Richtungen wegen einer Baustelle bis 5 Uhr früh gesperrt. Umleitungen sind die U52 und U9. Die Autobahn 61 Hockenheim Richtung Ludwigshafen ist zwischen Dreieck Hockenheim und dem Kreuz Speyer wegen Bauarbeiten bis 5 Uhr früh gesperrt. Die A62 Nonnweiler Richtung Landstuhl ist in Höhe Birkenfeld nach einem Unfall gesperrt. Die A261 Eckverbindung A1 zur A7 ist zwischen Tötensen und dem Dreieck Hamburg Südwest wegen Bergungsarbeiten gesperrt. Und Leipzig, die B2 Maximilianallee, ist in Höhe Kossauer Straße in beiden Richtungen nach einem Unfall gesperrt. So, und nochmal die Wiederholung. Achtung bitte, ein Falschfahrer ist unterwegs zwischen Wörterkreuz und Jockrim auf der B9. Ist der Falschfahrer gemeldet worden. Vorsicht hier in beiden Richtungen.
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6: Für alle Putzmutter im Studio ist Hanno Bauer in Magdeburg. Ich grüße schön. Jo, dann kommen wir doch mal zusammen rein in den Sommer 2026. Als hätten wir nicht schon genug davon gehabt in den letzten Tagen, hä?

0: Haben wir natürlich schon. Und die Temperaturen haben es uns vielleicht auch ein bisschen angezeigt. Also, heute nicht Sommerbeginn. Den haben wir jetzt schon. Und das schon seit fast einem ganzen Tag. Naja, nicht ganz. Aber Dankeschön für die Korrektur. Ich habe es weitergegeben und schreib mir das jetzt hinter die Ohren, immer mal auf den Kalender zu schauen.
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0: Aber die kürzeste Nacht ist sehr schön. Also das heißt, dass es am schnellsten wieder hell wird. Kürzeste Nacht. Wir arbeiten 4 Stunden, ja. Und dann werde ich 7 Stunden Sendung abrechnen und einfach nach Hause gehen.

0: 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Und auch Andreas hat zu Stift und Papier gegriffen, um uns in die Sendung zu schreiben. Und hat die beiden Sachen dann wieder zur Seite gelegt und hat dann doch in den Computer getippt, seine E-Mail. Und die E-Mail, die heißt Huhu und gute Nacht aus Bad Sulza. Ich genieße eure Nachtmusik und auch eure Musik. Ich sitze vor meiner Wildwiese und genieße euch. Dankeschön. Ich würde gerne meine Zwerge aus dem Klosterhof grüßen, natürlich die Nachbarn und meine sehr liebe Frau. Na, das ist doch aufgerichtet. Und hoffentlich freuen sich alle über den lieben Gruß. Auch die Grillen, die da gezirpt haben auf der Wildwiese. Sieht übrigens sehr schön aus. Danke fürs Foto.
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0: So, und für alle, die noch gar nicht wissen, welcher Wochentag heute ist, ja,

0:21, Monday. Und der Tag geht ja schon prima los. Noch eine Korrektur. Kommt von, ja, von Kira Leo Anna Relili. Und hat geschrieben, Hanno, eben hast du gesagt, die längste Nacht. Und am Ende dann wieder die kürzeste Nacht. Was ist los mit dir? Ja, und ich habe reingehört, tatsächlich. Ich habe in einer Moderation tatsächlich zweimal kürzeste oder einmal längste Nacht gesagt. Naja, bei den Temperaturen schmilzt die Synapsensicherung schnell mal durch. Bitte verzeihen Sie mir. Besser, dass nicht die Hauptsicherung gekommen ist.

Hier ist die ARD-Hitnacht und es gibt jetzt die Entwarnung von der Bundesstraße 9. Kein Falschfahrer mehr zwischen Wörterkreuz und Jockrim. Fahren alle Fahrer wieder in die richtige Richtung. Das ist sehr schön. Hoffentlich bleibt es so. Gute Fahrt.

0: Martin beweist, wie nett wir in der Radiofamilie hier in der ARD-Hitnacht miteinander umgehen. Nicht nur in der kürzesten Nacht des Jahres. Er hat nämlich geschrieben, hey Service, ist doch egal, kurz oder lang. Nur der, der nicht arbeitet, macht keine Fehler. Danke für die tolle Musik. Macht einfach weiter so. Gruß aus dem Elsass an alle, die heute Nacht arbeiten müssen. Martin. Schönen Gruß zurück, Martin. Ja, besonders an die Chirurgen in der Notaufnahme. Guter Tipp. Irren kann schon mal vorkommen nachts. Übrigens, Stichpunkt Irren. Beide Falschfahrer, die vorhin gemeldet wurden, sind inzwischen deaktiviert, beziehungsweise hier gab es die grüne Entwarnung. Und beide sind also wieder in der richtigen Spur unterwegs. Das ist schon erstmal gut. Trotzdem haben wir noch eine Menge Verkehrsmeldungen im Verkehrsservice der ARD-Hitnacht. Geht los auf der Autobahn 1, Bremen Richtung Hamburg. Hier ist zwischen Harburg und Stillhorn wegen Bauarbeiten gesperrt und ein Stau gab's, weil davor dann auch noch ein Unfall passiert ist. Bitte die Umleitung benutzen, die U83. Die A1 Münster Richtung Dortmund ist zwischen Kamen Zentrum und Kreuz Dortmund-Unna wegen Bauarbeiten bis 5 Uhr früh gesperrt. Die A3 ist zwischen Kreuz Deggendorf und Hengersberg wegen Bauarbeiten bis 1 Uhr in beiden Richtungen gesperrt. Umleitung führt über die U18 und U83. Die Autobahn 20 Lübeck Richtung Rostock ist immer noch gesperrt zwischen Rostock West und Rostock Südvorstadt. Da gab es vorher einen Unfall. Die Autobahn 27 ist zwischen Verden Nord und Langwedel in beiden Richtungen wegen einer Baustelle bis 5 Uhr früh gesperrt. Umleitung führt über die U52 und U9. Die A61 Hockenheim Richtung Ludwigshafen ist zwischen dem Dreieck Hockenheim und dem Kreuz Speyer wegen Bauarbeiten gesperrt, ebenfalls bis 5 Uhr früh. Die Autobahn 261 Eckverbindung A1 zur A7 ist zwischen Tötensen und dem Dreieck Hamburg Südwest wegen Bergungsarbeiten gesperrt. Und dann noch Leipzig, die B2 Maximilianstraße ist in Höhe Kossauer Straße nach einem Unfall in beiden Richtungen gesperrt. Hey, ich habe die gleich degradiert. Ist doch gar nicht die Maximilianstraße, sondern die Maximilianallee. Also in beiden Richtungen nach einem Unfall gesperrt in Höhe Kossauer Straße. Unterwegs Ihnen eine gute Fahrt. Bleiben Sie munter in der Nacht.
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0: Hanne Bauer ist hier in Magdeburg. Schön, dass Sie auch dabei sind. Oh, jetzt wird hier getrommelt und gehämmert. Mit dem Electric Light Orchestra. Rock'n'Roll is King.

0: Was höre ich hier? Dackel, Dackel ist King? Ach nee, Rock'n'Roll ist King, haben sie gesungen. Aber Dackel war gestern King, weil Welttag des Dackels gefeiert wurde. Und nachträglich kam noch diese sehr schöne Mail rein von Hartmut, die ich mal noch als Abschluss des Themas reinnehmen werde. Und Hartmut, der tut wie Hausmeister Krause alles fürs gute Dackeltier. Er hat nämlich geschrieben, der Dackel ist der beste Hund der Welt. Er versteht jedes Wort und er kennt den Tagesablauf seines Herrchens ganz genau und erinnert dich, wenn die Zeit ist, bestimmte Dinge zu tun. Zum Beispiel wusste unser Dackel, wann der Schulbus aus der Stadt kommt, weil er unsere Kinder abholen musste. Liebe Grüße sendet euch und allen Dackelfreunden Hartmut aus Born in Sachsen-Anhalt. Hartmut, ich grüße ganz lieb zurück. Da ist ja eigentlich alles gesagt, außer dass noch nicht erwähnt wurde, dass der Dackel wahrscheinlich auch den Schulbus gefahren hat.
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0: Und jetzt noch eine Liebeserklärung hinterher. Mit Oh My Love.

0: One Night in Bangkok. Und zur Musik noch nachgereicht der Fun Fact, dass auch dort heute die kürzeste Nacht des Jahres war. Ja, war, denn Bangkok liegt noch auf der Nordhalbkugel, ja, also Bangkok liegt noch auf der Nordhalbkugel. Und jetzt genau ist es dort 0.54 Uhr. Nee, 0.54 Uhr ist es bei uns. Nein, 0 Uhr, Moment, ich fange nochmal an. Darf ich nochmal, ja? Also, ich gucke gerade auf die Uhr. Bei uns ist es 0 Uhr 44, so muss es sein. Und das bedeutet, dass es in Bangkok mit 5 Stunden Zeitunterschied jetzt gerade 5 Uhr 44 ist. Und das hier ist gesicherte Wahrheit. Sonnenaufgang ist um 5 Uhr 51. Das heißt also, in wenigen Minuten geht in Bangkok die Sonne auf. Die Tage werden dort aufgrund der Nähe zum Äquator aber nicht besonders viel länger und kürzer, jeweils in Winter- oder Sommersonnenwende, sondern der Unterschied beträgt gerade mal 1,5 Stunden. Also ganz anders bei uns. Bei uns ist heute wirklich die kürzeste Nacht des Jahres und das macht sich auch bemerkbar, weil es ja gar nicht so richtig dunkel wird. Und unser Radioarzt Jürgen, der hat noch geschrieben, also diese Nacht ist jetzt wirklich ungeeignet für lichtscheues Gesindel. So muss man das sagen.
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0: In der kürzesten Nacht des Jahres ist es jetzt 0.45 Uhr. Ich betone nochmal die richtige Zeit. Ah, ist doch kurz vor durchbrennender Hauptsicherung, glaube ich. Nicht nur die Synapsen sind's.

0: Billy Joel ist in Allentown unterwegs gewesen. Ein Glück für uns, denn das Lied ist echt schön. Und klingt jetzt hier gerade langsam aus. 8 Minuten vor 1 Uhr ist es. Die Geisterstunde geht so langsam rum und Hans aus Schwerin möchte gerne noch Renate anrufen. Er hat geschrieben, hallo Hanno, freue dich mal wieder zu hören. Ich habe eine große Bitte, kannst du Renate aus Büsum mal von mir grüßen? Ja, mache ich. Hallo, Renate in Büsum. Ich grüße sehr von Hans aus Schwerin. So, und außerdem soll ausgerichtet werden, sie soll bitte das Telefon anstellen, wie Hans schreibt, damit ich sie erreichen kann. Da sie die ARD-Hitnacht genauso gerne hört wie ich, dürfte das klappen. Und du, der Rat, eine Stunde weniger arbeiten in der kürzesten Nacht des Jahres und eine Stunde mehr abrechnen. Gruß, Hans aus Schwerin. Na, sage ich doch, genauso wird's gemacht. Also irgendwo so gegen 3 Uhr gehe ich dann nach Hause und ins Bett und lass es noch bis 6 Uhr mit Musik durchtudeln und rechne dann einfach 7 Stunden Arbeit ab. Ja, ist die kürzeste Nacht des Jahres, was soll ich machen?
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0: Und Renate, Telefon an jetzt bitte.

Du. Hier ist die ADE-Nacht bei Temperaturen so um die 25, 26, 27 Grad im Maximum noch im Süden und Südwesten Deutschlands. An den Küsten sind es auch immer noch 15, 16, 17 Grad. Also so richtig kühl ist es noch nicht geworden und Abkühlung ist wahrscheinlich auch nicht in Sicht. Heute tagsüber wird es ja dann auch schon gleich wieder heiß. Und die nächste Nacht, da werden wir feiern. Also ein bisschen feiern. Vielleicht mit einer Torte, ich weiß es noch nicht so richtig, denn wir werden die 2000. ARD-Hitnacht, die vom MDR gegeben wird, feiern. Also ich mit Ihnen zusammen, wenn Sie das möchten. Ob ich wirklich eine Torte mitbringe? Die könnte ich dann auch dann anschneiden hier im Radio. Fancy macht das jetzt schon für uns. Slice me nice. Also schöne Stückchen schneiden.

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1: Um 1 Uhr mit Milad Kupay. Bei den Verhandlungen in der Schweiz über ein Ende des Krieges im Iran hat ein Social-Media-Post von US-Präsident Trump über die Hisbollah-Miliz für Unruhe gesorgt. Aus Protest gegen die Äußerungen brach die iranische Delegation die Gespräche vorerst ab. Aus Baden-Baden, Patricia Wern.
2: US-Präsident Trump fordert vom Iran mehr Druck auf die Hisbollah, damit die Miliz ihre Angriffe auf den Norden Israels einstellt. Auf seiner Online-Plattform schrieb er, das Mullah-Regime müsse seine hochbezahlten Stellvertreter im Libanon unverzüglich davon abhalten, Unruhe zu stiften. Und wörtlich schrieb Trump, wenn sie das nicht tun, werden wir den Iran erneut hart treffen. Zuvor waren die Unterhändler der USA, Vizepräsident Vance und die US-Sondergesandten Jared Kushner und Steve Witkoff mit dem iranischen Außenminister Araghchi sowie den Vermittlern aus Pakistan und Katar zusammengekommen.
1: Unterdessen hat die israelische Armee angekündigt, dass alle kriegsbedingten Einschränkungen im Norden des Landes heute früh aufgehoben werden. Wegen des Krieges mit der Hisbollah hatte die Behörde verschiedene Maßnahmen ergriffen, die die Bevölkerung schützen sollten. Unter anderem sind Großveranstaltungen verboten, viele Geschäfte, Hotels und Restaurants in Grenznähe sind geschlossen. Die israelische Armee begründet den Schritt mit einer neuen Lagebeurteilung. Dies könnte darauf hindeuten, dass sich die Situation zwischen Israel und der Hisbollah-Miliz etwas entspannt. Die Deutsche Krankenhausgesellschaft warnt angesichts der Sparpläne der Regierung im Gesundheitswesen vor weitreichenden Folgen für viele Kliniken in Deutschland. Verbandschef Gass sagte dem Redaktionsnetzwerk Deutschland, durch das Sparpaket sei die Existenz der Hälfte aller Krankenhäuser bedroht. Aus der Nachrichtenredaktion Torben Müller.
3: Gass wird in dem Interview deutlich. Würden die Pläne von Gesundheitsministerin Waken unverändert kommen, müsste jede zweite Klinik akut mit der Pleite rechnen. Das würde gleichzeitig bedeuten, dass etwa 140.000 Beschäftigte keinen Job mehr hätten. Experten gehen laut Gass in einer aktuellen Studie davon aus, dass die Erlöse der Krankenhäuser im kommenden Jahr als Folge der Sparpläne um 8% sinken. Viele Kliniken, die im Rahmen der Reform eigentlich erhalten oder umgewandelt werden sollten, würden vorher aufgeben müssen.
1: Bei der Fußball-Weltmeisterschaft hat Spanien den ersten Sieg geholt. Der Mitfavorit auf den WM-Titel gewann mit 4:0 gegen Saudi-Arabien. Belgien wartet dagegen weiter auf einen Erfolg. Die Mannschaft kam gegen den Iran nicht über ein 0:0 hinaus. Das waren die Nachrichten. Das Wetter in Deutschland, im Norden trocken, in der Mitte und im Süden Schauer und Gewitter, Tiefstwerte 22 bis 10 Grad. Am Tage heiter bis wolkig, später vor allem in der Südhälfte gewittrige Schauer bei 22 bis 38 Grad. Es ist 1.03 Uhr.
4: Schönen Dank für die 3 Minuten Nachtnachrichten. Von mir jetzt der Verkehrsservice in der ARD Hitnacht. Die Autobahn 1 Bremen Richtung Hamburg ist zwischen Harburg und Stillhorn wegen Bauarbeiten bis ca. 5 Uhr früh gesperrt. Dadurch staut es sich immer noch. Umleitung führt über die U83. Die A1 Münster Richtung Dortmund ist zwischen Kamen Zentrum und Kreuz Dortmund-Unna wegen Bauarbeiten bis 5 Uhr früh gesperrt. Ebenfalls gearbeitet wird auf der Autobahn 3. Hier ist zwischen Kreuz Deggendorf und Hengersberg wegen Bauarbeiten in beiden Richtungen gesperrt. Umleitung bitte benutzen die U18 und die U83. Die Autobahn 20 Lübeck Richtung Rostock ist zwischen Rostock West und Rostock Südstadt nach einem Unfall gesperrt. Die Autobahn 27 ist zwischen Verden Nord und Langwedel in beiden Richtungen wegen einer Baustelle bis 5 Uhr früh gesperrt. Umleitung ist die U52 und U9. A61 Hockenheim Richtung Ludwigshafen, hier ist zwischen Dreieck Hockenheim und dem Kreuz Speyer wegen Bauarbeiten bis 5 Uhr früh gesperrt. Und die Autobahn 261 Eckverbindung A1 zur A7 ist zwischen Tötensen und dem Dreieck Hamburg Südwest wegen Bergungsarbeiten gesperrt. Gute Fahrt Ihnen, bleiben Sie wach.
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4: Für alle, die wach bleiben wollen oder die einfach nicht schlafen können, weil ja die Nacht so richtig dunkel gar nicht wird. Ich bin Hanno Bauer. Grüße schön in die kürzeste Nacht aus Magdeburg. Und Michael hat geschrieben, hallo Hanno, das ist die kürzeste Nacht des Jahres. Du bist auf Sendung, das ist doch was. Ist es bei euch auch so heiß? Ja. 22 Grad hier in Magdeburg, also noch keine tropische Nacht. Und er schreibt weiter, wie soll ein Mann da schlafen? Macht nichts. Gut ist, dass es die Hitnacht ist.

0: Na, das klingt doch auf jeden Fall nach sommerlicher Musik. Scott McKenzie, San Francisco. Be sure to wear some flowers in your hair. Ja, und vor allem die auch immer mal gießen, diese Blumen, damit sie nicht so verdürren, wie meine schon wieder auf dem Balkon bedroht sind. Also da muss ich täglich mehrmals gießen. Rosi in Leipzig, die würde sich ja freuen, wenn jetzt nach dieser Juni-Hitzewelle auch mal Schluss ist mit den hohen Temperaturen und dann der Sommer ein bisschen kühler wird. Denn gesundheitlich gefällt ihr das Ganze so ganz und gar nicht. Sie hat mir geschrieben, liebe Hanno, schön, dass du wieder auf Sendung bist. Ich wünsche dir von den Temperaturen her eine erträgliche Nacht. Oh, danke, Rosi. Klimaanlage hier im Studio tut ihr Bestes. Also ja, sie versucht ihr Bestes. Ja, das ist jetzt nicht allzu viel. So wie ich in Mathe früher. Ich habe mein Bestes versucht. Aber 25 Grad, das entspricht also so gerade der zulässigen Betriebsstättenverordnung. Ich habe mich schon informiert. Lässt sich nichts dagegen machen. Schöner wäre es, man könnte hier einfach ein Fenster öffnen. Draußen ist es nämlich kühler als hier drin. Jetzt könnte ich mir natürlich noch einen Ventilator bestellen. Aber den müsste dann unsere Hausbetriebstechnik erstmal abnehmen, weil ungeprüfte Geräte hier gar nicht angeschlossen werden dürfen. Könnte ja anfangen zu brennen, ne? Und wenn dann jemand seinen Ventilator einfach mitgebracht hat, dann ist man schuld und ich muss dann hier alles aus eigener Tasche bezahlen. Nee. Rosi jedenfalls hat es nicht so ganz gut klimatisiert. Sie schreibt, bei dieser Hitze schwitze ich auch nachts noch bei 28 Grad Raumtemperatur für mich hin. Unerträglich. Und das trotz meines Ventilatorturms. Ja, ganz liebe Grüße, Rosi. Ich grüße lieb zurück und weiß gar nicht, was ich so gesundheitlich raten soll. Also Fenster auf, das weiß ich, ist bei Rosi jetzt nicht so die Alternative, denn auf die Hausfassade, da prasselt auch den ganzen lieben langen Tag die Sonne und dann steigt dann auch nachts die Hitze auf. Also wenn man da noch das Fenster aufmacht, da wird es eher noch wärmer im Raum. Vielleicht, und das mache ich ab und zu mal, wenn ich draußen unterwegs bin, und mit Hunden muss man ja auch immer mal tagsüber unterwegs sein, wenn die Sonne scheint. Also ich mache es dann immer so, ich mache mir ein T-Shirt warm und lege mir das über den Kopf und allein schon durch die verdampfende Luft, da wird es einem dann schon ein bisschen kühler. Also das hilft mir auf jeden Fall, wenn es im Kopf ein bisschen drehig wird. Ich weiß nicht, vielleicht haben ja die Hörer auch noch andere Tipps, sich da so ein bisschen zu behelfen, wenn also zu Hause das Lüften nicht wirklich was bringt, keine Klimaanlage da ist und auch die Ventilation das Ganze nur so ein bisschen umwälzt. Also von mir wäre der Tipp tatsächlich, ein kaltes Tuch mal ins Gesicht und auf den Kopf legen. Also ein nasses, kaltes Tuch natürlich. Nicht unbedingt das warme Wasser benutzen. Das wäre dann vielleicht kontraproduktiv. Aber das kann auf jeden Fall ein bisschen was bringen. Und wem noch was einfällt, einfach schreiben ard-hitnacht@ndr.de.
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0: Ganz liebe Grüße zurück erstmal nach Leipzig, liebe Rosi. Und jetzt gibt es auch noch Flammen bei uns zu hören. Die Flammen des Paradieses. Ach, ich dachte, die wären woanders. Elton John und Jennifer Rush. Flames of Paradise. Ja, diese Flammen sind doch wirklich ein paar Etagen tiefer als beim Paradies.

0: Annette in Leipzig. Schönen Gruß, denn Annette ist auch schon wieder am Radiogerät, hatte mir gestern schon ihre Fußball-WM-Dekoration als Foto in den ARD abgesendet. Eine grüne Fußballrasenserviette, auf der Goal aufgedruckt ist. Und darauf lagen dann auch noch eine dunkle Kiwi, die ich jetzt mal als schwarz durchgehen lasse. Ja? Ein roter Apfel und eine goldene Aprikose. Also schwarz-rot-gold als Obststilleben. Wie bei den holländischen Meistern. Sehr klassisch und sehr appetitlich anzusehen. Und sie schreibt, bei uns ist es in Leipzig jetzt gerade auf dem Thermometer bei 22 Grad eingependelt. Erträglich, ja. Im Gegensatz zu Miami, wo es jetzt 32 Grad Celsius laut App sind. Dort läuft ja jetzt das Spiel Uruguay gegen Kap Verde. Die armen Spieler. Aber es gibt ja Trinkpausen. Ja, genau, diese hochbezahlten Werbepausen, die zusätzlich noch eingefügt sind, die vielleicht gut sind für die Gesundheit, aber auf jeden Fall noch zusätzlich nochmal die Kasse ordentlich klingeln lassen, weil dafür wieder kräftig Werbung verkauft wurde. Hm? So ist das. So, jetzt habe ich meinen Fernseher ausgemacht, schreibt sie, bin ganz Ohr für dich. Es wäre schön, wenn du ab und zu das Ergebnis durchgibst. Jo, kann ich machen. Im Spiel Uruguay Kap Verde steht es aktuell 2:1. Das war der Halbzeitstand und bis jetzt in der 56. Minute ist es dabei geblieben. Kurze Zusammenfassung, Kap Verde hat das erste Tor gleich zu Beginn des Spiels geschossen. Uruguay hat dann aber schon in der ersten Halbzeit aufgeholt, erst ausgeglichen und dann noch das zweite Tor nachgelegt. Also, gar nicht so schlecht. 2:1, der aktuelle Spielstand.
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0: Ja, wenn ich so schön gebeten werde von Chicago. Please don't go, if you leave me now. Dann bleibe ich doch noch länger hier. Also nicht nur bis um 3 und stell's dann bis um 6 in Rechnung. Nein, okay. Für mich also dann eine ganz normale, lange Arbeitsnacht. Und nicht die kürzeste des Jahres. 1.31 Uhr ist es, Zeit für den Verkehrsservice der ARD-Hitnacht. Die Autobahn 1 Bremen Richtung Hamburg ist zwischen Harburg und Stillhorn wegen Bauarbeiten bis ca. 5 Uhr gesperrt. Dadurch gibt es hier auch noch Stau. Die A1 Münster Richtung Dortmund ist zwischen Kamen Zentrum und Kreuz Dortmund Unna wegen Bauarbeiten gesperrt. Die A3 ist zwischen Kreuz Deggendorf und Hengersberg wegen Bauarbeiten gesperrt. In beiden Richtungen, Umleitung bitte benutzen, die U18 und die U83. Die Autobahn 20 Lübeck Richtung Rostock ist zwischen Rostock West und Rostock Südstadt wegen Reinigungsarbeiten immer noch gesperrt. Dann die Autobahn 27 ist zwischen Verden Nord und Langwedel in beiden Richtungen gesperrt. Umleitung bitte benutzen die U52 und U9. Die A61 Hockenheim Richtung Ludwigshafen ist zwischen Dreieck-Hockenheim und dem Kreuz Speyer gesperrt. Und die A261 Eckverbindung A1 zur A7 ist zwischen Tötensen und dem Dreieck Hamburg Südwest wegen Bergungsarbeiten gesperrt. Gute Fahrt Ihnen. Munter bleiben.
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0: Hier gibt's die ganze Nacht Radio Gaga, wie sich's gehört. Hanno Bauer ist am Mikrofon. Und Queen sind da mit Radio Gaga. Schön, dass Sie auch da sind. Sonst lohnt es sich ja gar nicht, Radio zu machen.

0: Radio Gaga. Hier ist die ARD-Hitnacht um 1.38 Uhr. Also fast schon mitten in der Nacht. Bald wird's draußen schon wieder heller. Mein Gott, ist doch gerade erst dunkel geworden. Und Elke in Ludwigshafen steht gerade in der Küche und hat geschrieben: Liebe Hanno und Radiofamilie, koche gerade meine obligatorischen Zucchini-Salbei-Spaghetti und überlege gerade, was man bei dieser Hitze noch sinnvoll vorkochen kann. Ich werde mal russische Eier machen, weswegen ich im Spaghettiwasser erst die angepieksten Eier koche und danach dann die Pellkartoffeln vorkoche. So ist für morgen alles schon fertig und der Herd kann ausbleiben. Hitze, Energie und Aufwand gespart, so muss es sein. Die besten Grüße an alle und eine gute Nacht zusammen. Liebe Grüße von Elke aus Ludwigshafen. Elke, ehrlich gesagt, das mit der Energie ist eigentlich ziemlich gleich, ob man das jetzt in der Nacht ausgibt oder am Tag. Es sei denn, man hat noch Kosten, wenn dann die Klimaanlage zu Hause, also Glück, wer eine hat, ja, dann das Ganze wieder runterkühlen müsste, wenn man schon mittags kocht. Aber es geht, um noch mehr zu sparen, meinen Tipp einfach befolgen. Einfach 10 Uhr die Eier in die Pfanne schlagen und dann in die Sonne stellen. Ja? Also statt Soleier einfach mal Solareier zubereiten.
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0: Graceland. Und Elke, die jetzt gerade von mir noch ihren Energiekoch-Spartipp bekommen hat, die hat, wie sie ist, sich auch gleich noch bedankt. Unsere Koch- und Konditorkönigin der Nacht bedankt sich mit einer Rezeptidee für die hitzegeplagte Rosi daheim in Leipzig. Elke schreibt nämlich, als Hausrezept gegen Hitze daheim, Füße in einen Eimer kaltes Wasser stellen. Am besten mit etwas Meersalz fürs Feeling. Dankeschön, Elke. Besonders für den Tipp mit dem Salz, ja. Das fühlt sich dann bestimmt an wie Urlaub in der Karibik, wenn das Wasser nur salzig genug ist. Herrlich. Mir fällt dazu ein, man könnte vielleicht noch so ein bisschen Sand in der Wohnung verstreuen. Dann wäre es dann perfekt.
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Sehr schön von Vanessa Carlton, 1000 Miles. Hier ist die ARD Hitnacht. Und bei der Fußball-Weltmeisterschaft geht's in die letzten 10 Minuten des Spiels Uruguay gegen Kap Verde. Den Inselfußballern ist es inzwischen gelungen, ihren Rückstand aufzuholen. Also sie haben ein weiteres Tor geschossen. Inzwischen steht es 2:2, 10 Minuten vor Ende des Spiels zwischen Uruguay und Kap Verde.

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1: Um 2 Uhr mit Milad Kupay. In der Schweiz ist die Verhandlungsrunde zwischen den USA und dem Iran über ein Kriegsende kurz nach ihrem Beginn unterbrochen worden. Die iranische Delegation verließ das Hotel.